0: In den Niederlanden kannst du Get the Fuck Out Tours buchen. Das ist eine Reise für Amerikaner, die überlegen auszuwandern, weil sie es gerade politisch nicht mehr aushalten in den USA. Die bekommen dann Führungen durch die Niederlande, Lande durch verschiedene Städte. Sie bekommen Erklärungen zum Wohnungs-, zum Hausmarkt, wie das mit einem Visa abläuft und. Und es haben sich tatsächlich auch schon ein paar Leute gemeldet. Verdenken kann man es ihnen nicht, oder? So weit ist es also schon gekommen. Wahnsinn.
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0: Das Wetter.
1: Es kann jetzt vor allem zum Morgen hin immer mal wieder regnen, dazu 15 bis 11 Grad nur noch. Tagsüber heute dann wieder warm, bis 25 Grad. Dazu kann es aber immer mal wieder regnen und auch mal gewittern. Am Mittwoch dann ähnlich. Viele Wolken, Gewitter sind auch drin, bis 22 Grad.
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3: A3 Köln-Frankfurt zwischen Kreuzbonn, Siegburg und Bad Honnef-Linz. 1 Kilometer Stau. Und A30 Osnabrück-Bad Oeynhausen zwischen Bad Oeynhausen-Ost und Kreuzbad Oeynhausen. 2 Kilometer stockender Verkehr. Wir wünschen allen unterwegs gute Fahrt.
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1: Hallo, schön, dass ihr zuhört an diesem sehr, sehr frühen Dienstag. Kommt gut durch die Nacht mit uns, jetzt mit richtig entspannter Musik von Uncle Cracker. Das ist

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0: Buffet, ne? Am Buffet zeigt sich die wahre Natur des Menschen, der einzige Ort, wo es dir scheißegal ist, ob das Schnitzel zum Curryreis passt. Hauptsache, es passt alles auf einen Teller. Und wenn das Buffet auch noch auf einem Kreuzfahrtschiff steht, man also nicht wirklich abhauen kann, dann wird früher oder später sogar ein Asket wie Atze schwach. Hier kommt die Beichte aus seinem aktuellen Podcast.
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4: Seit gestern bin ich von der AIDA runter. Ja, auch wenn ich da beruflich war. Ich habe satte 4 Kilo zugenommen. Obwohl ich darauf geachtet habe, mich immer genügend zu bewegen, ey. Ja, so ein Buffet kennt, glaube ich, jeder von euch. Ne? Buffet ist echt der Endgegner, wenn man einigermaßen auf Linie bleiben will, oder? Ja, die ersten 2 Tage schaffst du es da im Restaurant noch, sich zusammenzureißen. Aber so ab 3. Tag, ich habe das an mir selber genau beobachtet, ne, da brechen so langsam die Dämme. Ja, dann gehst du mal öfter zu den einzelnen Stationen. 2-mal eine Vorspeise, ist dann auch kein Problem mehr. Und ich hatte mir vorgenommen, während der ganzen Reise nicht an die Nachspeisen zu gehen, keine Desserts. Aber ab Tag 5 war das auch vorbei. Ey, vorgestern Abend. Warte, lass mal überlegen. Da hatte ich den Kaiserschmarrn mit Vanillesoße. Zusätzlich habe ich noch 3 Kugeln Eis draufgepackt. Ja, plus Schokoraspeln. Ja, und Schuss Sahne, muss ja schon sein, ey. Man ist ja nur einmal jung. Und vor allem, in dem Moment habe ich das auch für eine super Idee gehalten. Tja, und jetzt bin ich eben wieder zu Hause auf die Waage gestiegen. Eieiei, das gibt's doch gar nicht. Gestern Morgen im Flieger habe ich sogar den obersten Knopf an der Jeans aufgemacht. Aber ich dachte, das lägt daran, dass die im Trockner war. War es aber gar nicht. Meine Perle hat nur noch gegeiert. Sie sagte so ganz leise, ach Schatzi, ich mag dich auch fett. Was eine Frechheit, ey.
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1: Ich bin Tine Klimach. Israel hält an seiner harten Linie gegenüber der pro-iranischen Hisbollah-Miliz im Libanon fest, ungeachtet des von US-Präsident Trump verkündeten Stopps gegenseitiger Angriffe. Ministerpräsident Netanyahu teilte am Abend auf der Plattform X mit, er habe mit Trump gesprochen und ihm mitgeteilt, dass Israel Terrorziele in der libanesischen Hauptstadt Beirut angreifen werde, sollte die Hisbollah ihre Angriffe auf israelische Städte nicht einstellen. Im Streit um die geplante BAföG-Reform macht die SPD jetzt Druck. Fraktionsvize Wiebke Esther wirft dem Kanzleramt vor, junge Menschen unnötig zu verunsichern. Hintergrund sind neue Zweifel aus der Union und aus der Bundesregierung, ob die geplanten Verbesserungen beim BAföG wie angekündigt umgesetzt werden können.
2: Die Reform ist längst vereinbart und auch finanziert, sagt SPD-Fraktionsvize Esther. Wer den Kompromiss jetzt wieder in Frage stelle, verschiebe kurz vor dem Ziel die Ziellinie. Auslöser der Debatte sind unter anderem Aussagen von Regierungssprecher Cornelius. Er hatte darauf verwiesen, dass alle Vorhaben im Koalitionsvertrag unter Finanzierungsvorbehalt stehen. Auch Forschungsministerin Bär und Unionsfraktionschef Spahn hatten zuletzt Zweifel an der Umsetzung der BAföG-Reform geäußert. Zoe Tassovali, Nachrichtenredaktion.
1: Für den Terroranschlag auf feiernde Menschen in Bielefeld ist der Attentäter zu lebenslanger Haft verurteilt worden. Das Düsseldorfer Oberlandesgericht sprach den 36-jährigen Syrer wegen vierfachen versuchten Mordes schuldig, stellte die besondere Schwere seiner Schuld fest und ordnete Sicherheitsverwahrung an.
3: Das Gericht verhängte damit die Höchststrafe und folgte dem Antrag der Bundesanwaltschaft. Die hält den Syrer wegen seiner radikal-islamischen Gesinnung weiter für gefährlich. Er hatte vor gut einem Jahr vor einer Bar in Bielefeld feiernde Menschen mit einem Messer angegriffen. Vier wurden lebensgefährlich verletzt. Der Täter soll bereits in Syrien jahrelang für die Terrormiliz IS tätig gewesen sein. 2023 kam er dann nach Deutschland. Hier sollen sich laut einem Gutachten seine psychischen Probleme noch verstärkt haben. Thomas Brock, Redaktion.
1: Der Tankrabatt und gesunkene Rohölpreise haben die Autofahrer im Mai beim Spritkauf entlastet, wie eine Bilanz des ADAC für den Monat Mai ergab. Demnach kostete ein Liter Super E10 im Schnitt rund 13 Cent weniger. Diesel war sogar etwa 27 Cent günstiger.
0: Das Wetter.
4: Die Nacht ist bewölkt und es kann am frühen Morgen auch mal regnen. Die Tiefstwerte liegen bei 16 bis 10 Grad. Am Tag wird es dann ziemlich ungemütlich mit viel Regen, Starkregen und Gewitter sind drin. Bei 22 bis 25 Grad.
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5: Zurzeit liegen uns keine Meldungen vor. Wir wünschen allen unterwegs gute Fahrt.
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4: So, herzlich willkommen an diesem sehr frühen Dienstag. Ich wünsche euch eine ganz schöne Nacht mit uns. Ich bin Johanna Tänzer, wir sind bei euch. Haltet durch, wenn ihr gerade im Auto seid oder so. Alex Warren ist das mit Ordinary. 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

0: Ach ja, die Digitalisierung in Deutschland ist ja so ein Ding, ne? Da willst du ein Dokument einreichen, musst du das erstmal ausdrucken, weil da ist nichts mit online abschicken. Genau für dieses Problem wurde 2011 der E-Mail-Service DE-Mail eingeführt. Da konnte man vertrauliche Dokumente sicher per Mail hin und her schicken. Das Problem ist nur, das kennt irgendwie keiner. Also es hat einfach niemand genutzt und deswegen wird das Ganze jetzt zum Ende des Jahres wieder eingestellt. Mein Kollege Stefan Rijek über DE-Mail und weitere Flops.
1: Daumen Hand hoch, wer hat hier schon mal was von DE-Mail gehört? Hier dieses super sichere Mail-System von

0: Der Bundesregierung meine ich, das konnte hier, ich kann das jetzt nicht so gut erklären, aber dafür haben die ja damals extra so mega authentische Werbeclips gedreht.
1: Ab morgen werde ich DE-Mailer. Da kriegt man Dokumente, die man normalerweise per Post bekommt, in DE-Mail-Online-Postfach und da ist dann alles schön ordentlich und man findet alles sofort.
0: Tja, gefunden wird das Ganze dann aber doch nur von den wenigsten. Aber nicht nur DE-Mail ist grandios gefloppt, die Geschichte hat wirklich endlos viele Fälle, bei denen man sich einfach nur denkt, was haben die da im Marketing eigentlich geraucht. Zum Beispiel 1985, zu Zeiten der Cola Wars, als die Pepsi-Rebellen fast so viel Cola verkauften wie das Coca-Cola-Imperium. Da hat Coca-Cola einfach mal die Rezeptur verändert.
2: Nee. Wow.
0: Ja, und diese innovative Idee hielt dann genau 79 Tage. Dann gab's wieder die ganz normale Coca-Cola mit dem peppigen Namen Coca-Cola Classic. Oder hier Google Plus, das sollte ja eine Alternative zum damals noch gigantischen Facebook sein. Aber mal ehrlich, hat das irgendwer von euch genutzt? Ne, ich auch nicht. War dann auch der Grund, das Ganze wieder einzustampfen. Und mein persönliches Highlight ist ja der grüne Ketchup von der Marke Heinz. Ja, einfach mal Shrek auf die Pommes kotzen lassen. Geil. Wurde dann aber auch nach ein paar Jahren wieder vom Markt genommen.
3: Grün heißt nein, nein, nein.
0: Tja, könnte man heute easy als Dubai-Ketchup verkaufen. Vielleicht sind das ja auch alles gar keine Flops, sondern einfach Dinge, die ihrer Zeit voraus waren.
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0: Das Wetter.
1: Jetzt in der Nacht sind viele Wolken unterwegs und zum frühen Morgen kann es hier und da auch mal ein bisschen regnen. Die Temperaturen, die gehen auf 16 bis 10 Grad zurück. Am Tag wird es dann sehr ungemütlich. Immer wieder kommt Regen runter, dazu sind Gewitter und stellenweise auch kräftiger Starkregen drin. Die Höchstwerte liegen bei 22 bis 25 Grad.
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2: Zurzeit liegen uns keine Meldungen vor. Wir wünschen allen unterwegs gute Fahrt.
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1: Hallo, hallo, einen wunderschönen, sehr frühen, guten Dienstagmorgen. So alles reingepackt. Ich weiß, es ist noch sehr früh. Aber der nächste Song, Leute, den müsst ihr einfach ziemlich laut hören. Also ganz laut, um ehrlich zu sein. Und ich meine, wenn ihr jetzt eh um die Uhrzeit, keine Ahnung, alleine seid oder auf der Autobahn, ist eh nichts los, hey, dann macht jetzt mal ganz laut im Auto oder wo auch immer ihr gerade seid. Weil hier ist Loreen mit Euphoria. Well.

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0: mit the most beautiful girl in the world. Einen wunderschönen frühen Dienstagmorgen euch.
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1: Ich bin Tine Klimach. Die Europäische Union verschärft ihre Migrationspolitik. Künftig soll es Rückkehrzentren in Drittstaaten geben. Es werden auch weitere Asylregeln verschärft, um mehr Abschiebungen zu ermöglichen. Am Abend einigten sich darauf Vertreter des Europaparlaments und der Regierungen der Mitgliedsländer. In die speziellen Rückkehrzentren außerhalb der EU sollen abgelehnte Asylbewerber kommen, die nicht in ihre Herkunftsländer zurückgebracht werden können. Wo sie entstehen sollen, ist noch unklar. Nach dem Abbruch ihrer Reise in den Libanon hat Entwicklungsministerin Rehm Alabadi Radovan Israel und die pro-iranische Hisbollah-Miliz zur Deeskalation aufgerufen. Sie verurteile die Angriffe der israelischen Regierung, diese dramatische Eskalation, sagte sie dem ZDF-Heute-Journal. Ebenso müsse auch die Hisbollah ihre Angriffe auf den Norden Israels einstellen.
2: Und deshalb setze ich natürlich auch weiterhin darauf, dass es eben zu Verhandlungen kommt, zu einer politischen Lösung, an die sich alle Seiten halten müssen.
1: Kurz vor dem Landeanflug auf Beirut musste ihr Flieger umdrehen aus Sicherheitsgründen. Alabadi Radovan wollte sich bei ihrem Besuch gemeinsam mit dem norwegischen Amtskollegen ein Bild von den Auswirkungen des Kriegs zwischen der Hisbollah und Israel machen. Die verurteilte Rechtsextremistin Mala Svenja Liebig soll von Tschechien nach Deutschland ausgeliefert werden. Das hat das Landgericht im tschechischen Pilsen angeordnet. Die Entscheidung ist noch nicht rechtskräftig.
3: Liebig war in Deutschland wegen Volksverhetzung, übler Nachrede und Beleidigung zu 1,5 Jahren Gefängnis verurteilt worden. Fast 3 Jahre ist dieses Urteil her. Danach ließ Liebig den persönlichen Geschlechtseintrag von männlich in weiblich ändern, worin Kritiker einen Missbrauch des Selbstbestimmungsgesetzes sehen. Zum für den vergangenen Sommer festgelegten Haftantritt im Frauengefängnis Chemnitz erschien Liebig nicht, wurde deshalb zur Fahndung ausgeschrieben und schließlich in Tschechien festgenommen. Jan-Henner Reitzer, Nachrichtenredaktion.
1: Die Pünktlichkeit der Fernzüge der Deutschen Bahn hat sich im Mai auf niedrigem Niveau stabilisiert. Nach internen Unternehmensdaten erreichten 61,3% der ICE- und Intercity-Züge ihr Ziel pünktlich. Als verspätet gilt ein Zug nach Bahndefinition ab einer Verzögerung von 6 Minuten. Zugausfälle werden in der Statistik nicht berücksichtigt.
4: Das Wetter.
5: Die Nacht verläuft meist bewölkt und Richtung Morgen kann es auch schon mal nass werden. Und das Ganze bei so Tiefstwerten zwischen 16 und 10 Grad. Am Tag zeigt sich das Wetter dann von seiner nassen Seite, weil es regnet immer wieder. Dazu gibt es Gewitter und örtlich ist auch Starkregen möglich. Die Temperaturen steigen so auf 22 bis 25 Grad. Es bleibt also mild.
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7: Zurzeit liegen uns keine Meldungen vor. Wir wünschen allen unterwegs gute Fahrt.
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5: Hallo zusammen. Eine schöne Nacht mit uns. Johanna Tänzer ist hier und alle, die gerade vom Frühdienst nach Hause kommen. Macht euch noch ein entspanntes Teechen und dann geht's ab in die Haia. Und alle anderen machen sich auch ihr Teechen oder den Kaffee. Und stehen jetzt aber mal ordentlich auf, ne? Jetzt geht's los in den Tag. Ja, ist noch früh, aber wir schaffen das. Das sind Handtricks mit Golden. Ich bin Johanna Tänzer. Hallo.

0: Gerade war erst der meteorologische Sommeranfang. Wie oft könnt ihr eigentlich hintereinander meteorologisch sagen? Meteorologisch, meteorologisch, meteorologisch, meteorologisch, meteorologisch. Ich könnte das immer weitermachen.
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2: Wann fängt denn jetzt der Sommer an? Ich check's nicht. Meteorologisch, kalendarisch oder gehen wir einfach danach, wann die ersten Bekloppten kurze Hose tragen? Ja, weil dann ist ab Februar Sommer. Ich meine, ich krieg das schon nicht mit dem Uhrenumstellen hin. Wie war das nochmal? Die Uhr stellst du von O bis O. Ja, außer im Schaltjahr, da fällt Ostern auf den Mittwoch. Ach Leute, es ist doch alles zu kompliziert. Wer soll denn da noch mitkommen? Schoko-Nikoläuse gibt's ab August zu kaufen. Die Fußball-WM in Katar war damals auf einmal an Weihnachten und in der Ostsee hatten wir jetzt plötzlich einen Buckelwal. Früher war das einfacher. Sobald das Freibad aufhatte, war Sommer. Fertig. Aber wo gibt's heute noch ein Freibad? Wusstet ihr, dass Alaska der nördlichste, der westlichste und der östlichste Staat der USA ist? Ja, ich weiß, ich kriege auch einen Knoten in den Synapsen. Aber stimmt. Und immer dran denken, heiß ist, wenn du beim Atmen schwitzt.
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0: Das Wetter.
1: Die Nacht ist bewölkt und es kann am frühen Morgen auch mal regnen. Die Tiefstwerte liegen bei 16 bis 10 Grad. Am Tag wird es dann ziemlich ungemütlich mit viel Regen, Starkregen und Gewitter sind drin. Bei 22 bis 25 Grad.
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2: Zurzeit liegen uns keine Meldungen vor. Wir wünschen allen unterwegs gute Fahrt.
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1: Hallo zusammen, guten Morgen und willkommen in diesem sehr, sehr frühen Dienstag. Ihr seid die Ersten, jo. Wir sind live dabei, ihr seid die Ersten. Und wir machen das Ganze spannend. Ich spiele euch jetzt erstmal eine richtig schöne Nummer von One Direction. Das ist Story of My Life. Johanna Tänzer ist hier. Hallo.

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0: Farben, Baby Goodbye, guten Morgen zusammen. Gleich hier die aktuelle Single von Somber, Homewrecker.
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0: Ich bin Dine Klimach. US-Präsident Trump hat die nächste Woche als Zeitraum für eine mögliche Einigung mit dem Iran auf ein Rahmenabkommen genannt, das die Öffnung der Straße von Hormuz umfasst. Das berichtete der US-Sender ABC News unter Berufung auf ein Telefoninterview mit Trump. Dieser habe ergänzt, dass er dem Abkommen noch nicht zugestimmt habe. Das EU-Parlament und die Mitgliedstaaten haben sich auf eine härtere Migrationspolitik geeinigt. Künftig soll es Rückkehrzentren in Drittstaaten geben. Es werden auch weitere Asylregeln verschärft, um mehr Abschiebungen zu ermöglichen. In sogenannten Return-Hubs außerhalb der EU sollen abgelehnte Asylbewerber kommen, die nicht in ihre Herkunftsländer zurückgebracht werden können. Das kann der Fall sein, wenn das Herkunftsland die Einreise verweigert oder zu dem Staat keine diplomatischen Beziehungen bestehen. Ein neuer Stellplatzinformationsdienst soll Fahrern von Lastwagen helfen, einen Parkplatz zu finden. Enthalten sind Daten von allen gut 1800 Rastplätzen in ganz Deutschland. Bundesverkehrsminister Schnieder gibt das System heute Vormittag an der A2 bei Hamm offiziell frei.
1: Wo genau ist noch ein Stellplatz frei? Lkw-Fahrer sollen nicht mehr lange suchen müssen und so auch schneller runter von Autobahnen und anderen Straßen, wo sie anderen im Weg rumfahren. Gespeist wird die Stellplatzsuchhilfe mit Daten aus dem Mautsystem, nahezu in Echtzeit. Ruhezeiten sollen so besser eingehalten werden können und am Ende alle Verkehrsteilnehmer profitieren von mehr Platz auf den Straßen und einer verbesserten Sicherheit. Aus Berlin, Jan-Henner Reitze.
0: Zum Sport. Heute beginnt für die deutsche Fußballnationalmannschaft die WM-Mission. Am Nachmittag geht es von Frankfurt am Main aus in die USA. Dort trifft das deutsche Team am Samstag im letzten Testspiel auf den Gastgeber USA.
2: Rund 9 Stunden Flugzeit sind es von Frankfurt nach Chicago. Durch die Zeitverschiebung fliegt das Team am Nachmittag los und kommt auch am Nachmittag an. Die ersten Tage gilt es also, den Jetlag zu überwinden. Das Klima ist sommerlich heiß. Bundestrainer Nagelsmann will die kommenden Tage nutzen und so viel wie möglich trainieren, um den Feinschliff vorzunehmen für den WM-Start. In Chicago stößt dann auch Stürmer Kai Havertz zum Team und macht den 26-Mann-Kader perfekt. Thomas Bremser, Nachrichtenredaktion.
0: Die Fußballweltmeisterschaft in den USA, Kanada und Mexiko startet am 11. Juni.
3: Das Wetter.
4: Die Nacht ist bewölkt und es kann am frühen Morgen auch mal regnen. Die Tiefstwerte liegen bei 16 bis 10 Grad. Am Tag wird es dann ziemlich ungemütlich mit viel Regen, Starkregen und Gewitter sind drin. Bei 22 bis 25 Grad.
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5: Zurzeit liegen uns keine Meldungen vor. Wir wünschen allen unterwegs gute Fahrt.
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6: Hallo zusammen, guten Morgen. Johanna Tänzer hier für euch. Ja, ab geht's, rein geht's in diesen Dienstagmorgen. Und das mit 3 jetzt am Stück. Fantastische Sachen dabei. Eiffel 65, Blue Dabba Dee Dabba Die. Dann die neue von Chris Sarandi. Und jetzt diese Mega-Single vom Udo. Und Apache ist auch dabei. Das ist Komet.

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0: Was ist heute wichtig?
1: Es ist eine kurze Woche und von der haben wir den Dienstag schon ein bisschen angeknabbert. Ne? Kevin Zimmer ist da mit dem Ausblick auf diesen Tag. Was haben wir denn heute?
2: Ja, schönen guten Morgen. Heute ist Moin. Ein wichtiger Tag und ein wichtiger Termin für alle, die ab und an mal fliegen, sei es in den Sommerurlaub oder auch geschäftlich. Die EU will unsere Fluggastrechte verbessern. Einige Mitgliedsländer sind allerdings dagegen. Heute soll es im besten Fall zu einer Einigung kommen. Und wenn die kommt, soll es einheitliche Regelungen geben, was wir für Entschädigungen bei Flugverspätungen oder Flugausfällen bekommen. Vermutlich hat jeder von uns die auch schon mal erlebt. Dürfte also interessant sein, wie wir da in Zukunft aufgestellt sind.
1: Absolut. Und wir fragen uns ja immer, wie geht's uns in Deutschland? Da kriegen wir heute auch eine Antwort, ne?
2: Ja, in Berlin wird der Armutsbericht vorgestellt. In den letzten Jahren ist die Armut in Deutschland gestiegen. Die Superreichen sind immer reicher geworden, die Armen immer ärmer. Also sind wir gespannt, wie weit die Schere jetzt wieder auseinandergeht.
1: Und es wird langsam ernst in Sachen Fußball-WM, ne?
2: Genau. Heute fliegt die deutsche Fußballnationalmannschaft von Frankfurt nach Chicago. Am Samstag haben sie dann noch ein Freundschaftsspiel gegen die USA. Und am 14. Juni haben sie dann ihr erstes WM-Spiel gegen Curaçao.
1: Ich freue mich. Danke, Kevin.
2: Gerne.
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1: Tag wird's dann sehr ungemütlich. Immer wieder kommt Regen runter, dazu sind Gewitter und stellenweise auch kräftiger Starkregen drin. Die Höchstwerte liegen bei 22 bis 25 Grad.
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3: A61 Mönchengladbach-Venlo zwischen Kaldenkirchen Süd und Nettetal West. 1 Kilometer Stau, 8 Minuten Zeitverlust. Wir wünschen allen unterwegs gute Fahrt.
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1: Hallo, guten Morgen zusammen. Johanna Tänzer ist hier. Kommt gut in diesen Dienstag. Das ist Michael Jackson, They Don't Care About Us.

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0: Lost Frequencies und Yannick Devi mit Reality. Hallo, einen schönen Dienstagmorgen zusammen. Wir sind kurz vor dem langen, frohen Leichnamswochenende und viele von euch haben vielleicht ja nochmal 4 Tage am Stück frei. Richtig gut. Und auf der anderen Seite gibt's auch das. 4 Tage zusammensitzen und ein bisschen die Zukunft gestalten.
1: Augenblick mal.
2: Ich glaube, dass gerade diese Menschen super, super gut wissen, was diese Welt gerade braucht. Und dass wir nur unsere Ohren öffnen müssen, um mit diesen Menschen in Kontakt zu kommen und daraus so viel lernen dürfen.
3: Diese Menschen, das sind Kinder, Jugendliche und junge Erwachsene. Sie sind Pfadfinderinnen und Pfadfinder bei der DPSG. Und genau da ist Maximilian Strotzig auch. Seit genau einem Jahr ist er Bundeskurat, also der geistliche Leiter auf Bundesebene.
2: Ja, das letzte Jahr war ein wirklich sehr, sehr intensives und auch spannendes und auch wunderschönes Jahr.
3: Und spannend geht es nun weiter. Von Donnerstag bis Sonntag kommen Sie aus ganz Deutschland zur Bundesversammlung der DPSG. Diesmal hier in NRW in Essen. Einer der Schwerpunkte an den 4 Tagen, die Weiterarbeit an der sogenannten Aufarbeitungsstudie.
2: Das ist ein Thema, was natürlich ganz schön herausfordernd ist, weil es auch mit vielen Emotionen zusammenhängt. Und trotzdem ist der Verband, so nehme ich ihn gerade zumindest wahr, an dieser Stelle total gewillt, nach vorne zu gehen, sich selbst in Frage zu stellen und sich auch zu verändern. Und das wollen und werden wir tun.
3: Damit der Verband auch in Zukunft weiter ein sicherer Ort für alle ist, sagt Maximilian Strotzig. Die DPSG, über 80.000 Mitglieder bundesweit, in vielen Kirchengemeinden hier in NRW zu Hause und leistet eine ganz wertvolle Arbeit.
2: Weil sie Kindern und Jugendlichen einzigartige Chancen bietet, sich selbst zu entwickeln, sich selbst zu entfalten, sich selbst kennenzulernen, sich selbst auszuprobieren und ein verantwortungsvoller Teil dieser Gesellschaft und dieser Kirche zu werden.
3: Mehr bei uns auf augenblickmalonline.de. Stefan Klinkermann.

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1: Mit Marc Weiß. Schönen guten Morgen. Die EU plant eine deutlich härtere Gangart in der Migrationspolitik. Sie will vor allem strenger gegen abgelehnte Asylbewerber vorgehen. Parlament und Mitgliedstaaten haben sich gestern Abend darauf geeinigt, dass es außerhalb der EU die viel diskutierten Abschiebezentren geben soll. Thorsten Adolfs aus dem News-Team. Was genau hat es damit auf sich?
2: Also in diesen Zentren sollen Menschen untergebracht werden, deren Asylantrag abgelehnt wurde, die aber nicht zurück in ihre Heimatländer können. Das funktioniert dann so. Die EU-Staaten schließen Abkommen mit Drittländern, in die Menschen gebracht werden, egal ob sie vorher jemals dort waren oder nicht. Wichtig ist, dass diese Drittstaaten die Menschenrechte einhalten müssen. Das Ziel ist klar, der gesamte Rückführungsprozess soll in Zukunft deutlich schneller als bisher ablaufen. Organisationen wie die Caritas schlagen aber Alarm. Sie warnen, dass rechtliche Grauzonen entstehen könnten, in denen Menschen unter Umständen willkürlich festgehalten würden. Sie befürchten auch, dass es dort Fälle von Folter oder Verfolgung geben könnte.
1: Infos von Thorsten Adolfs, vielen Dank. Und jetzt weitere Themen in der Zusammenfassung. Russland hat die ukrainische Hauptstadt Kiew wieder massiv mit Raketen und Drohnen angegriffen. Im Zentrum der Stadt gab es in der Nacht heftige Explosionen. Viele Einwohner suchten Schutz in U-Bahn-Stationen oder Luftschutzkellern.

0: Angaben der Behörden kam mindestens ein Mensch ums Leben, 20 wurden verletzt. Mehr als jeder dritte Fernzug der Deutschen Bahn war im vergangenen Monat zu spät. Damit ist der Konzern wieder unpünktlicher als zuletzt, liegt aber immer noch im selbstgesteckten Rahmen von einer Pünktlichkeit von 60% und mehr. Als verspätet gilt ein Zug nach der Bahndefinition ab einer Verzögerung von 6 Minuten. Zugausfälle werden in der Statistik nicht berücksichtigt. Heute beginnt für die deutsche Fußballnationalmannschaft die WM-Mission. Am Nachmittag geht es von Frankfurt am Main aus in die USA, zunächst nach Chicago. Dort trifft das deutsche Team am Samstag im letzten Testspiel vor dem WM-Start auf den Gastgeber USA. Die Politik hat immer mehr Einfluss auf die Partnerwahl, vor allem beim Online-Dating. Das hat eine Studie in den USA herausgefunden. Die meisten Menschen geben in ihren Profilen ihre politische Einstellung an. Einige stellen auch Bedingungen an den möglichen Partner. Laut Studie lehnen in den USA viele Wähler der Demokratischen Partei Anhänger der Republikaner ab und umgekehrt. Sozialforscher sehen das Problem hier bei uns in Deutschland noch nicht ganz so dramatisch, weil es bei uns deutlich mehr Parteien gibt. Allerdings zeige sich auch hier eine Besonderheit, die das Dating schwerer machen könnte, heißt es. Junge Frauen wählten zuletzt deutlich weiter links als junge Männer. Der politische Gender Gap sei so groß wie noch nie, sagt Soziologe Ansgar Hudde, der an der Studie beteiligt war. Und das waren die Nachrichten mit Marc Weiß.
1: Dankeschön, Marc. 6:02. Guten Morgen. Hier ist Radio Mülheim mit in Salölle und dem Wetter an diesem Dienstag. Das ist migränig, möchte ich sagen. Viele Wolken, immer wieder Regen und dazu schwüle 24 Grad. Wir sind 16 bei... Wir sind bei 16 Grad am Rathausmarkt aktuell. Morgen geht's grau weiter, dichter Himmel, immer wieder Regen, bisschen kühler mit 21 Grad.
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1: Auf den Straßen läuft das gut, aktuell keine Staus, nur eine der beiden Blitzbirnen ist noch im Einsatz. Ein Blitzcontainer steht auf der Schollenstraße in der City. Fehlt hier irgendwas? Habe ich irgendwas vergessen? Dann seid so lieb und sagt eben Bescheid. 0800 70 70 321, das ist die Radio Mülheim Studio Hotline. Nutzt die Nummer gerne auch für eine WhatsApp.
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1: Ja, ich saß am Abend wirklich zu Hause vor meinen Klamotten und habe mir sehnlichst Regen herbeigewünscht. Heute ist es endlich der Fall. Für euch Alex Warren zum Start in den Dienstag und Fever Dream.

Kappenstraße vor der Tür eines Mehrfamilienhauses einen Sprengsatz hochgegangen. Obwohl sich mehrere Menschen im Haus befunden hatten, wurde zum Glück niemand verletzt. Das Gebäude hat dafür mächtig was abbekommen. Die Haustür und eine Wohnungstür sind kaputt. Im Dach des Hauses ist Glas zersprungen. Der Steinboden im Eingangsbereich hat was abbekommen. Ein Garagentor und auch eine angrenzende Holzhütte sind beschädigt. Die Frage, die bleibt, ist für die Polizei, was ist hier passiert? Deswegen sucht sie dringend Zeugen. Das Einzige, was bekannt ist, ist, dass kurz nach der Tat ein maskierter Mann zu Fuß vom Tatort aus abgehauen ist. Deswegen war auch in derselben Nacht noch ein Hubschrauber im Einsatz. Die Suche nach diesem Mann, die blieb allerdings erfolglos und deswegen seid ihr jetzt gefragt. Könnt ihr Hinweise zu dieser Person geben oder zu Dingen, die in der Nacht von Freitag auf Samstag in der Kappenstraße passiert sind, dann meldet euch bitte bei der Polizei Essen-Mülheim. Den Kontakt findet ihr in unseren Lokalnachrichten auf Radio Mülheim.

0: Soundtrack aus den 80ern, John Parr, St. Elmo's Fire um 12 Minuten nach 6 am Dienstagmorgen hier bei Radio Mülheim. In knapp einer Woche geht's los. Weltmeisterschaft in den USA, in Kanada und in Mexiko. Heute macht sich unsere deutsche Fußballnationalmannschaft auf den Weg in die Staaten. Von Frankfurt aus fliegen die nach Chicago. Das berühmte WM aus in Sahn ist auch schon geschmückt und ich freue mich wirklich für jeden von euch in der Radio Mülheim Community, der in großer Vorfreude auf dieses Turnier ist. Ich bin eigentlich auch ein sehr fußballbegeisterter Mensch, aber meine mentalen Außenspiegel, Jonathan Göker aus dem Radio Mülheim Frühteam, live bei mir im Studio, sind noch nicht so schwarz-rot-gold verkleidet.
1: Ja, hast du ja schon erzählt, ne? Also bei mir ist es echt, ich habe schon Bock. Also jetzt auch mit dem Turnier selbst habe ich nicht so viel irgendwie am Hut, weiß da auch nicht im Detail, wer jetzt in welchen Gruppen ist, aber Bratwurst im Garten, Public Viewing, mit Freunden treffen und so, also da habe ich schon ziemlich Bock drauf.
0: Jonathan hat gerade auch schon überlegt, sich noch ein Trikot last-minute-mäßig zu bestellen und bist, glaube ich, auch noch nicht so richtig hundertprozentig sicher,
1: ja, die Auswahl, dann wird. Das ist ja schwierig, ne? Die haben ja jetzt auch diese ganzen Retro-Trikots bei Adidas auf der Seite. Die sehen ja alle echt mega geil aus. Da muss ich nochmal gucken, welches ich dann nehme.
0: Ich bin gespannt. Ich bin mir sicher, du wirst es berichten, welches Trikot es ist dann am Ende des Tages geworden ist. Wir machen heute mal so ein bisschen den Stimmungscheck in der Radio Mülheim Community. Wie sieht es denn bei euch aus in Sachen Vorfreude? Habt ihr Bock auf die Fußball-Weltmeisterschaft in diesem Jahr? Wie ist denn so die Stimmung im Land?
1: Ja, noch ein bisschen verhalten, ne? Also das zeigen jetzt neue Erhebungen. Es freuen sich wohl nur so rund 40% auf das Turnier, also weniger als die Hälfte. Aber auf der anderen Seite planen trotzdem alle Fußballinteressierten, die Spiele privat oder beim Public Viewing eben zu verfolgen.
0: Wie sieht's denn bei euch aus in Sachen Fußball-Weltmeisterschaft? Wie ist es um eure mentalen Außenspiegel bestanden heute Morgen? Habt ihr die schon verkleidet? Habt ihr schon geschmückt? Habt ihr schon Deko gekauft? Habt ihr schon was geplant? Wie sieht's aus? Erzählt es mal gerne in einer WhatsApp-Sprachnachricht an die 0870 70 321. Jonathan, danke schön.
1: Gerne.
0: Viertel nach sechs und

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am Dienstagmorgen. Wir gucken schnell aufs Wetter. Das ist heute wirklich, ja, ungemütlich. Drückend. Viele Wolken, immer wieder Regen, dazu maximal schwüle 24 Grad, 17 Grad aktuell schon bei euch in Heißen an der Kirche. Morgen ein ähnliches Bild, grauer Himmel, immer wieder Regen, dann nur noch in Anführungszeichen 21 Grad. Staus im Moment kein

0: eine gemeldet. Nur ihr denkt bitte an die eine Blitzbirne. Der Blitzcontainer steht auf der Schollenstraße in der City. Habe ich irgendwas vergessen? Für solche Fälle habe ich ja euch. Ihr erinnert mich gerne mit einem Anruf bei mir im Studio. 0800 70 70 321. Der ist natürlich auch vom Handy aus kostenlos. Oder schickt mir einfach eine WhatsApp ins Studio. Nummer ist die gleiche.
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0: 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Lina Heidmann vom Nachmittag und ich, wir singen dieser Woche wieder Duschkaraoke. Das Prinzip bleibt so, wie ihr es kennt. Ihr versucht herauszuhören, welcher Song es sein könnte und schickt uns eure Tipps per WhatsApp gerne als Sprachnachricht an die 0800 70 70 321. Liegt ihr richtig, seid ihr mit etwas Glück dabei am 18.06. beim Exklusivkonzert mit Mark Forster sowie Julia aus Winkhausen.
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0: So, Julia, was glaubst du, welcher Song sollte das sein?
3: Also so schön, wie ihr gesungen habt, muss das übermorgen sein.
0: Von Mark Forster natürlich.
3: Von Mark Forster
0: natürlich. Was ein Zufall. Wir hören mal weiter.
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0: Julia, du verbringst deinen Geburtstag am 18. Juni bei uns, bei der Funke Mediengruppe in Essen, beim Exklusivkonzert mit Mark Forster. Und du kannst auch noch jemanden mitnehmen, ist doch schön.
3: Ja, das ist großartig.
0: Glückwunsch nochmal an Julia und Grüße nach Winkhausen. Und auch heute Morgen geht es natürlich wieder um Tickets fürs Exklusivkonzert mit Mark Forster am 18. Juni. Wir spielen wieder Duschkaraoke und das erste Mal reinhören unter die Dusche. Das machen wir heute Morgen hier bei Radio Mülheim um kurz nach 7. Kiss jetzt für euch und I was made for loving you.

0: Justin Timberlake aus den 2000ern und Cry Me a River um 6.43 Uhr. Mein Gott, Freunde. 6.43 Uhr am Dienstagmorgen, das ist richtig. Gleich für euch neue Musik von Olivia Dean und Man I Need.
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0: 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Es geht ja nächste Woche los mit der Fußball-Weltmeisterschaft. 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Oder es stehen Geburtstage an, für die ihr Musik zusammen suchen müsst. 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
2: 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Oh, gut. 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
2: Boah.
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1: Mit Marc Weiß. Schönen guten Morgen. Es geht los für die deutsche Fußballnationalmannschaft. Heute Mittag hebt der DFB-Tross in Frankfurt ab, um sich in den USA den letzten Feinschliff für die WM zu holen. Mit im Gepäck ist nach 9 Siegen in Serie wahrscheinlich auch viel Selbstvertrauen. Thorsten Adolfs aus dem News-Team. Was erwartet das Team in den Staaten?
2: Es geht erstmal direkt nach Chicago. Bundestrainer Nagelsmann will dort die Zeit nutzen, um die Mannschaft optimal auf das WM-Turnier in den USA, Kanada und Mexiko einzustellen. Das ist auch schön für die Fans vor Ort, denn am Samstag steht im Soldier Field die Generalprobe gegen das Team der Amerikaner an. Als letzter anreisen wird übrigens Kai Havertz. Der hat am Wochenende ja noch das Champions-League-Finale gespielt.
1: Absolut. Und wie stehen die Chancen, dass das Team erfolgreich ins Turnier startet?
2: Die Stimmung im Team ist richtig gut, vor allem nach dem souveränen 4:0-Sieg gegen Finnland. Die deutsche Mannschaft wird in Chicago unbedingt nochmal nachlegen, damit sie mit breiter Brust in das XXL-Turnier gehen kann. Dann könnte übrigens Manuel Neuer im Tor sein Comeback feiern. Das erste Gruppenspiel findet nächste Woche Sonntag in Houston statt. Dort heißt der Gegner Curaçao. Das Team von der Karibikinsel ist bis jetzt ziemlich holprig in der WM-Vorbereitung unterwegs. Am Wochenende gab es gegen Schottland eine 1:4-Niederlage.
1: Infos von Thorsten Adolfs. Vielen Dank. Und wir haben die WM natürlich im Auge. Alle Spiele, alle Tore gibt es dann, sobald es losgeht, alles hier bei uns. Jetzt gibt es erstmal weitere Themen in der Zusammenfassung. Die EU macht den Weg für die umstrittenen Rückkehr- oder Abschiebezentren in Drittstaaten außerhalb der EU frei. Vertreter des Parlaments und der Mitgliedstaaten haben sich am Abend geeinigt. Ob die Zentren juristisch in Ordnung sind, muss allerdings noch geprüft werden. Kritiker befürchten Menschenrechtsverletzungen. Die Armutsquote in Deutschland liegt nach einem neuen Bericht des Paritätischen

0: Wohlfahrtsverbandes auf einem neuen Höchststand. Von 2024 bis 2025 stieg diese Quote auf 16,1%. Damit lebten 13,3 Millionen Menschen hierzulande in Armut, meldet der Verband. Das sei ein trauriger Rekord. Die Bahn war im vergangenen Monat wieder etwas unpünktlicher als im Monat davor. Nach internen Unternehmensdaten erreichten 61,3% der ICE- und Intercity-Züge ihre Ziele pünktlich. Das ist nicht herausragend, liegt aber immer noch im selbstgesteckten Zielbereich der Bahn von mindestens 60% Pünktlichkeit. Die Bahn kämpft seit Jahren mit der Pünktlichkeit. Der Start ins laufende Jahr war dabei besonders schlecht. Begründet wurden die schlechten Zahlen mit der maroden Infrastruktur, den vielen Baustellen im Netz und dem strengen Wetter. Als verspätet gilt ein Zug nach bahneigener Definition ab einer Verzögerung von 6 Minuten. Komplette Zugausfälle werden in der Statistik allerdings gar nicht berücksichtigt. Und das waren die Nachrichten mit Marc Weiß.
1: Dankeschön, Marc. Gleich 7:03. Guten Morgen, hier ist Radio Mülheim mit in Salölle und dem Wetter an diesem Dienstag. Das ist schmuddelig, migränig, was soll ich euch sagen. Der Himmel bleibt grau, zwischendurch Regen und das Ganze bei so Waschküchenwerten von 24 Grad in der Spitze. Da sind wir auf einem guten Weg hin, 17 Grad aktuell, nämlich in der Müga. Morgen wird es ein bisschen was frischer, 21 Grad und es bleibt grau und auch nass.
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1: Noch kommt ihr mit dem Auto entspannt zu euren Terminen bzw. zur Arbeit. Aktuell keine Staus, nur ihr denkt bitte an die Blitzbirne. Der Blitzcontainer, der eine, steht nach wie vor in der City auf der Schollenstraße. Habe ich irgendwas vergessen? Dann sagt Bescheid, damit wir gemeinsam die anderen warnen können. 0800 70 70 321. Ruft mich gerne kostenlos auch vom Handy aus im Studio an oder schickt über die Nummer eine WhatsApp.
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1: Ab geht der Dienstag mit was ganz Entspanntem aus den 90ern. Bon Jovi und Bed of Roses. Guten Morgen.

0: Also ich weiß nicht, ob ihr morgens einfach gerne leidet, aber es ist wirklich eins der beliebtesten Spiele, was wir morgens mit euch spielen. 7:08 am Dienstag hier bei Radio Mülheim.
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0: Ja, Lina Heidmann aus dem Radio Mülheim Nachmittag und ich singen unter der Dusche. Und das ist wirklich alles andere als schön. Und ihr versucht irgendwie rauszufinden, welcher Song das sein könnte. So funktioniert die Duschkaraoke hier bei Radio Mülheim. Ihr liebt dieses Spiel. Und in dieser Woche völlig zu Recht, denn wir haben einen absoluten Knallerpreis als quasi Schmerzensgeld für euch. 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
0: Hier bei uns im Innenhof der Funke Mediengruppe in Essen. Die Tickets gibt's nirgendwo zu kaufen, die bekommt ihr nur bei uns zu gewinnen, vorausgesetzt ihr wisst, welchen Song Lina und ich heute Morgen unter Dusche gesungen haben. Und hier ist er.
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0: Boah, ich finde das schwer heute Morgen. Habt ihr eine Idee? Sollen wir nochmal rein? Hören wir nochmal rein.
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0: Schickt uns jetzt euren Tipp per WhatsApp an die 0800 70 70 321, am liebsten als Sprachnachricht. Liegt ihr richtig, ist das eure Chance, dabei zu sein beim Exklusivkonzert mit Mark Forster am 18. 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

0: und Gewinner bei Radio Mülheim am Dienstagmorgen um 7:15. Heute ist Viertelfinaltag bei den French Open in Paris. Ein Highlight für alle Tennisfans in der Radio Mülheim Community und ein schöner Anlass, mal wieder die wunderschöne französische Sprache aufleben zu lassen.
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2: Im Urlaub oder beim Tennis bei den French Open, wir hören immer mal so ein bisschen Französisch.
3: Egalité.
2: Und die Sprache ist nicht schwer. Es gibt zwei bestimmte Artikel, le und la, also labyrinth, das heißt der Irrgarten, Lakritz, Lasagne, alles Französisch. Und wenn man mal was besonders krass findet, dann sagt man zweimal la, also oh la la. Französisch klingt auch einfach schön. La vie est belle, das heißt leben wie ein Hund. Wichtig ist und bleibt, dass wir alles richtig aussprechen. Beim Bäcker zum Beispiel heißt es ein Croissant bitte. Im Restaurant diese berühmte Tarte, also eine Quiche. Gerne eine Quiche Doreen. Und mindestens, schon aus Höflichkeit, so im Ausland, sollte man Danke wirklich akzentfrei aussprechen können. Also, gracias.
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0: und I Kissed a Girl um 7:30 hier bei Radio Mülheim. Es ist Dienstag, wir gucken aufs Wetter und das ist bleh. Viele Wolken, heute immer wieder Regenschauer, dazu so richtig schwüle 24 Grad, 17 Grad aktuell im Raffelbergpark, morgen auch ein sehr graues Bild, da oben dann nur noch 21 Grad. Es wird voller auf den Straßen, die Staus A3 Köln-Arnheim zwischen dem Kreuz Oberhausen West und dem Kreuz Oberhausen 10 Minuten Zeitverlust, genauso wie in der Gegenrichtung A3 Oberhausen Köln zwischen dem Kreuz Oberhausen West und dem Kreuz Kaiserberg. A40 Duisburg-Essen zwischen Heißen und Essen-Holsterhausen, auch hier dauert es 10 Minuten länger und dann denkt ihr bitte noch an die Blitzbirne, der Blitzcontainer steht nach wie vor in der City auf der Scheunenstraße. Fehlt hier irgendwas? Habe ich irgendwas vergessen? Knubbelt es sich noch irgendwo? Wird irgendwo ein Blitzer aufgebaut? Dann sagt eben Bescheid. 0800 70 70 321. Ruft mich gerne auch vom Handy aus kostenlos im Studio an oder schickt über diese Nummer eine WhatsApp.
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0: 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Das ist eine wahnsinnig schöne Aktion, die wir gemeinsam mit der MWB machen. Spreche ich heute Morgen drüber mit Vorstand Dominik Stephan. Guten Morgen.
2: Guten Morgen.
0: Wie wichtig ist es Ihnen denn auch in diesem Jahr wieder die Mülheimer Vereine bzw. in diesem Jahr konkret die Fußballvereine zu unterstützen?
2: Also wir unterstützen die Mülheimer Vereine sehr gerne, wie auch in den vergangenen Jahren. Und uns geht es darum, oder nicht darum, hohe Tabellenplätze zu erreichen mit unserer Förderung, also nicht nur die rein sportliche Leistung der Vereine zu beurteilen. Vereine können aus meiner Sicht etwas vermitteln, was man eben alleine nicht erfahren kann. Themen wie Gemeinschaft, Zusammenhalt, gegenseitig.

0: gegenseitige Unterstützung. Aber, und das finde ich auch sehr wichtig, Wertevermittlung und das Erlernen sozialer Kompetenz. Das sind ja Punkte, die in der heutigen Gesellschaft nicht immer unbedingt weitergegeben werden.
1: Ja, und man muss einfach auch sagen, jeder Einzelne, der da aktiv ist, sei es als Trainer, sei es als Betreuer, sei es vielleicht auch im Vorstand oder auch Eltern, die sich engagieren, das ist so wichtig, gerade auch nochmal aufs Ehrenamt geguckt, damit unsere Gesellschaft funktioniert. Und das klappt bei uns in Mülheim wirklich ganz, ganz fantastisch. 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

0: sind die 90er, neu am Dienstagmorgen hier bei Radio Mülheim. Soul Asylum und Runaway Train um 7.46 Uhr.
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3: Ja, nee, ist klar.
4: Leute, ich bin fick und fertig. Bauer sucht Frau. Der perfekte Brückenschlag zwischen Agrar- und Pornoindustrie sackt immer weiter in den Quotensumpf ab. Ja, sicher. Ich habe hier in der Bunten gelesen. Hier, Inka Baus hat schon Angst, dass sie nochmal richtig arbeiten muss. Aber was ist passiert? Bauer sucht Frau. Die Quoten sind schlecht. Vor allem in der jungen Zielgruppe. Ja, viele Jugendliche wissen doch gar nicht mehr, was ein Bauer ist. Die denken ja wirklich, die Milch kommt aus dem Tetrapack und die Kühe aus dem 3D-Drucker. Was hat diese wunderbare Sendung nicht alles für die ökologische Landwirtschaft getan? Richtig, nix. Ja, das einzige Vermächtnis vom Bauer sucht Frau sind nun mal Schäfer Heinrich und hier Narromol, die sich mittlerweile bei Kampf der Reality-Stars gegenseitig fick und fertig machen. So, und jetzt wisst ihr auch, warum

0: Herr Bauer sucht Frau, mehr gucken will. Ja, man muss die Idioten verhindern, bevor die das Licht der Kamera erblicken. Ja, ja, für Inka Bause, da finden wir auch schon was Neues. Hier, die kann doch Stefan Ross beerben bei Immer wieder Sonntags. Dann geht da die Quote auch wieder hoch. Da kann sie auch ab und zu mal als Rod Stewart-Double auftreten.
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0: mit Marc Weiß. Schönen guten Morgen. Es gibt, so wie es aussieht, eine Lösung für ein sehr nerviges Thema entlang der Autobahnen. Gleich um 9 Uhr startet an der A2 auf der Rastanlage Rhinern Süd bei Hamm offiziell ein neuer Digitalservice. Der soll Lkw-Fahrern die Suche nach einem freien Parkplatz erleichtern. Thorsten Adolfs aus dem News-Team. Wie genau hilft der Service den Fahrern?
1: Er hilft zum Beispiel, wenn die Fahrer nach vielen Stunden am Steuer dringend eine Pause machen müssen. Bis jetzt war es dann oft so, dass sie auf Verdacht Parkplätze angesteuert haben. War der Parkplatz voll, mussten sie weitersuchen. Und dadurch ging natürlich viel Zeit verloren und es wurde auch unnötig Sprit verbraucht. Oft hat die Parkplatzsuche auch dazu geführt, dass Lkw-Fahrer einfach an verbotenen Stellen geparkt haben, weil nichts mehr frei war. Und das ist natürlich für alle ein großes Sicherheitsrisiko. Genau da setzt das neue System an. Es liefert ab sofort fast in Echtzeit Daten über die Belegung von mehr als 1800 Rastanlagen in ganz Deutschland. Die Fahrer werden mit dem System gezielt zu den Parkplätzen geführt, wo noch was frei ist. Und sie haben dadurch auch einen besseren Überblick über ihre vorgeschriebenen Pausen. Das hilft dann dabei, Bußgelder und Verstöße zu vermeiden. Die erhobenen Daten stammen aus dem Mautsystem von TollCollect. Und der Dienst ist kein Experiment mehr. Er läuft schon seit dem letzten Sommer erfolgreich in einer Testphase.
0: Infos von Thorsten Adolfs aus dem News-Team. Vielen Dank. Und jetzt weitere Themen in der Zusammenfassung. Mehr als jeder dritte Fernzug der Deutschen Bahn war im vergangenen Monat zu spät. Damit ist der Konzern unpünktlicher als zuletzt, liegt aber immer noch im selbstgesteckten Rahmen von über 60% Pünktlichkeit. Als verspätet gilt ein Zug nach bahneigener Definition ab einer Verzögerung von 6 Minuten. Zugausfälle werden in der Statistik nicht gezählt. Die EU macht den Weg für die umstrittenen Rückkehr- oder auch Abschiebezentren in Drittstaaten außerhalb der EU frei. Vertreter des Parlaments und der Mitgliedstaaten haben sich am Abend geeinigt. Ob die Zentren allerdings juristisch in Ordnung sind, muss noch geprüft werden. So langsam kann man wieder Fahnen hissen, Trikots tragen oder auch Autospiegel schwarz-rot-gold ummanteln. Die deutsche Fußballnationalmannschaft macht sich heute auf die WM-Reise. Am Mittag fliegt das Team von Frankfurt nach Chicago. Dort trifft die DFB-Elf am Samstagabend im letzten Testspiel vor der WM auf Gastgeber USA. Gewinnt das Team auch dieses Spiel, hätte man 9 Siege hintereinander eingefahren. Das sollte dann für das Turnier nochmal besonders motivieren. Das erste Gruppenspiel

0: deutschen Fußballnationalmannschaft ist am 14. Juni in Houston. Gegner ist dann WM-Neuling Curaçao. Und das waren die Nachrichten mit Marc Weiß.
1: Dankeschön, Marc. 8:02. Hier ist Radio Mülheim mit Insa Löll und dem Wetter an diesem Dienstag. Ja, was soll ich euch sagen? Das ist jetzt der ungemütliche Teil des Frühsommers. Viele Wolken, immer wieder Regen und schwüle 24 Grad. So sieht das heute aus. 18 Grad aktuell im Dorf Sahn. Morgen geht es so weiter. Dichter Himmel, immer wieder Regen und ein bisschen kühler mit 21 Grad.
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1: Hier dauert es heute Morgen länger. Auf der A3 Oberhausen-Köln zwischen dem Kreuz Oberhausen-West und dem Kreuz Kaiserberg braucht ihr 10 Minuten mehr Zeit und eine knappe Viertelstunde Geduld. Auf der A40 Duisburg-Essen und zwar zwischen Heißen und Essen-Holsterhausen. Und ihr denkt bitte noch an den Blitzcontainer. Die Blitzbirne, die steht auf der Schollenstraße in der City. Fehlt hier irgendwas, dann seid so lieb und sagt mal eben Bescheid. 0800 70 70 321 ist die Radio Mülheim Studio-Hotline. Nutzt die Nummer gerne auch für eine WhatsApp.
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1: Jupiter Jones jetzt für euch. Das ist still am Dienstagmorgen.

0: Boah, ich gebe zu, das ist heute wirklich schwer, aber der Preis ist eben auch unfassbar geil. Deswegen lohnt es sich heute Morgen hier bei Radio Mülheim ganz genau aufzupassen an diesem Dienstagmorgen.
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0: Ja, wir schicken

0: nämlich zum Exklusivkonzert mit Ihmchen.
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0: Wir holen euch Mark Forster am 18. Juni in unser Radio zu Hause, in den Innenhof der Funke Mediengruppe in Essen. Tickets dafür, die gibt es wirklich nirgends zu kaufen, sondern nur bei uns zu gewinnen. Und deswegen spielen wir in dieser Woche mit euch Duschkaraoke. Lina Heidmann aus dem Radio Mülheim Nachmittag und ich, wir haben mal wieder unter der Dusche gesungen und ihr versucht irgendwie rauszufinden, welcher Song es sein könnte.
2: Ja, alles ist gut hier. 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
0: Da kommt ein Tipp per WhatsApp-Sprachnachricht rein. Die Insa hier, guten Morgen.
3: Guten Morgen, liebes Radio Mülheim-Team. Jessica aus Winkhausen hier. Boah, das ist heute schon mal ganz schön schwer, würde ich sagen, mit der Duschkaraoke. Mein Tipp wäre aber sowieso von Mark Forster. Liebe Grüße.
0: Jessica, sowieso von Mark Forster. Ist leider nicht richtig. Und ja, es ist wirklich wahnsinnig schwer heute Morgen. Deswegen hören wir noch ein bisschen weiter.
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0: Habt ihr jetzt eine Idee? Ich weiß nicht, ob das so viel besser gewesen ist. Dann schickt jetzt euren Tipp an die 0870 70 321 per WhatsApp-Sprachnachricht. Welchen Song haben Lina und ich hier unter der Dusche gesungen?
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0: Das ist eure Chance, beim Exklusivkonzert mit Mark Forster dabei zu sein am 18. Juni. 0870 70 321.

0: Die 80er an eurem Dienstagmorgen bei Radio Mülheim. Eurythmics und Sweet Dreams. Und es bleibt auch heute das Gesprächsthema bei euch in Dümpten. Die Explosion in der Nacht von Freitag auf Samstag. Jonathan Göker aus dem Frühteam. Gegen 2 Uhr nachts ist in der Kappenstraße vor der Tür eines Mehrfamilienhauses ja ein Sprengsatz hochgegangen.
1: Genau, das Wichtigste vorab. Obwohl sich mehrere Menschen im Haus befunden haben zu dem Zeitpunkt, hat sich dabei niemand verletzt. Das Gebäude selbst hat dafür aber ordentlich was abbekommen. Die Haustür und eine Wohnungstür sind kaputt. Im Dach des Hauses ist Glas zersprungen. Der Steinboden im Eingangsbereich hat was abbekommen. Ja, und auch ein Garagentor und eine angrenzende Holzhütte sind beschädigt worden.
0: Die Frage, die bleibt, ist für die Polizei, was ist hier passiert? Deswegen sucht sie dringend Zeugen.
1: Genau, das Einzige, was bekannt ist, ist, dass kurz nach der Tat ein maskierter Mann zu Fuß vom Tatort aus abgehauen ist. Deshalb war in derselben Nacht auch noch der Hubschrauber im Einsatz. Die Suche nach diesem Mann war aber ohne Erfolg und deshalb seid ihr jetzt gefragt.
0: Könnt ihr Hinweise zu dieser Person geben oder zu Dingen, die in der Nacht von Freitag auf Samstag in der Kappenstraße passiert sind, dann meldet euch bitte bei der Polizei Essen-Mülheim. Den Kontakt findet ihr in unseren Lokalnachrichten auf radiomülheim.de. Jonathan, danke schön.
1: Gerne.
0: 16 Minuten nach 8 am Dienstagmorgen hier bei Radio Mülheim.

20 nach 6. Komm noch mal rein. Es ist 20 nach 8 am Dienstagmorgen. Hier ist Radio Mülheim. Mein Name ist Insa Löll. Das ist alles soweit korrekt. Und das hier ist Michael Schulte. 5 a.m. Neue Single.

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8.31 Uhr am Dienstagmorgen. Hier ist Radio Mülheim mit eurem Wetter. Das ist drückend, um es mal vorsichtig zu sagen. 24 Grad maximal, die fallen sehr, sehr schwül aus, weil da sind viele Wolken im Einsatz, die auch immer wieder Schauer mitbringen. Wir sind aktuell bei 19 Grad in Speldorf. Morgen dann ein ähnliches Bild, auch ein grauer Himmel mit immer wieder Regenschauern und nur noch 21 Grad. Die Staus A3 Köln-Arnheim zwischen dem Kreuz Oberhausen West und dem Kreuz Oberhausen dauert eine Viertelstunde länger. 10 Minuten mehr Zeit braucht ihr auf der A3 Oberhausen Köln zwischen dem Kreuz Oberhausen West und dem Kreuz Kaiserberg. A40 Duisburg-Essen zwischen Heißen und Essen-Holsterhausen auch hier.

0: dauert es auch 10 Minuten länger. Geblitzt wird von einer der beiden Blitzbirnen. Ein Blitzcontainer steht in der City auf der Schollenstraße. Habe ich jetzt irgendwas vergessen? Dann seid so lieb und sagt eben Bescheid, damit wir alle gemeinsam die anderen warnen können. 0800 70 70 321. Das ist die Radio Mülheim Studio Hotline. Nutzt die Nummer gerne auch für eine WhatsApp.
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0: dauert es auch 10 Minuten länger. Geblitzt wird von einer der beiden Blitzbirnen. Ein Blitzcontainer steht in der City auf der Schollenstraße. Habe ich jetzt irgendwas vergessen? Dann seid so lieb und sagt eben Bescheid, damit wir alle gemeinsam die anderen warnen können. 0800 70 70 321. Das ist die Radio Mülheim Studio Hotline. Nutzt die Nummer gerne auch für eine WhatsApp.
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0: ich weiß, wir machen es heute euch wirklich nicht leicht. Aber es macht's auch spannend und mir macht das heute Morgen schon sehr viel Spaß, muss ich euch ganz ehrlich sagen. Dienstagmorgen, hier ist Radio Mülheim, 8.36 Uhr.
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0: Lina Heidmann von dem Nachmittag hier bei Radio Mülheim und ich, wir singen heute Morgen wieder einen Song unter der Dusche. Und wenn ihr herausfindet, welcher Song es ist, dann ist das eure Chance, am 18. Juni beim Exklusivkonzert mit Marc Forster dabei zu sein. Hier im Innenhof der Funke Mediengruppe in Essen. Die Tickets, und das ist das Besondere, die gibt es nirgends zu kaufen, sondern wirklich nur bei uns zu gewinnen. Vorausgesetzt, ihr erkennt den Song, den Lina und ich heute Morgen unter der Dusche performt haben.
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0: Ja, wir wissen schon, es ist nicht sowieso von Marc Forster. Das hat Radio Mülheim-Hörerin Jessica gerade eben getippt. Und damit weiter zu Doris aus Winkhausen.
3: Ich würde auf Alles wird gut von Marc Forster tippen. Liebe Grüße und einen schönen Tag.
0: Doris, es ist nicht Alles wird gut. Das ist leider auch nicht richtig. Deswegen, Leute, wir hören noch mal weiter unter die Dusche rein. Habt ihr jetzt eine Idee, welchen Song Lina und ich hier performt haben? Dann her mit eurer WhatsApp-Sprachnachricht an die 0800 70 70 321. Das ist eure Chance, beim Exklusivkonzert mit Marc Forster dabei zu sein am 18. Juni hier bei uns im Innenhof der Funke Mediengruppe in Essen. 0800 70 70 321. Die 80er jetzt für euch. Das ist Nick Kershaw.

0: 8:43 Uhr, hier ist Radio Mülheim am Dienstagmorgen. Ja, wie viel können, dürfen und sollen Kinder im Internet sehen? Das ist wahnsinnig schwer zu kontrollieren. Heute Abend gibt es dazu im ZDF eine Doku, die heißt Generation Porno. Und unser Comedian Hannes Höfer, der ist sehr froh darüber, in einer anderen, nicht so digitalen Zeit groß geworden zu sein.
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2: Top 3 der unterhaltsamen Pornotitel. Harry Potter und die Kammer des Schleckens, Stoß langsam 1 bis 3 oder ein Klassiker wie Black Cock Down. Das waren Pornotitel, Leute. Heute sind Pornos natürlich viel familiengerechter, besonders bei Patchwork. Wieso gibt's sonst so viele Filmchen über Stiefmütter? Ich frag mich, was dieser uneingeschränkte Zugang mit erwachsener Unterhaltung mit mir gemacht hätte. Hallo, ich bin in den 80ern geboren. Wir haben unsere ersten heißen Erfahrungen noch mit dem Otto-Katalog gemacht. Klar, du wusstest damals auch, dass es in der Videothek Material gab, aber das stand in dem Ü-18-Bereich. Gut sichtbar für alle. Ey, wenn du da reingegangen bist, wusste das am nächsten Tag die ganze Stadt. Ey, das war auf deiner Mitgliedskarte hinterlegt. Und wir regen uns heute über Cookies auf. Wusstet ihr eigentlich, dass die meisten Zugriffe auf Pornoseiten in Deutschland von 9 to 5 sind? Ja, yep, Made in Germany ist auf dem Arbeitsmarkt immer noch ein Garant für echte Handarbeit. Und immer dran denken, vor PowerPoint-Präsentationen am Arbeitsplatz immer den Browserverlauf löschen.
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1: Mit Marc Weiß. Schönen guten Morgen. Die Fahnen können kommen. Man darf so langsam auch mal das Trikot rauslegen oder die Autospiegel schwarz-rot-gold überziehen. Die deutsche Fußballnationalmannschaft fliegt am Mittag in die USA zur WM. Sie wird in Chicago ihr Quartier beziehen. Bundestrainer Nagelsmann und sein Team bereiten sich dort auf die anstehende Generalprobe vor. Die ist am Samstag gegen die USA. Thorsten Adolfs aus dem News-Team mit den weiteren Details.
2: Wer schwarz-rot-goldene Deko oder eine große WM-Party-Stimmung im Teamhotel erwartet, der wird enttäuscht. Das noble Waldorf Astoria ist eher für seine Diskretion bekannt. Fähnchen gibt es dort also keine. Dafür ist die Lage direkt am Lake Michigan absolut erstklassig. Das Team residiert mitten in der City und zum Trainingszentrum oder dem Soldier Fields, wo am Samstag gegen die USA gespielt wird, ist es nur ein Katzensprung. Angenehm ist auch das Wetter. Aktuell herrschen dort entspannte 25 Grad. Für die deutsche Mannschaft geht es in den nächsten Tagen darum, sich einzuspielen, bevor es am Montag weiter in das eigentliche WM-Quartier nach North Carolina geht.
1: Thorsten Adolfs mit Infos, vielen Dank, und jetzt die weiteren Themen in der Zusammenfassung. Bahnchefin Palla sieht mit gemischten Gefühlen auf den Einstieg des italienischen Bahnkonzerns Italo in den deutschen Markt. Ab 2028 sollen die italienischen Züge auch bei uns fahren. Die Politik müsse hier klare Regeln aufstellen, sagte Palla. Es dürfe nicht sein, dass davon nur die Metropolen profitieren und man in der Fläche Verbindungen verliere. Italo fordert einige Sonderkonditionen, die Bahn ist dagegen. Bei einem Messerangriff in einem Hamburger Supermarkt ist am späten Abend ein Mann getötet worden. Laut Polizei geriet er kurz vor Ladenschluss in dem Markt in Altona mit einem anderen Mann in einen Streit. Er kam daraufhin mit mehreren Stichverletzungen ins Krankenhaus, wo er später starb. Die Politik hat immer mehr Einfluss auf die Partnerwahl, vor allem beim Online-Dating. Das hat eine Studie in den USA herausgefunden. Die meisten Menschen geben in ihren Profilen ihre politische Einstellung an und suchen dann gezielt auch nach einem Partner mit der gleichen Einstellung. Laut Studie lehnen in den USA viele Wähler der Demokraten Anhänger der Republikaner ab und umgekehrt. Immerhin zeigen sich die Demokraten dabei etwas offener und akzeptieren auch unpolitische Partner. Bei den Republikanern sei das anders, sagen die Studienmacher. Wer Republikaner wähle, wünsche sich auch Republikaner-Anhänger als Partner. Sozialforscher sehen das Problem bei uns in Deutschland noch nicht so dramatisch, weil es mehr Parteien gibt. Allerdings zeige sich auch bei uns eine Besonderheit, die das Dating erschweren könnte, heißt es. Junge Frauen wählten zuletzt deutlich weiter links als junge Männer. Der politische Gender Gap sei so groß wie noch nie, sagt Soziologe Ansgar Hudde, der an der Studie beteiligt war. Und das waren die Nachrichten mit Marc Weiß.
3: Dankeschön, Marc. Gleich 9:03. Hier ist Radio Mülheim mit Insa Löll und dem Wetter. Ich fände es schön, wenn es sich jetzt einmal so richtig ausregnen könnte. Und statt jetzt sollte das heute auch der Fall sein. Allerdings ist es dazu wahnsinnig schwül. Wir sind bei 19 Grad am Kahlenberg. Bis zu 24 Grad schaffen wir dazu, wie gesagt, dicke graue Wolken im Laufe des Tages und eben auch Regenschauer. Die gibt es auch morgen bei 21 Grad.
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1: A3 Köln-Arnheim zwischen dem Kreuz Oberhausen-West und dem Kreuz Oberhausen dauert 10 Minuten länger. A3 jetzt Oberhausen-Köln zwischen dem Kreuz Oberhausen-West und dem Kreuz Kaiserberg auch 10 Minuten Zeitverlust und eine knappe Viertelstunde mehr Zeit. Ein Plan müsst ihr heute Morgen auf der A40 Duisburg-Essen zwischen Heißen und Essen-Holsterhausen. Dann haben wir noch eine der beiden Blitzbirnen im Einsatz. Ein Blitzcontainer steht in der City auf der Schollenstraße. Fehlt hier irgendwas, dann seid so lieb und sagt mal eben Bescheid. 0800 70 70 321. Das ist die Radio Mülheim Studio-Hotline. Die nutzt ihr gerne auch für eine WhatsApp.
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1: Shawn Mendes jetzt für euch zum Start in den Dienstag.

0: ist wirklich super knifflig, aber der Preis ist eben auch super toll.
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0: Wir schicken euch zum Exklusivkonzert mit Marc Forster am 18. Juni hier im Innenhof der Funke Mediengruppe in Essen. Vorausgesetzt, ihr wart heute Morgen wirklich auf Zack und ihr wisst, welchen Song Lina Heidmann vom Nachmittag und ich heute Morgen unter der Dusche gesungen haben. Und ein Tipp, der kommt heute Morgen unter anderem von Sabrina. Und ich hoffe, Sabrina geht ans Telefon.
2: Ja, Sabrina.
0: Guten Morgen, Sabrina. Hier ist die Insa von Radio Mülheim.
2: Ah, oh, guten Morgen.
0: Hallo. Wo erwische ich dich denn gerade?
2: Auf der Arbeit, in meinem Büro.
0: In deinem Büro. Dein Büro ist wo?
2: Im evangelischen Krankenhaus in Mülheim.
0: Alles klar. Als was arbeitest du da genau?
2: Als Verwaltungskraft in der Aufnahme.
0: Okay. Und nette Arbeitskollegen?
2: Super Team.
0: Okay.
2: Also, tolle
0: das
2: Arbeit.
0: Haben wir gerne.
2: Spaß.
0: Sehr gut, sehr gut. Sabrina, wo haben wir dich denn heute Morgen mit der Duschkaraoke überrascht? Wo warst du, als du dir das erste Mal gehört hast?
2: Als ich das erste Mal gehört habe, war ich gerade auf dem Weg zur Arbeit im Auto und bin dann Tatsache rechts angefahren und habe gedacht, oh, jetzt muss ich erstmal schnell eine WhatsApp schreiben.
0: Weil Marc Forster, ich sag mal, in so einem Rahmen ja schon was sehr, sehr Besonderes ist.
2: Auf jeden Fall, ja, deswegen.

0: habe ich schon echt jetzt immer morgens gehofft und habe gedacht, bitte.
1: Sollen wir nochmal zusammen ganz in Ruhe reinhören, Sabrina?
0: Ja.
1: Das ist der Song, den Lina und ich heute Morgen unter der Dusche gesungen haben. Sabrina, welcher Song meinst du, könnte es sein?
0: Das ist der Song Ein Lied von Mark Forster.
1: Das ist ja der ganz, ganz neue Song von Mark Forster.
0: Genau.
1: Ne? Ja, wir hören mal weiter.
2: Für mich klingt das wie eine Symphonie. Komm, wir singen. La, la,
1: jawohl!
2: La, la, la, la, la.
1: Sabrina, herzlichen Glückwunsch. Das Rechtsranfahren hat sich heute Morgen mehr als gelohnt.
0: Ja, danke, danke.
1: Du bist am 18. Juni mit Begleitung mit dabei, wenn Mark Forster hier bei uns auf der Bühne steht im Innenhof der Funke Mediengruppe in Essen. Es ist wirklich eine ganz, ganz, ganz besondere Atmosphäre, weil es eben so heimelig ist.
0: Es sind nur
1: eine Handvoll Leute. Wir werfen was auf den Grill. Es gibt ein paar kalte Getränke und der Mark ist ein super sympathischer Kerl. Das wird ein ganz toller Abend, das kann ich dir auf jeden Fall versprechen.
0: Ja, ich freue mich schon riesig.
1: Weißt du schon, wer mitkommt?
0: Wahrscheinlich wird mein Sohn mitkommen, der ist nämlich ein Riesenfan von Mark Forster.
1: Sehr schön.
0: Und er hat auch gesagt, Mama, bitte, streng dich jeden Tag an, wir müssen die Karten gewinnen.
1: So, und dann hat Mama auf jeden Fall heute schon mal gute Nachrichten, wenn sie Feierabend macht und nach Hause kommt.
0: Kann der Tag nicht mehr schief gehen.
1: So, ich freue mich auf euch. Wir sehen uns am 18.06. Sabrina.
0: Ja, vielen Dank.
1: Für euch jetzt Mark Forster und ein Lied.

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0: sind die 90er. Mr. Big und To Be With You um 8:45 hier bei Radio Mülheim.
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0: 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Das ist sehr, sehr häufig, sehr, sehr nötig. Wir nehmen euch hier mit hinter die Kulissen und geben euch manchmal auch Lifehacks mit an die Hand, die eure Leben verändern werden. In diesem Fall macht das Money. Es geht ja nächste Woche los mit der Fußball-Weltmeisterschaft. Da feiert sicherlich der eine oder andere von euch in der Radio Mülheim Community auch mal so eine kleine Fußballparty oder es steht ein wichtiger Geburtstag an, für den ihr Musik zusammenstellen müsst. So ist es auch bei Lina, denn der OG Money, also Linas Papa, heißt auch Money, ist 60 geworden und feiert jetzt im Sommer große Party und Lina erstellt eben dafür eine Spotify-Playlist und hat dafür neue Features entdeckt.
2: So, dann kannst du wirklich einfach immer auf die Übergänge gehen. Hier zum Beispiel jetzt Helene Fischer atemlos durch die Nacht zu La Bouche und Be My Lover. Oh, werden wir gesperrt, wenn man das hört? Soll wohl nicht, ich glaube, so erfolgreich sind wir nicht. So, und das hier ist einfach automatisch. Oh, gut. Es geht natürlich noch besser und man könnte da jetzt noch dran rumbasteln. Aber die ganze Playlist durch.
0: Mir fehlt da Radio Mülheim.
2: Das ist korrekt natürlich. Das hätte da sehr, sehr gut hingepasst. Aber ich fand das richtig heftig.
0: Das ist cool.
2: Voll.
0: Das ist stark.
2: Ich meine, das sind 6 Stunden und 11 Minuten. Mal gucken, ob ich jeden Übergang noch händisch checke.
0: Das ist immer besser, da händisch nochmal bei.
2: Boah.
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Adele und Skyfall. 20 nach 9, ich bin Insa Löll, hier ist Radio Mülheim am Dienstag. Nico Santos jetzt für euch, das ist Ray of Light.

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0: und Abracadabra um 9:30. Wir gucken Flottikowski zusammen aufs Dienstagswetter und das ist so ein bisschen eine Mischung aus Waschküche und Dampfsauna. Schwül auf jeden Fall. 24 Grad in der Spitze, dazu dicke Quellwolken, die dann auch im Laufe des Tages Schauer runterlassen. Wir sind aktuell bei 20 Grad am Aquarius Wassermuseum. Morgen dann ähnliches Bild, grau, nass und 21 Grad. So, es gibt noch einen Stau, der kommt von der A3 Köln-Arnheim. Zwischen dem Kreuz Oberhausen West und dem Kreuz Oberhausen dauert es 20 Minuten länger. Dann meldet Maren eine frische Blitze auf der Blumendeller Straße. Dankeschön fürs Bescheid geben. Und eine Blitzbirne steht noch auf der Schollenstraße in der City. Der Blitzcontainer. Fehlt hier irgendwas? Dann macht es wie Maren und ruft kurz kostenlos bei mir im Studio an. 0800 70 70 321. Wenn euch jetzt noch nicht so nach Kommunikation ist, also zwischenmenschlicher, dann könnt ihr über die Nummer auch gerne eine WhatsApp schicken.
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0: 24K Golden jetzt für euch. Das ist Mood zum Start in diesem Dienstag, 9:32 Uhr.

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Story bei Radio Mülheim. 9:45 haben wir's. Nach 10 übernimmt hier meine liebe, liebe Kollegin Steffi Hein und schaukelt euch gut durch den Dienstagvormittag. Ich bin in Salöl. Wir hören uns, wenn ihr Bock habt, morgen wieder zum Start. Vielleicht ja sogar schon in euren persönlichen Freitag, wenn ein langes Wochenende vor euch liegt. Wir machen morgen erstmal ganz entspannt den Mittwoch. Ab 6 ist der Anpfiff. Bis morgen!

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0: unsere Nachrichten nach nur einem Spot.
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3: Mit Marc Weiß. Schönen guten Morgen. Es ist ein Bericht, der aufrüttelt. Nach Angaben des Paritätischen Gesamtverbandes wächst die soziale Kluft in Deutschland immer weiter. Demnach haben immer mehr Menschen mit Armut zu kämpfen. Und das belastet den Alltag und das Miteinander zunehmend. So steht es im Bericht. Thorsten Adolfs aus dem News-Team. Inzwischen leben bei uns über 13 Millionen Menschen in Armut offiziell. Wer ist besonders stark davon betroffen?
4: Besonders hart trifft es ältere Frauen und Alleinerziehende. Das bedeutet für viele konkret im Alltag, zum Beispiel beim Einkaufen, muss jeder Cent zweimal umgedreht werden. Da stellt sich dann täglich bei Millionen Menschen die Frage, ob man sich überhaupt noch eine gute Mahlzeit leisten kann. In dem Bericht steht auch, dass viele mittlerweile aufs Heizen verzichten, um zu sparen, und ins Kino, auf Feste oder zu Konzerten zu gehen, ist oft kaum noch möglich. Besonders alarmierend, mittlerweile lebt fast jeder fünfte Mensch über 65 Jahren in Armut. Bei Alleinlebenden ist das Risiko sogar noch mal deutlich höher.
3: Gibt es regionale Unterschiede und vor allem, was fordert der Verband jetzt von der Politik, wo diese Zahlen auf dem Tisch liegen?
4: Ja, der Wohnort spielt eine große Rolle. Während in Bayern etwa jeder Achte betroffen ist, sieht es in Sachsen-Anhalt oder Bremen deutlich schlechter aus. Dort leidet zum Teil mehr als jeder vierte Mensch unter Armut. Verbandsgeschäftsführer Rock schlägt deshalb Alarm. Er fordert von der Bundesregierung, den Sparkurs beim Sozialstaat sofort zu stoppen. Statt Armut nur zu verwalten, müsse endlich eine Politik her, die Armut aktiv bekämpfe, sagt er. Die Politik müsse dafür sorgen, dass der Zusammenhalt in unserer Gesellschaft nicht noch weiter zerbreche.
3: Infos von Thorsten Adolfs aus dem News-Team. Vielen Dank. Und jetzt weitere Themen in der Zusammenfassung. Die Ölpreise sind wieder etwas gesunken. Der Preis für einen Barrel der Sorte Brent liegt aktuell bei 94,12 Dollar. Die Preise waren gestern noch gestiegen, nachdem der Iran eine Unterbrechung der Gespräche mit den USA verkündet hatte, aus Protest gegen die israelischen Angriffe im Libanon. Die Preise waren dann wieder gefallen, nachdem US-Präsident Trump behauptet hatte, dass diese Gespräche weitergingen. Heute beginnt für die deutsche Fußballnationalmannschaft die WM-Mission. Am Nachmittag geht es von Frankfurt am Main aus in die USA. Zunächst nach Chicago. Dort trifft das deutsche Team am Samstag im letzten Testspiel vor dem WM-Start auf den Gastgeber USA. Der Durchschnittsmensch in Deutschland ist 1,73 Meter groß und wiegt 78,3 Kilo. Das meldet das Statistische Bundesamt nach Auswertung des Mikrozensus. Demnach hat sich die Durchschnittskörpergröße von Erwachsenen in den vergangenen Jahren kaum verändert. Im Jahr 2021 lag sie ebenfalls bei 1,73 Meter. Das Durchschnittsgewicht ist allerdings leicht gestiegen. 2021 wog der Durchschnittsmensch hierzulande noch 77,7 Kilo. Heute sind es 78,3. Mehr als die Hälfte der Erwachsenen gilt inzwischen als übergewichtig. Die Zahlen gibt es natürlich auch nach Männern und Frauen getrennt. Und hier sind sie. Der Durchschnittsmann ist 1,79 Meter groß und wiegt 86,5 Kilo. Die Durchschnittsfrau ist 1,66 Meter groß und wiegt 69,7 Kilo. So sagt es zumindest die Statistik. Und das waren die Nachrichten mit Marc Weiß.
5: Vielen Dank, Marc, für die Nachrichten. 9:02 Uhr haben wir. Hier ist euer Vormittag mit Steffi Hein. Wir gucken gemeinsam schnell aufs Wetter. Und das ist heute ziemlich durchwachsen mit vielen Wolken und auch immer wieder nassen Abschnitten. Es kann am Nachmittag dann auch doll gewittern. 22 Grad heute maximal. Morgen, der Mittwoch, wird sehr ähnlich und noch etwas kühler. Maximal bekommen wir dann 20 Grad.
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5: Und wir werfen einen Blick auf die Straßen. Das machen wir mit unserem aktuellen Verkehrsservice. Geblitzt wird im Moment in Mülheim auf der Blumendeller Straße. Maren hat das gemeldet.

0: Und es blitzt in Wesel auf dem Hansaring. Danke an Milan. Dann geht's auf die Autobahn. Vorsichtig fahren bitte auf der A57 Krefeld-Nimwegen zwischen Rheinberg und dem Rastplatz Leuchter liegen Gegenstände auf der Fahrbahn. Die längsten Staus haben wir einmal auf der A2 Dortmund-Oberhausen zwischen dem Dreieck Bottrop und dem Kreuz Oberhausen, nämlich 7 Kilometer, halbe Stunde plus. Und die A57 Nimwegen Köln zwischen Mörskapellen und Krefeld-Oppum, 7 Kilometer Stau. Ihr dauert etwa 50 Minuten länger. Viel Geduld und gute Fahrt euch.
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0: Und jetzt spiele ich euch den Mann, der am 18. Juni hier bei uns im Garten ein Konzert für euch gibt, ein Exklusivkonzert. Mark Forster ist es jetzt mit Sowieso.

0: ist Sommer in den Ohren. Alvaro Soler, La Libertad bei uns.
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0: Und es ist ja nun mal das Sportereignis des Jahres. Ne? Die Fußball-WM der Herren. Ja, es ist ja einfach so. Wenn WM ist, dann sind wir on fire. Und dann wollen wir auch Sachen haben, die dazugehören. Das aktuelle Heimtrikot zum Beispiel. Oder das aktuelle Auswärtstrikot. Das Panini-Sammelalbum, klar. Wir wollen das aktuelle Maskottchen als Plüschtier. Das sind in diesem Jahr übrigens drei. Ein Weißkopfseeadler, ein Jaguar und ein Elch. Und ganz viele andere Sachen, die so zur WM gehören, wollen wir auch haben. Und darum möchte ich gerne heute von euch wissen, was habt ihr eigentlich schon für WM-Zeugs in den letzten Jahren gekauft und vielleicht gesammelt? Und sind da vielleicht schon richtige Schätze dabei? Also vielleicht irgendein tolles signiertes Trikot oder ein Fehldruck-Trikot sogar oder ein Ball, den ihr vielleicht im Stadion gefangen habt, kann ja sein. Ein komplett gefülltes Stickeralbum von 1990. Irgendwie sowas? Bitte erzählt doch mal, was ihr schon für WM-Sachen gekauft und gehortet habt. Das würde mich total interessieren.
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0: Sprechen wir heute Vormittag und am Mittag mal ganz in Ruhe drüber. Ich kann nicht ganz so viel vorweisen. Ich habe nur eine Vuvuzela von 2010.
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0: Linkin Park und The Emptiness Machine. Wer um 10.21 Uhr noch nicht wach gewesen sein sollte, ist es spätestens jetzt. Hallo.
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0: Hallo zusammen, guten Morgen. Kurz nach 11:30 ist es. Ihr hört euren Vormittag am Dienstag und wir schauen mal, wie das Wetter heute bei uns wird. Ja, ziemlich durchwachsen, ne? 20 Grad, gar nicht. Wir haben 22 Grad im Moment. 23 Grad sind heute maximal drin. Dazu ist es ziemlich durchwachsen. Viele Wolken, immer wieder kann es nass werden. Heute Nachmittag ziehen auch Gewitter zu uns rein. Also nicht ganz so schön heute. Auch der Mittwoch eher durchwachsen und noch ein bisschen kühler als heute. Maximal 19 Grad. Und es geht rüber auf die Straßen, jetzt euer aktueller Verkehrsservice. Und es blitzt in Wesel auf dem Hansaring, in Mülheim auf der Schollenstraße und ganz neu reingeflattert Bottrop-Prosperstraße, weiß ich von Daniel. Danke dir dafür. Dann die Autobahn. Fahrt bitte vorsichtig auf der A57 Krefeld-Nimwegen. Zwischen Rheinberg und dem Rastplatz Leucht liegen immer noch Gegenstände auf der Fahrbahn. Die längsten Staus sind gerade hier. A2 Dortmund-Oberhausen zwischen dem Dreieck Bottrop und dem Kreuz Oberhausen. 6 Kilometer Stau. Ihr braucht eine halbe Stunde länger. Der Dreieck Köln-Arnheim zwischen dem Kreuz Oberhausen West und dem Kreuz Oberhausen. 4 Kilometer Stau, Viertelstunde kommt da oben drauf. Und die A57 Nimwegen Köln zwischen dem Kreuz Kamp Lindfort und Krefeld Oppum. 10 Kilometer Stau, hier braucht ihr fast eine Stunde länger. Ganz viel Geduld und gutes Durchkommen.
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0: So, und wir starten in diese zweite halbe Stunde der 10 Uhr Stunde mit Lily Wood and the Prick und Prayer in C. Habt einen schönen Vormittag mit uns.

0: Bryan Adams und Mel C sind das zusammen. When You're Gone. Hier bei uns. 20 vor 11 haben wir.
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0: So, und Bundeskanzler Friedrich Merz findet...
2: Wir haben uns ausgeruht. Wir sind ein bisschen zu bequem geworden.
0: Genau, wir müssten alle mal ein bisschen mehr...
3: Rambo Zambo.
0: ...auf der Arbeit abliefern, sagt er ja. Mehr Stunden mal luchen, generell einfach mal mehr machen, dann wäre auch alles besser. Nee, wäre es eben nicht. Es gibt jetzt neue Studien, die zeigen scheinbar, wer weniger arbeitet, der ist schlanker. In Ländern mit geringerer Wochenarbeitszeit leben tendenziell weniger Menschen, die stark übergewichtig sind, also unter Adipositas leiden. Warum das so ist, das weiß man noch nicht ganz genau, könnte aber daran liegen, dass Menschen mit weniger Arbeitszeit im Umkehrschluss eben auch mehr Zeit für sich haben. Für Sport und für gesundes, frisches Kochen. Also, Herr Bundeskanzler, wenn Sie wollen, dass wir uns weniger krank melden und fitter sind auf der Arbeit, dann vielleicht nochmal an der Arbeitszeit schrauben, ja? Und zwar nicht in die Richtung, in die Sie das gerade wollen. Das wäre fett.
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0: Billie Eilish, Birds of a Feather. Billie Eilish ist so ein bisschen so ein Wunderkind der Musik. Ne? Hat ihren ersten Song schon mit 11 geschrieben. Ein bisschen so eine kleine Mozart-Frau. 10 vor 11 haben wir. Hallo am Dienstag. Das ist jetzt Revolverheld.
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0: Sind ja mehrere, ne?

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0: Mit Marc Weiß, schönen guten Tag. Für Lkw-Fahrer soll die nervige Suche nach einem freien Parkplatz ab sofort deutlich leichter werden. Verkehrsminister Schnieder hat vorhin an der A2 bei Hamm einen neuen Digitaldienst gestartet. Der soll fast in Echtzeit zeigen, wo noch Plätze frei sind. Am Ende sollen davon alle profitieren, auch die Autofahrer. Einzelheiten von Thorsten Adolfs.
1: Das System nutzt Daten aus der Mauterfassung und macht diese Daten in Apps verfügbar. Laut Verkehrsminister Schnieder können Lkw-Fahrer über die App dann checken, wie voll Rastanlagen sind und überfüllte Plätze einfach umfahren. Dadurch wird es auch für Autofahrer sicherer, weil weniger Lkw riskant auf Seitenstreifen oder in Ausfahrten parken. Der Dienst ist ab sofort für alle 1850 Autobahnrastanlagen kostenlos verfügbar. Und es geht noch weiter. Laut Verkehrsministerium sollen in einem zweiten Schritt auch Rastanlagen an Bundesstraßen und private Autohöfe hinzugefügt werden. Der Deutsche Verkehrssicherheitsrat findet das System grundsätzlich gut. Er wünscht sich aber langfristig, dass es auch möglich wird, Parkplätze vorab zu reservieren. Und der Verkehrssicherheitsrat sagt, das Grundproblem bleibe trotz der digitalen Hilfe bestehen. Demnach fehlen bundesweit immer noch zehntausende Stellplätze und die brauchen die Fahrer, um ihre Ruhezeiten einhalten zu können. Hinter dem neuen Stellplatzinformationsdienst steht ein großes Team aus dem Verkehrsministerium, von Toll Collect, der Autobahn GmbH und weiteren Partnern.
0: Infos von Thorsten Adolfs, vielen Dank. Jetzt weitere Themen in der Zusammenfassung. Die Menschen in Deutschland werden nicht größer, aber schwerer. Das Statistische Bundesamt hat aktuelle Zahlen geliefert. Demnach ist der Durchschnittsmensch in Deutschland wie schon seit Jahren 1,73 Meter groß und er wiegt jetzt 78,3 Kilo. Das ist über ein halbes Kilo mehr als vor 5 Jahren. Inzwischen gelten über 53% der Erwachsenen hierzulande als übergewichtig. Die Armutsquote in Deutschland liegt nach einem neuen Bericht des Paritätischen Wohlfahrtsverbandes auf einem Höchststand. Von 2024 bis 2025 stieg die Quote auf 16,1%. Damit lebten 13,3 Millionen Menschen hier bei uns in Armut, meldet der Verband. Das sei ein trauriger Rekord. Eine Meldung, die Gen Z nicht gerne hören wird. Junge Menschen äußern am deutlichsten, dass ihnen nachhaltiges, also umweltschonendes Reisen besonders wichtig sei. Das zeigt eine Studie von Booking.com. Aber wirklich darauf achten, tun eher die Älteren ab 60. Nach der Studie wollen über 70% aus der Generation Z und der Millennials nachhaltig reisen. Bei den Babyboomern sagen das zum Beispiel nur 40%. Wenn es aber um konkrete Taten geht, dann dreht sich dieses Bild. 51% der Babyboomer recyceln zum Beispiel auf Reisen, während es bei Millennials und Gen Z nur rund 30% sind. Fast 60% der Babyboomer konsumieren im Urlaub regionale Produkte. Bei den Jüngeren tun das ebenfalls nur 30%. Die Studienmacher sind trotzdem zufrieden. Immerhin zeige sich, dass Nachhaltigkeit auf Reisen überhaupt ein Thema sei, sagte ein Sprecher, auch wenn die jüngere Generation hier noch etwas hinterherhinke. Und das waren die Nachrichten mit Marc Weiß.
2: Danke, Marc, für die Nachrichten. Hier gibt's jetzt das Wetter an eurem Vormittag. 11:03 haben wir. Ich bin Steffi Hein. Wetter ist heute, gut. 22 Grad haben wir aktuell. Viel mehr kommt da heute auch nicht drauf. Also maximal 23 Grad. Dazu ist es immer wieder nass. Dolle Schauer können da runterkommen. Am Nachmittag ziehen dann auch Gewitter zu uns rein und es wird windig. Schnell auf morgen gucken, obwohl da wird auch nicht viel besser. Es ist ähnlich wie heute und ein bisschen kühler, maximal 19 Grad.
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2: Ich glaube, es ist schon die Schafskälte. Ne? Erst hatten wir Eisheilig, jetzt haben wir Schafskälte. Mal gucken, was da noch alles kommt. So, jetzt ist sind jetzt erstmal die Straßen dran. Hier ist euer aktueller Verkehrsservice. Geblitzt wird ganz aktuell in Bottrop auf der Prosperstraße. Danke an Daniel fürs Melden. Es blitzt in Mülheim auf der Schollenstraße und in Wesel auf dem Hansaring. Die längsten Staus auf den Autobahnen haben wir gerade hier. Einmal die A2 Dortmund-Oberhausen zwischen dem Dreieck Bottrop und dem Kreuz Oberhausen. 6 Kilometer Stau und 35 Minuten on top. Und die A57 Nimwegen Köln zwischen dem Kreuz Moers und Krefeld-Oprum. Hier sind es 8 Kilometer Stau. Ihr braucht fast eine Stunde länger. Gute Fahrt euch.

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1: 9 Tage sind es noch, dann startet die Fußball-WM der Herren in den USA, Kanada und Mexiko. Und wir stimmen uns heute schon ein bisschen darauf ein. Ich suche heute Sammlerstücke der vergangenen WMs. Was habt ihr noch so alles im Keller? Ich habe sie hier. Die Vuvuzela. Ja. Schön, ja, schön, schön, schön, schön. Die hängt irgendwie. 2010, ja, WM in Südafrika, da hatten wir sie alle. Ich glaube, die durfte man gar nicht mit zum Public Viewing nehmen, weil die so laut war. Und jetzt hat Tanja gerade geschrieben per WhatsApp, sie sagt, Steffi, diese Uwe Seeler, die habe ich auch noch im Schrank. Töre, und die kommt auch niemals weg. Jetzt möchte ich gerne wissen, was habt ihr außer Vuvuzela zu Hause noch rumfliegen? Vielleicht auch irgendwie schon was ganz Altes, vielleicht sogar noch irgendwas von 1974? Meldet euch gerne mal per WhatsApp.
0: 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Hello.

0: Gute Laune mit Alle Farbe und Baby Goodbye.
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0: Ja, und Deutschland und Digitalisierung. Das ist ja ungefähr so. Willst du ein behördliches Dokument einreichen? Dann musst du das erstmal ausdrucken, dann musst du es ausfüllen und dann musst du es wieder hochladen. Oder alternativ einfach auch faxen. Ja, aber komm, man will ja auch was tun.

0: 2011 wurde für solche Probleme extra der E-Mail-Service DE-Mail eingeführt. Da konnte man dann vertrauliche Dokumente ganz sicher per Mail hin und her schicken. Das Problem? Das hat überhaupt niemand genutzt, weshalb das Ganze jetzt auch zum Ende des Jahres wieder eingestellt wird. Ja, der Kollege Stefan Redzek über die DE-Mail und andere schöne Flops.
1: Daumen Hand hoch. Wer hat hier schon mal was von DE-Mail gehört? Hier dieses super sichere Mail-System von der Bundesregierung, meine ich. Das konnte hier... Ich kann das jetzt nicht so gut erklären, aber dafür haben die ja damals extra so mega authentische Werbeclips gedreht.
2: Ab morgen werde ich DE-Mailer. Da kriegt man Dokumente, die man normalerweise per Post bekommt, in DE-Mail-Online-Postfach. Und da ist dann alles schön ordentlich und man findet alles sofort.
1: Tja, gefunden wird das Ganze dann aber doch nur von den wenigsten. Aber nicht nur DE-Mail ist grandios gefloppt. Die Geschichte hat wirklich endlos viele Fälle, bei denen man sich einfach nur denkt, was haben die da im Marketing eigentlich geraucht? Zum Beispiel 1985, zu Zeiten der Cola Wars, als die Pepsi-Rebellen fast so viel Cola verkauften wie das Coca-Cola-Imperium. Da hat Coca-Cola einfach mal die Rezeptur verändert.
3: Nee.
1: Ja, und diese innovative Idee hielt dann genau 79 Tage. Dann gab's wieder die ganz normale Coca-Cola mit dem peppigen Namen Coca-Cola Classic. Oder hier, Google Plus, das sollte ja eine Alternative zum damals noch gigantischen Facebook sein. Aber mal ehrlich, hat das irgendwer von euch genutzt? Ne, ich auch nicht. War dann auch der Grund, das Ganze wieder einzustampfen. Und mein persönliches Highlight ist ja der grüne Ketchup von der Marke Heinz. Ja, einfach mal Shrek auf die Pommes kotzen lassen. Geil. Wurde dann aber auch nach ein paar Jahren wieder vom Markt genommen.
4: Grün heißt nein, nein, nein.
1: Tja, könnte man heute easy als Dubai-Ketchup verkaufen. Vielleicht sind das ja auch alles gar keine Flops, sondern einfach Dinge, die ihrer Zeit voraus waren.
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0: Mit viel Gefühl durch den Vormittag. Das geht mit Clock Clock und Out of the Dark. Moin!
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0: Guten Morgen, kurz nach 11:30 ist es. Oder sagt man guten Vormittags? Komisch, ne? Guten Tag, sage ich einfach mal. Kurz nach 11:30. Wir schauen gemeinsam aufs Wetter. 21 Grad aktuell, dazu ziemlich bewölkt. Es wird jetzt nach und nach auch anfangen zu regnen. Am Nachmittag ziehen Gewitter zu uns rein und der Wind frischt auf. Das Ganze bei maximal 23 Grad. Morgen, der Mittwoch, wird jetzt auch nicht viel besser, auch ziemlich durchwachsen. Es kann immer wieder nass sein und es wird ein bisschen kühler, maximal 19 Grad. Und es geht rüber auf die Straßen. Hier ist euer aktueller Verkehrsservice. Geblitzt wird im Moment in Bottrop auf der Prosperstraße, in Mülheim auf der Schollenstraße und in Wesel auf dem Hansaring. Die längsten Staus auf den Autobahnen sind gerade hier. A2 Dortmund-Oberhausen. Zwischen Bottrop und dem Kreuz Oberhausen haben wir 6 Kilometer Stau und ihr braucht eine halbe Stunde länger. Der 3 Köln-Arnheim. Zwischen dem Kreuz Oberhausen West und dem Kreuz Oberhausen 4 Kilometer Stau, 10 Minuten plus. Und die A57 Nimwegen Köln zwischen dem Kreuz Mörs und Krefeld-Oppum 9 Kilometer Stau. Hier kommt eine Dreiviertelstunde obendrauf. Und wenn ihr noch was seht, Staus, Störungen oder Blitzer, ich nehme das immer sehr gerne hier im Studio an mich. Ihr müsst es mir nur sagen, per WhatsApp am besten.
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0: Gute Fahrt euch.
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0: bisschen Italienisch schadet nie. Deswegen haben wir ihn gerade gehört. Nec Laura non c'è. Laura ist nicht da.
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0: So, was bei uns da ist zu Hause im Moment so an WM-Devotionalien, also an WM-Kram. Eine brandneue DFB-Cappy hat mein Mann angeschleppt. Es gibt eine Vuvuzela von 2010 und zwei Deutschland-Trikots. Eins von 2006, eins von 2014. Das ist so das, was wir zu Hause an WM-Fan-Sammlerstücken vorweisen können. Ich finde, das ist so einigermaßen okay, so 9 Tage vor WM-Beginn. Aber das ist natürlich nichts gegen das, was Matthias Bohm vorzuweisen hat.
2: Viele WM-Trikots, ganz viel Deutschland-Stuff und eine ganze Auswahl auch natürlich auch in internationalen WM-Trikots. Auch vielleicht Exoten, die man sonst nirgendwo kriegt, auch sonst hier nicht vermutet. Zu Teilen auch unterschriebene Trikots von Spielern, von Dieter Alz, Europameisterschaft 96, Andi Köpke, WM 1990. So ein paar Raritäten haben wir dann auch hier.
0: So, und wo hat er das? In seinem Secondhand-Laden Vintage Kaue in Gladbeck-Ellinghorst. Matthias hat nämlich irgendwann angefangen zu sammeln und dann aus seinem Sammlerhobby einen Beruf gemacht. Die Vintage Kaue ist deshalb ein Paradies, ja, ich sag mal, aus verschwitzten Trikots und noch ein paar anderen Sachen.
2: Aus der ganzen Sammlung ist dieser Laden entstanden. Hier kriegst du Sneaker, hier kriegst du Collectibles, hier kriegst du Vintage-Klamotte. Handpicked und nicht in Masse quasi, sondern ausgewählt. Aber auch ganz viel US-Sports und Sportklamotten.
0: Ja, also wenn ihr Bock habt, alte Fußballschuhe oder Trikots anzugucken und auch zu kaufen, dann könnt ihr das tun. Jeden Samstag von 10 bis 15 Uhr, da ist er offen. Und wenn ihr selbst was loswerden wollt, ist es auch gut. Matthias kauft nämlich auch sehr gerne schöne alte Schätzchen an. Und einen besonders schönen Einblick in die Vintage-Kaue bekommt ihr übrigens auch in unserer Insta-Story. Einfach mal reingucken und verzaubern lassen.
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0: Nico Santos mit All Time High hier bei eurem Lieblingsradio. Und es ist gerade ein ganz frischer Blitzer reingeflattert. Manni hat ihn gemeldet. Er sagt, hallöle zusammen, der steht auf der Härtener Straße in Gelsenkirchen-Resse. Es ist ein hellblauer Caddy, blitzt in beiden Richtungen. Vielen Dank, lieber Manni, und ihr vorsichtig fahren.
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0: unsere Nachrichten nach nur einem Spot.
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3: Mit Marc Weiß. Schönen guten Tag. Diskriminierung bleibt bei uns ein

0: großes Problem, beziehungsweise wird es leider offenbar größer. Die Antidiskriminierungsstelle des Bundes hatte im vergangenen Jahr so viel zu tun wie noch nie. Über 13.000 Menschen haben sich an die Anlaufstelle gewandt. Das ist Rekord und wahrscheinlich nur die Spitze des Eisberges. Mehr zum Thema von Thorsten Adolfs.
1: Der Bericht macht deutlich, dass Diskriminierung in Deutschland zunimmt. Bei fast der Hälfte aller Meldungen ging es um Rassismus. Und der Arbeitsplatz bleibt der Ort, an dem die meisten Probleme auftreten, zum Beispiel durch Mobbing oder diskriminierende Jobanzeigen. Aber auch bei der Suche nach einer Wohnung oder beim Kontakt mit Ämtern, Behörden und Ärzten gibt es einen deutlichen Anstieg an Beschwerden. Die Diskriminierungsbeauftragte Attermann findet es in diesem Zusammenhang besonders kritisch, dass staatliche Stellen oder Bereiche wie das Gesundheitswesen oft rechtlich kaum greifbar sind. Obwohl das Gesetz gegen Diskriminierung teilweise nachgebessert wird, reicht das ihrer Einschätzung nach für den Alltag der Betroffenen bei weitem nicht aus. Attermann warnt eindringlich. Sie sagt, rassistisches Verhalten schade nicht nur den einzelnen Personen, sondern der gesamten Gesellschaft und unserer Wirtschaft. Und das Problem verschwinde nicht von alleine, vor allem wenn Täter keine Konsequenzen fürchten müssten.
0: Infos von Thorsten Adolfs, vielen Dank. Und jetzt die weiteren Themen in der Zusammenfassung. Für Lkw-Fahrer wird die Suche nach einem freien Parkplatz auf Raststätten ab sofort einfacher. Verkehrsminister Schnieder hat an der A2 bei Hamm einen neuen Digitaldienst gestartet. Der soll fast in Echtzeit zeigen, wo noch Plätze frei sind. Das soll die Situation auch für Autofahrer entspannen, weil dann vermutlich nicht mehr so viele Lkw an überfüllten Raststätten kreuz und quer oder in der Einfahrt parken. Die EU-Kommission möchte die Zulassung von Pflanzenschutzmitteln vereinfachen. Die Nationale Akademie der Wissenschaften Leopoldina warnt aber vor den Plänen. Sie würden den Schutz von Mensch und Umwelt schwächen, heißt es in einer Stellungnahme der Wissenschaftler. Die Kommission will unter anderem die bisherigen Zulassungsfristen für Pflanzenschutzmittel lockern. Einige Genehmigungen sollen dann unbegrenzt gelten und würden nicht mehr alle paar Jahre überprüft. Die Zahl der Asylanträge ist im vergangenen Monat auf den tiefsten Mai-Stand seit 14 Jahren gesunken. Im abgelaufenen Monat seien bundesweit rund 5.600 Asylanträge gestellt worden, meldet das Innenministerium. Das sind 30% weniger als im Mai vor einem Jahr. Er ist die meistbesuchte Sehenswürdigkeit in Deutschland, noch vor dem Brandenburger Tor, der Kölner Dom. Und bald kostet die Besichtigung dieses Weltkulturerbes Geld. Das hatte das Domkapitel schon vor ein paar Wochen verkündet. Jetzt, seit dem Vormittag, ist auch der Preis bekannt. 12 Euro wird es ab dem 1. Juli kosten. Gottesdienste und Gebete, zum Beispiel an der Schmuckmadonna, bleiben kostenlos. Alles andere kostet. Mit den Einnahmen werde man die gestiegenen Kosten für Reinigung, Instandhaltung und die Sicherheit des Doms abdecken, hieß es vorhin auf einer Pressekonferenz. Und das waren die Nachrichten mit Marc Weiß.
2: Danke dir, Marc, für die Nachrichten. Mahlzeit, ihr Lieben, 12:02 haben wir. Wir gucken gemeinsam aufs Wetter und das ist heute wild. Viele kräftige Schauer ziehen bei uns durch. Dazu gibt es später sogar noch Gewitter, Sonne wenig. Das Ganze bei maximal 23 Grad. Im Moment sind wir bei recht angenehmen 21 Grad. Morgen, der Mittwoch, wird ähnlich wild wie heute. Viel Regen, viele Wolken. Der Wind frischt auf, das Ganze bei maximal 19 Grad.
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2: Und es geht rüber auf die Straßen. Hier ist euer aktueller Verkehrsservice und es wird einigermaßen viel geblitzt gerade. In Bottrop nämlich auf der Birkenstraße und der Prosperstraße. In Gelsenkirchen blitzt es auf der Hertener Straße und auf der Bergmannsglückstraße. Und in Oberhausen auf der Katharinenstraße und der Ruhrorter Straße. Danke unter anderem an Roswitha, an Theo und an Daniel, die es gesehen und gemeldet haben. Dann die längsten Staus auf unseren Autobahnen. Wir starten wie immer auf der A2 Dortmund-Oberhausen. Zwischen dem Dreieck Bottrop und dem Kreuz Oberhausen sind es 6 Kilometer Stau und ihr braucht etwa 36 Minuten länger. Die A3 Köln-Arnheim zwischen dem Kreuz Oberhausen West und dem Kreuz Oberhausen plus eine Viertelstunde, 4 Kilometer Stau. Und die A57 Nimwegen Köln zwischen dem Kreuz Mörs und Krefeld-Oppum, 9 Kilometer Stau, 1 Stunde plus. Gute Fahrt und viel Geduld da, wo es nötig ist.
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2: Heute mit euch die schönsten WM-Fansachen, die noch im Keller schlummern. Ich habe schon gesagt, mein Lieblingsteil ist eine mit Spinnweben eingewebte Vuvuzela aus dem Jahr 2010. Aber Rainer hat mich überholt. Rainer hat mir gerade ein Bierglas geschickt, also per WhatsApp nur ein Foto, ja. Mexiko 1970. Wie gut ist das denn bitte schön? Es liegt auf einer Couch, sehe ich. Passt bloß auf, Rainer, dass das nicht runterfällt. Ist bestimmt wertvoll. WM-Fansachen. Habt ihr auch was? Wenn ja, gerne reinschicken per WhatsApp.

0: Was für ein toller Song. Olivia Dean, so easy to fall in love.
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0: 12:15 haben wir und ich suche heute WM-Erinnerungsstücke, die wir noch im Keller zum Beispiel haben. Rainer hat ja gerade reingeschrieben, er hat noch ein Bierglas von der WM 1970. Voll schön. Und jetzt kommt der ehemalige Stuttgarter Holger, der heutzutage bei uns wohnt. Und der beamt uns mal eben zurück in den Sommer, als wir alle das hier mitgegrillt haben.

0: Holger, erzähl mal, was hast du denn Schönes?
1: Ich habe bei meinen Eltern zu Hause noch unten im Keller in meinen alten Kinderzimmermöbeln noch ein Panini-Sticker-Album von der WM 1990 aus Italien.
0: Hast du es voll gemacht, das Album?
1: Ich bin mir ziemlich sicher, dass es voll ist. Also wenn, dann fehlt vielleicht nur ein Sticker oder was, aber das ist auf jeden Fall, ich sage jetzt mal voll,
0: Fall. Wie hast du das hingekriegt? Wie kriegt man so ein Album voll? Ich habe zu Hause auch ein paar rumfliegen, die sind ja maximal halb voll, die Dinger, und dann 1000 Doppelte. Wie hast du das geschafft?
1: Also wir hatten damals in den 90er bei mir in Stuttgart, wir haben nicht solche Buden gehabt wie ihr jetzt hier oben. Mhm. Wo wir das immer hatten. Wir haben vielleicht ein, zwei Kiosk gehabt, auch dort, wo ich gewohnt habe, war ein Kiosk, der die Dinger immer gehabt hat, und da haben wir halt unser Taschengeld verballert. Und dann halt, was wir doppelt gehabt haben, also wie gesagt, mit Freunden, also ich glaube, jeder Junge dort auf der Straße hat so ein Album gehabt, und dann ist man da paketweise wirklich umhergezogen und hat dann mit der Jungs eben getauscht, was man kriegen konnte, gell?
0: Toll.
1: Also das, und so ist er dann voll geworden irgendwann mit der Zeit.
0: Hast du mal geguckt, was das wert sein könnte jetzt?
1: Gar nicht. Okay. Ehrlich gesagt, habe ich noch gar nicht geguckt. Ich bin jetzt, wie gesagt, nicht ziemlich sicher, weil es hat schon ziemlich gelitten. Also man hat es da überall hin mitgeschleppt.
0: Klar.
1: Auch über die ganzen Jahre hin. Aber ich glaube jetzt im Sommer, wenn ich wieder bei meinen Eltern zu Besuch bin, ich fahre so zwei, dreimal im Jahr einmal runter zu ihnen, dann muss ich es unbedingt mal suchen.
0: Ja, klar.
1: Dann schicke ich es euch nochmal nach.
0: Ach cool, das wäre super. Wer war denn so damals dein Lieblingsspieler oder auch deine Lieblingsmannschaft? Warst du großer Deutschland-Fan? Oh, oder
1: Kamerun.
0: Ja, wirklich?
1: Ja, also die haben, die haben uns, glaube ich, alle schon ein bisschen sehr überrascht. Also so geheimer Favorit natürlich dann nachher zum Ende in Deutschland natürlich, aber Kamerun war schon mega damals. Wie gesagt, der Roger Milla war, glaube ich, 40 Jahre damals. Da waren wir alle Fan von.
0: Ich war noch so klein in dem Jahr. Ich weiß aber, dass wir im Italienurlaub waren. Also für mich ist so vom Gefühl her ist das halt auch ein ganz besonderer Sommer gewesen. Ja. Freust du dich auf die WM dieses Jahr auch und wirst du Sticker sammeln? Das ist jetzt noch meine Frage an dich.
1: Also ich glaube, Sticker werde ich, glaube ich, nicht mehr sammeln, aber freuen tue ich mich auf jeden Fall.
0: Schön.
1: Immer wieder, die Deutschen sind immer für eine Überraschung gut, egal in welche Richtung, ob es positiv oder negativ ist.
0: Ja, definitiv. Wir werden auf jeden Fall alle irgendwie vereint sein. Als Bundestrainer. Okay. Ja, Holger, ich wünsche dir eine wunderbare WM-Zeit und ich freue mich schon auf das Foto vom vollen Album.
1: Alles klar.
0: Bis gut, dann, danke. Mach's gut, ciao. Jo.
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0: Warren hat eines der Lieblingswörter der Gen Z gerade in einen Song verwandelt. Fiebertraum hat er sich genommen und Fieberdream draus gemacht. Lieb ich.
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0: Hallo zusammen, kurz nach 12:30 ist es. Wir gucken gemeinsam mal aufs Wetter und das ist heute herausfordernd, sag ich mal. Es ist viel los, also viele Schauer immer wieder. Es ist sehr windig, dazu gibt es später am Nachmittag auch noch Gewitter hier und da. Das Ganze bei aktuell 20 Grad, später geht es noch rauf, wenn mal wieder die Sonne kurz durchkommt, auf bis zu 23 Grad. Morgen, der Mittwoch, bricht noch mehr ein, von der Temperatur auf jeden Fall maximal 19 Grad. Dazu auch viele Wolken und auch immer wieder nass wird es sein. Es geht rüber auf die Straßen, hier ist euer aktueller Verkehrsservice. Es blitzt und zwar in Bottrop auf der Birkenstraße und auf der Prosperstraße. Außerdem blitzt es in Oberhausen auf der Katharinenstraße und auf der Ruhrorter Straße und in Wesel auf dem Hansaring. Dann die längsten Staus auf unseren Autobahnen. Wir starten auf der A2 Dortmund-Oberhausen zwischen Bottrop und dem Kreuz Oberhausen. 6 Kilometer Stau, 25 Minuten kommen oben drauf. A3 Köln-Arnheim zwischen dem Kreuz Oberhausen West und dem Kreuz Oberhausen. 4 Kilometer Stau, Viertelstunde plus. A57 Nimwegen Köln zwischen Mörs-Hülsdonk und Krefeld-Oppum. 9 Kilometer Stau und immer noch 50 Minuten Zeitverlust. Und die A59 Dienstlaken-Duisburg zwischen Duisburg-Althamborn und dem Kreuz Duisburg. 2 Kilometer Stau, 10 Minuten plus. Könnt ihr jederzeit natürlich auch nachlesen in der kostenlosen App. Gute Fahrt!
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0: So, und wer in dieser Saison schon im Freibad war, der kennt das von dem Loi singt Red Eyes, Aua Chlor.

0: konnten schon was. Großartiger Song. Journey und Don't Stop Believin' aus dem Jahr 1981. 20 vor 1 ist durch hier bei eurem Lieblingsradio.
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0: So, wenn ich in den Moviepark gehe oder ins Phantasialand oder meinetwegen auch in den Louvre, dann zahle ich Eintritt. Ist ja klar. Wenn ich in eine Kirche gehe, dann zahle ich eigentlich keinen Eintritt. Ich sage eigentlich, weil ab dem nächsten Monat müssen wir Eintritt bezahlen, wenn wir den wunderschönen Kölner Dom besuchen wollen. Ist ja eine Sehenswürdigkeit, ja. Aber im Grunde ist es hauptsächlich eine Kirche. Es ist eine große Kirche, aber es ist eine Kirche. Und die sollte ja eigentlich für alle umsonst sein. Nun gut, eben gerade sind aber die Ticketpreise bekannt gegeben worden für die Eintrittspreise ab dem nächsten Monat. Pro Ticket 12 Euro. Jesus Maria, das ist eine Stange Geld. Ich weiß nicht, wenn Jesus das wüsste, fände er das gut? Ja, blöd, wir können ihn jetzt nicht fragen. Also wer die Kohle hat, ne, kann ja mal hingehen.

0: diesem Song einfach keine gute Beziehung aufbauen, weil er mindestens einmal pro Session in meinem Zirkeltraining läuft. Das ist so hart. Aber für euch, ich hoffe, ihr habt Freude dran. New Religion.
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0: Das ist Lady Gaga mit Alejandro und Ahmed hat sich gerade reingemeldet mit einem brandneuen Blitzer. Steht in Mülheim auf der Blücherstraße. Danke dir, Ahmed, und euch gute Fahrt, Fuß vom Gas.
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0: Unsere Nachrichten nach nur einem Spot.
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4: Mit Malte Albrecht, guten Tag. Die Sommerferien rücken näher. Für viele geht es dann wieder mit dem Flieger in die Sonne. Und für die wird es in diesen Minuten in Brüssel spannend. Vertreter der EU-Staaten und des Europaparlaments beraten über die Rechte von Flugpassagieren. Konkret geht es um die Frage, ab wann es bei Verspätungen eine Entschädigung gibt. Danny Hoppe aus dem News-Team. Bisher ist das in der EU der Fall, wenn der Flug mindestens 3 Stunden Verspätung hat.
5: Genau, die EU-Staaten wollen aber, dass das in Zukunft erst ab 4 Stunden der Fall ist. Bei Langstreckenflügen sogar erst ab 6 Stunden. Außerdem sollen Passagiere je nach Entfernung weniger Geld bekommen. Deutschland

0: Deutschland hat hier nicht zugestimmt. Die Bundesregierung will, dass es bei den 3 Stunden bleibt, genauso wie das Europaparlament. Voraussetzung für die Entschädigung ist, dass die Airline die Verspätung selbst verschuldet hat. Krieg, bestimmte Wetterbedingungen oder Naturkatastrophen sollen davon ausgenommen werden. Die Airlines und ihre Verbände sind natürlich gegen die 3-Stunden-Regel. Sie sagen, das setze Anreize, Flüge dann lieber ganz zu streichen. Dazu sei man selbst nicht verantwortlich für fehlende Fluglotsen oder lange Warteschlangen bei den Kontrollen, sagen sie.
1: Aber das ist nicht das einzige Thema heute. Es geht auch ums Handgepäck.
0: Ja, da gibt's ja immer wieder Ärger. Einige Airlines erlauben als kostenloses Handgepäck nur einen sehr kleinen Gegenstand. Für alles andere muss extra gezahlt werden. Das EU-Parlament will aber, dass jeder in Zukunft ohne zusätzliche Kosten einen persönlichen Gegenstand mit an Bord nehmen darf. Zum Beispiel eine Handtasche, einen Laptop oder einen Rucksack und ein kleines Handgepäckstück. Außerdem sollen Kinder in Zukunft neben ihren Eltern sitzen können, ohne dass für die Platzreservierung zusätzlich gezahlt werden muss. Und Passagiere sollen nicht extra fürs Einchecken zahlen müssen oder auch nicht dafür, dass ihre Namen wegen eines Rechtschreibfehlers beim Buchen korrigiert werden müssen.
1: Dankeschön, Danny. Und jetzt weitere Meldungen im Überblick. Der Konflikt zwischen dem Iran und den USA droht erneut zu eskalieren. Ein ranghoher Vertreter der iranischen Armee sagte, eine Wiederaufnahme des Krieges sei unvermeidlich, weil der Iran niemals kapitulieren werde. Bundesarbeitsministerin Baas ist dafür, dass auch Beamte in die gesetzliche Rentenversicherung einzahlen. Bei einer RP-Veranstaltung sagte sie, es sei zwar ein langer Weg, aber erste Schritte könnten bei der jetzt geplanten Rentenreform schon getan werden. In NRW ist die Zahl der Scheidungen weiter gestiegen. Laut dem Statistischen Landesamt ließen sich im letzten Jahr knapp 31.000 Ehepaare scheiden, rund 4% mehr als im Jahr davor. Wer in den Kölner Dom will, muss bald Eintritt zahlen. Ab Juli werden für jeden Besuch 12 Euro fällig. Das hat das Domkapitel bekannt gegeben. Aber es gibt Ausnahmen. Aus Köln, Frank Weitel.
2: Also Gottesdienste und Gebete zum Beispiel bleiben kostenlos. Auch am 1. Mai und am Tag der Deutschen Einheit fällt der Eintritt weg. Genau wie zu 2 Wallfahrtszeiten im Jahr. Kinder bis 13 zahlen auch nichts. Azubis und Studis die Hälfte. Mit den Einnahmen sollen gestiegene Kosten für Reinigung, Instandhaltung, Sicherheit abgedeckt werden. Im Vergleich mit anderen Sehenswürdigkeiten sind die 12 Euro an der unteren Grenze. Ein Besuch in der Sagrada Familia in Barcelona geht bei 45 Euro los. Die St. Paul's Cathedral in London verlangt rund 30 Euro.
1: Und das waren die Nachrichten mit Malte Albrecht.
3: Danke dir, Malte, für die Nachrichten. Wir gucken gemeinsam aufs Wetter. Ich bin Steffi Hein. 1:03 haben wir. Und das ist heute schwierig, das Wetter. Also schön ist es jedenfalls nicht. Es ziehen immer wieder Schauer über uns hinweg. Am Nachmittag kann sich das sogar in Gewitter ausweiten. Es wird windig. Das Ganze bei maximal 23 Grad. Im Moment sind wir gerade bei abgekühlten 18 Grad, weil es eben teilweise doll regnet. Der Mittwochmorgen auch nicht besonders schön. Ziemlich durchwachsen. Oft nass bei maximal 19 Grad.
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3: Und es geht rüber auf unsere Straßen. Hier ist euer aktueller Verkehrsservice. Geblitzt wird in Bottrop auf der Birkenstraße und auf der Prosperstraße. Es blitzt in Oberhausen auf der Katharinenstraße und der Ruhrorter Straße, in Mülheim auf der Blücherstraße und in Gelsenkirchen auf der Bergmannsglückstraße und auf der Härtnerstraße. Die längsten Staus auf den Autobahnen sind im Moment hier. A2 natürlich. Dortmund-Oberhausen zwischen Bottrop und dem Kreuz Oberhausen. 5 Kilometer Stau, 25 Minuten plus. A3 Köln-Arnheim zwischen dem Kreuz Oberhausen West und dem Kreuz Oberhausen sind es 4 Kilometer Stau und ihr braucht 10 Minuten länger. Und die A57 nimmt wegen Köln zwischen Mörskapellen und Krefeld-Oppum 7 Kilometer Stau. 3/4 Stunde müsst ihr da mehr einplanen. Gute und sichere Fahrt euch.
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3: Und wir vergleichen heute unsere WM-Sammelschätze. Ich habe vorhin schon ein bisschen angefangen zu flexen. Ich habe gesagt, ich habe noch eine Vuvuzela von 2010 im Keller. Und wir haben Trikots von 2006 und von 2014. Jetzt hat Katja gerade reingeschrieben. Sie so, haha, das hier ist mein Schatz. Und dazu hat sie ein Foto reingeschickt. Und was ist drauf? Das Trikot von 1990, schreibt sie dazu, da war ich 9 Jahre alt und jetzt bin ich sehr neidisch, Katja, es passt dir immer noch. Ist ein bisschen enger, sagt sie, aber es geht auf jeden Fall noch und sie wird es dieses Jahr bei der WM wieder anziehen. Großer Neid, die WM 1990, das war schon was Besonderes. Was habt ihr noch von irgendwelchen vergangenen WMs im Keller gesammelt? Gerne mal reinmelden per WhatsApp.

0: Kamrat sagt, hug yourself, umarm dich doch einfach selber, entzieht also jemandem quasi seine Kümmerung. Das ist nicht in Ordnung, findet auch Atze Schröder. Der ist ja selbst so ein richtiger Kümmerer, ne? Heute hat er gesagt, kümmert er sich zum Beispiel mal um Sendungen, die quasi im Sterben liegen.
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3: Ja, nee, ist klar.
4: Leute, ich bin fick und fertig. Bauer sucht Frau. Der perfekte Brückenschlag zwischen Agrar- und Pornoindustrie sackt immer weiter in den Quotensumpf ab. Ja, sicher. Ich habe hier in der Bunten gelesen. Hier, Inka Bause hat schon Angst, dass sie nochmal richtig arbeiten muss. Aber was ist passiert? Bauer sucht Frau. Die Quoten sind schlecht. Vor allem in der jungen Zielgruppe. Ja, viele Jugendliche wissen doch gar nicht mehr, was ein Bauer ist. Die denken ja wirklich, die Milch kommt aus dem Tetrapack und die Kühe aus dem 3D-Drucker. Was hat diese wunderbare Sendung nicht alles für die ökologische Landwirtschaft getan? Richtig, nix. Ja, das einzige Vermächtnis von Bauer sucht Frau sind nun mal Schäfer Heinrich und hier Narromol, die sich mittlerweile bei Kampf der Reality-Stars gegenseitig fick und fertig machen. So, und jetzt wisst ihr auch, warum keiner Bauer sucht Frau mehr gucken will. Ja, man muss die Idioten verhindern, bevor die das Licht der Kamera erblicken. Ja, ja, und für Inka Bause, da finden wir auch schon was Neues. Hier, die kann doch Stefan Ross beerben bei Immer wieder Sonntags. Dann geht da die Quote auch wieder hoch. Da kann sie auch ab und zu mal als Rod Stewart-Double auftreten.
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0: Burna Boy, Eliana Ontini. We pray.
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0: Guten Tag zusammen. Kurz nach 1:30 ist es. Schneller Blick aufs Wetter. Ist heute sehr durchwachsen. Viele Wolken. Immer wieder ist es doll nass. Später können auch Gewitter dazukommen. Das Ganze bei maximal 23 Grad. Wir haben wieder Temperatur verloren, Freunde. Vorhin hatten wir mal 21, ist jetzt wieder runtergegangen auf 18. Morgen, der Mittwoch, auch eher kühl. 19 Grad maximal. Es bleibt ähnlich unbeständig wie heute. Und damit geht es rüber auf die Straßen. Hier ist euer aktueller Verkehrsservice. Geblitzt wird im Moment in Oberhausen auf der Ruhrorter Straße, in Mülheim auf der Blücher Straße, in Bottrop blitzt es auf der Birkenstraße und auf der Stenkhoffstraße. Danke an Heinz, der hat das ganz frisch reingemeldet. Dann die längsten Staus auf den Autobahnen. Die A2 Dortmund-Oberhausen zwischen Bottrop und dem Kreuz Oberhausen. 5 Kilometer Stau, halbe Stunde plus. A57 Nimwegen Köln zwischen Mörskapellen und Krefeld-Oppum. 7 Kilometer Stau und ihr braucht 40 Minuten länger. Und die A59 Dienstlaken-Duisburg zwischen Duisburg-Althamborn und dem Kreuz Duisburg. 2 Kilometer Stau, 10 Minuten plus. Könnt ihr natürlich alles in Ruhe nochmal nachlesen in der kostenlosen App. Gute Fahrt!
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0: Ich gerade so, boah, Ronan Keating, den würde ich eigentlich gerne mal live sehen. Tritt er denn eigentlich noch auf? Und vor allen Dingen tritt er in der Nähe auf? Ich das natürlich nachgeguckt. Bitte, dieses Jahr. Große Open-Air-Tour, unter anderem in Herten ist er am 13. Juli. Also wer hin will, tut euch keinen Zwang an.

0: Song aus einer Zeit, in der wir bauchfreie Hosen und Zickzack-Scheitel getragen haben. Die No Angels aus dem Jahr 2001 mit Daylight in Your Eyes.
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0: So, Freunde, wer wird Fußballweltmeister? Diese Frage stellen sich ja immer Experten, 80 Millionen Bundestrainer und immer wieder, wenn WM ist, auch diese Orakeltiere. Apropos Orakeltier, guckt mal in unsere Insta-Story. Da könnt ihr für unser ganz spezielles Radio-Orakeltier abstimmen, wer das dieses Jahr werden soll. Das ist sehr lustig. Ja, und ein Ökonom stellt sich die Frage auch. Immer wieder aufs Neue bei jeder WM. Und er beantwortet sie, aus welchen Gründen auch immer, fast immer richtig. Joachim Clement heißt der Mann. Er hat ein Modell erfunden, mit dem er seit Jahren zielsicher vorhersagt, wer Weltmeister wird. Und auch für diese WM hat er wieder sein Modell rausgeholt, nachgerechnet, zack, zack, zack, zack, zack, zack, zack. Und dieses Modell sagt leider, Deutschland wird nicht Weltmeister. Wir fliegen bereits im Achtelfinale gegen die Franzosen raus. Ja, schade Schokolade. Den Weltpokal in diesem Jahr holen sich dafür die Niederländer. Clement sagt, er sei selbst überrascht von diesem Ergebnis, das er da ausgerechnet hat. Aber so sei es nun mal, ne? Ich sag mal, wir werden sehen. Am Ende zählt ja doch nur auf dem Platz und nicht auf dem Taschenrechner.
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0: Daddy Yankee und Snow mit Con Calma hier an eurem Mittag mit Steffi Hein ist aber gleich zu Ende. Ich bin raus für heute. Ich überlasse euch dem Nachmittag. Und ihr habt eine Aufgabe für heute. Geht in unsere Insta-Story und stimmt für euer Lieblings-WM-Orakeltier ab. So, und dann habt ihr frei. Tschüss!
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1: Mit Malte Albrecht. Guten Tag. Die EU-Kommission will die Zulassung von Pflanzenschutzmitteln lockern. Betroffen wäre zum Beispiel auch das umstrittene Mittel Glyphosat. Kritik kommt jetzt von der Nationalen Akademie der Wissenschaften Leopoldina. Sie sieht dadurch Gefahren für Mensch und Umwelt und hat dazu eine Stellungnahme veröffentlicht. Darin fordert sie die Bundesregierung auf, sich auf EU-Ebene für einen besseren Schutz einzusetzen. Danny Hoppe aus den Nachrichten. Was genau plant die EU denn?
2: Also da geht es um die Fristen für die Zulassung von Pflanzenschutzmitteln. Momentan gelten die Genehmigungen für diese Mittel 7 bis 15 Jahre, dann müssen sie erneuert werden, um zu schauen, ob sich bei der Beurteilung der Wirkstoffe in den Mitteln vielleicht was getan hat. Diese Fristen will die EU lockern und genau das kritisiert die Leopoldina. Sie sagt, dass seit 2009 mindestens 165 Wirkstoffe ihre Zulassung verloren hätten, weil es zum Beispiel neue Erkenntnisse zu ihnen gäbe oder weil die Auflagen inzwischen strenger seien. Die Leopoldina kritisiert außerdem den EU-Plan, dass Pestizide, deren Zulassung endet, noch länger verkauft und aufgebraucht werden dürfen. Momentan gilt das für 1,5 Jahre. Die EU will das auf 3 Jahre erhöhen.
1: Die EU begründet das ja damit, dass sie Behörden entlasten will.
2: Ja, sie spricht von leichteren Verfahren dadurch und einer stärkeren europäischen Wettbewerbsfähigkeit.

0: Wettbewerbsfähigkeit, aber natürlich wurde da zuletzt auch ordentlich Druck aus der Landwirtschaft gemacht. Und das ärgert die Leopoldina. Sie sieht schon jetzt, also ohne die Lockerung, Defizite beim Schutz von Mensch und Umwelt. Als Beispiel wird da ja gerne das umstrittene Pestizid Glyphosat angeführt. Internationale Agenturen wie die WHO stufen den Wirkstoff als wahrscheinlich krebserregend für den Menschen ein. Die EU-Kommission schätzt ihn aber nicht als gefährlich ein. Sie hat die Zulassung für Glyphosat zuletzt noch bis Ende 2033 verlängert.
1: Danke, Danny. Und jetzt weitere Nachrichten, kurz und kompakt. Die Fluggesellschaft Eurowings wird die anstehende Senkung der Luftverkehrssteuer nicht komplett an ihre Kunden weitergeben. Das hat Airline-Chef Kovnatski angekündigt. Als Grund nannte er unter anderem die gestiegenen Kosten für Kerosin und höhere Flughafengebühren. Die Weltwetterorganisation warnt für die kommenden Wochen vor dem Wetterphänomen El Niño. Die Wahrscheinlichkeit dafür liege bis August bei 80%. Weil sich der Pazifik ungewöhnlich stark aufwärmt, steigt das Risiko für Wetterextreme wie Dürren, Starkregen und Hitzewellen. Immer mehr Menschen in Deutschland arbeiten in Teilzeit. Im ersten Quartal lag die Quote zum ersten Mal bei rund 40%. Das zeigen aktuelle Zahlen des Instituts für Arbeitsmarkt- und Berufsforschung. Die Lehrer finden, dass die Sommerferien in Deutschland zu früh starten und wollen das ändern. Der Deutsche Philologenverband fordert, dass die großen Ferien grundsätzlich erst im Juli starten sollten. Hintergrund sind die Abi-Prüfungen und der damit verbundene große Zeitdruck. Bei einem frühen Ferienbeginn müssten Prüfungen, Korrekturen und mögliche Nachprüfungen innerhalb von kurzer Zeit abgeschlossen werden, sagte Verbandschefin Lynn Kitzing. Das erhöhe den Stress für Lehrer und Abiturienten. Aktuell liegen die Termine für die Sommerferien zwischen Ende Juni und Mitte September. In den meisten Bundesländern wechseln die Termine jedes Jahr. So sollen sich die Reisewellen besser verteilen. Und das waren die Nachrichten mit Malte Albrecht.
2: Dankeschön, Malte. 2:03 haben wir es jetzt. Bei euch läuft Radio Mülheim mit Lina Heidmann und dem Dienstagswetter. Das bleibt heute Nachmittag wechselhaft. Der erste Regen, der ist ja schon durchgezogen. Der nächste kommt später am Nachmittag. Dazu schwülwarme 22 Grad, jetzt gemessen am Aquarius in Stierum. Ansonsten bleibt es eher wolkig als sonnig da draußen. Und eben passend zum Feierabend, zum Regen, könnten auch Gewitter mitmischen. Und morgen wird es insgesamt ähnlich, dann zu nur noch 19 Grad in der Spitze.
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2: Weiter geht's auf den Straßen und hier auf der A3 Köln Richtung Arnheim zwischen dem Kreuz Oberhausen West und Kreuz Oberhausen. Dauert's eine Viertelstunde länger. Dann die A40 Duisburg Richtung Essen zwischen der Heimaterde und Essen-Holsterhausen. 5 Minütchen on top. Dann die Gegenrichtung A40 Dortmund Richtung Duisburg zwischen Gelsenkirchen Süd und der Heimaterde mindestens eine Dreiviertelstunde extra. Und dann noch die A52 Düsseldorf Essen zwischen Breitscheid und Essen-Kettwig. Braucht da 5 Minuten Geduld. Dann blitzt es bzw. lasert es aktuell in Heißen an der Blücherstraße in der 30er-Zone und in der City in der Schollenstraße steht noch die eine Blitzbirne, der eine Blitzcontainer der Stadt. Sagt ihr von unterwegs, das passt so oder habe ich etwas vergessen, vielleicht einen anderen Blitzer, dann lasst es mich wissen, ruft kostenlos an oder schickt eine WhatsApp an die Radio Mülheim Hotline, das ist die 0800 70 70 321.
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2: Huhu, schönen Dienstag euch. Taylor Swift jetzt hier und Opalite.

0: Und Ersisam hier bei Radio Mülheim, 14:15 am Dienstag. 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

neu bei uns, Miles Smith zusammen mit Niall Horan und Drive Safe. Und das gilt natürlich auch für euch, wenn ihr gerade im Auto sitzt, auf dem Weg in den Feierabend, zum Sport oder zum Einkaufen. Allzeit gute Fahrt euch. Die Jungs von Medusa begleiten euch jetzt weiter an euer Ziel. Das ist Bad Memories.

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Nea und Samsay hier bei Radio Mülheim. Wir haben es 2:30, schauen zusammen aufs Wetter. Lina Heidmann hier. Ja, noch ist es da wieder super freundlich draußen. Ne? Wenige Wolken, Sonnenschein, immer noch recht schwüle 22 Grad dazu jetzt am Pastor-Lohr-Platz gemessen. Das bleibt leider nicht so. Ein gutes Stündchen noch, dann zieht der nächste Regen an und der bleibt dann auch fast für den restlichen Nachmittag und Abend. Hat mitunter Gewitter oder Hagel dabei. Ja, und morgen, da bleibt es auch insgesamt wechselhaft. Viele Wolken, immer wieder Nieselregen zu 19 Grad maximal sind der Plan für den Mittwoch. Und damit rüber auf die Straßen. Vorsicht bitte, liebe Autofahrer, auf der A3 Köln Richtung Arnheim. Zwischen dem Kreuz Oberhausen West und Oberhausen Holten gibt es Gefahr durch eine ungesicherte Unfallstelle auf der linken Spur. Ab dem Kreuz Oberhausen jetzt schon eine Viertelstunde plus. Dann die A40 Duisburg Richtung Essen. Zwischen Heißen und Essen-Holsterhausen dauert es 5 Minuten länger. Und auf der A40 Essen Richtung Duisburg zwischen Essen-Zentrum und Winkhausen 10 Minuten Zeitverlust. Geblitzt wird dann noch bzw. gelasert in Heißen an der Blücherstraße in der 30er-Zone und in der City in der Schollenstraße steht noch die eine Blitzbirne, der Blitzcontainer der Stadt. Habt ihr von unterwegs noch mehr? Dann meldet euch, ruft kostenlos an oder schickt eine WhatsApp rein an die Radio Mülheim Studio Hotline.

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0: Huhu, das bin ich. Und das hier ist Kenya Grace jetzt für euch und Strangers.

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Michael Schulte und 5 a.m. neu hier bei Radio Mülheim am Dienstagnachmittag um jetzt jeden Moment 14.42 Uhr. Ja, ihr fahrt morgen am Mittwoch vielleicht ja in ein langes Wochenende nach Holland oder so. Da könnt ihr euch auf volle Straßen und viel Wartezeit einstellen. Und genau für solche Leerläufe braucht es natürlich gute Unterhaltung.

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3: Mit Malte Albrecht. Schönen guten Tag. Diskriminierung bleibt ein großes Problem und dieses Problem wird immer größer. Die Antidiskriminierungsstelle des Bundes hatte im vergangenen Jahr so viel zu tun wie noch nie. Mehr als 13.000 Menschen haben sich an die Anlaufstelle gewandt. Das ist Rekord und nur die Spitze des Eisberges, heißt es. Thorsten Adolfs hat mehr zum Thema.
4: Der Bericht macht deutlich, dass Diskriminierung in Deutschland zunimmt. Bei fast der Hälfte aller Meldungen ging es um Rassismus. Und der Arbeitsplatz bleibt der Ort, an dem die meisten Probleme auftreten, zum Beispiel durch Mobbing oder diskriminierende Jobanzeigen. Aber auch bei der Suche nach einer Wohnung oder beim Kontakt mit Ämtern, Behörden und Ärzten gibt es einen deutlichen Anstieg an Beschwerden. Die Diskriminierungsbeauftragte Attermann findet es in diesem Zusammenhang besonders kritisch, dass staatliche Stellen oder Bereiche wie das Gesundheitswesen oft rechtlich kaum greifbar sind. Obwohl das Gesetz gegen Diskriminierung teilweise nachgebessert wird, reicht das ihrer Einschätzung nach für den Alltag der Betroffenen bei weitem nicht aus. Attermann warnt eindringlich. Sie sagt, rassistisches Verhalten schade nicht nur den einzelnen Personen, sondern der gesamten Gesellschaft und unserer Wirtschaft. Und das Problem verschwinde nicht von alleine, vor allem wenn Täter keine Konsequenzen fürchten müssten.
3: Und jetzt weitere Nachrichten in unserer Zusammenfassung. Die EU-Kommission hat Deutschland und 8 weiteren Ländern empfohlen, ihre Grenzkontrollen im Schengen-Raum schrittweise zu beenden. Aus Brüssel hieß es gäbe wirksamere Möglichkeiten, zum Beispiel selektive Polizeikontrollen oder biometrische Identifizierung und Fahrzeugortung. In Deutschland wurden die Kontrollen schon 3-mal verlängert, zuletzt bis Mitte September. Die Bundesregierung bekommt für ihre geplante Reform des Arbeitszeitgesetzes Rückenwind aus der Wirtschaft. 14 Branchenverbände von der Gastronomie bis zum Veranstaltungsmanagement sprechen sich für eine wöchentliche statt einer täglichen Höchstarbeitszeit aus. Das ermögliche Betrieben und Beschäftigten mehr Gestaltungsspielraum, heißt es in einem gemeinsamen Aufruf. Die Gewerkschaften lehnen die Reform ab. Die deutsche Fußballnationalmannschaft ist auf dem Weg zur WM. Die Maschine hob am Mittag in Frankfurt mit etwas Verspätung in Richtung Chicago ab. Dort steht am Samstag die WM-Generalprobe gegen Co-Gastgeber USA an. Anschließend reist das Team weiter ins WM-Quartier nach North Carolina. Der deutsche Durchschnittsmensch ist 1,73 Meter groß und wiegt 78,3 Kilo. Das meldet das Statistische Bundesamt nach Auswertung des Mikrozensus 2025. Während sich die Körpergröße in den letzten Jahren kaum verändert hat, legen wir beim Gewicht leicht zu. Vor 4 Jahren wog der Durchschnittsmensch noch gut ein halbes Kilo weniger. Inzwischen gilt mehr als die Hälfte der Erwachsenen in Deutschland als übergewichtig. Die Zahlen gibt es auch nach Geschlechtern getrennt und die sehen so aus. Der Durchschnittsmann ist 1,79 Meter groß und bringt 86,5 Kilo auf die Waage. Die Durchschnittsfrau ist 1,66 Meter groß und wiegt 69,7 Kilo. So sagt es zumindest die Statistik. Und das waren die Nachrichten mit Malte Albrecht.
5: Dankeschön, Malte. 3:03 haben wir es jetzt. Bei euch läuft Radio Mülheim mit Lina Heidmann. Wir machen weiter mit dem Wetter und da ist es Stand jetzt super freundlich draußen. Wenige Wolken, Sonnenschein, immer noch recht schwüle, 22 Grad dazu jetzt gemessen am Chorturmbrunnen in der Altstadt. Ja, das bleibt leider nicht so und das dauert auch nicht mehr ganz so lang, so gegen 16 Uhr in einer guten Stunde zieht der nächste Regen auf und der bleibt dann eigentlich auch für den restlichen Dienstag, hat mitunter Gewitter oder Hagel im Gepäck und auch morgen bleibt es wechselhaft. Morgen viele Wolken und immer wieder Nieselregen zu 19 Grad in der Spitze.
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5: Die Staus jetzt für euch. Der erste kommt von der A3 Köln Richtung Arnheim zwischen Duisburg-Wedau und dem Kreuz Oberhausen. Dauert 20 Minuten länger. Dann die A40 Duisburg Richtung Essen zwischen Heißen und Essen-Holsterhausen. 10 Minuten Zeitverlust. Und auf der A40 Essen-Duisburg zwischen dem Dreieck Essen-Ost und Winkhausen eine Viertelstunde plus. Dann wird noch gelasert in Heißen an der Blücherstraße und in der City in der Schollenstraße steht noch die eine Blitzbirne, der eine Blitzcontainer der Stadt. Habt habt ihr jetzt von unterwegs mehr gesehen? Vielleicht noch einen anderen Blitzer? Dann lasst es mich wissen, ruft kostenlos an oder schickt eine WhatsApp an die Radio Mülheim Hotline. Das ist die 0800 70 70 321.
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5: Kommt mir gut in den Feierabend, Hallöchen.
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0: Handtricks und Golden hier bei Radio Mülheim. Dienstagnachmittag, 3:11 und heute Morgen war es wirklich super knifflig. Aber der Preis ist auch einfach super großartig.
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0: Ja, Insa Nöll aus dem Morgen hier bei Radio Mülheim und ich verschenken euch Tickets fürs Mark Forster Open Air Exklusivkonzert am 18. Juni hier bei uns im Innenhof bei der Funke Mediengruppe in Essen. Vorausgesetzt, ihr erkennt, welchen Song Insa und ich morgens unter der Dusche singen und dann könntet ihr eben die Chance auf Tickets für ihn hier haben.
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0: Mark Forster steht auf der Bühne bei unserem Exklusivkonzert. Und Sabrina aus Dümpen war heute Morgen auf jeden Fall sehr auf Zack und ist extra rechts rangefahren auf dem Weg zur Arbeit, um ganz genau hinzuhören.
3: Das ist der Song, den Lina und ich heute Morgen unter der Dusche gesungen haben. Sabrina, welcher Song meinst du könnte es sein?
4: Das ist der Song Ein Lied von Mark Forster.
3: Ja, der ganz, ganz neue Song von Mark Forster.
4: Genau.
3: Ne? Ja, wir hören mal weiter.
5: Für mich klingt das wie eine Symphonie. Komm, wir singen.
0: Jawoll!
4: Oh Mann, ich freue mich.
0: Sabrina, herzlichen Glückwunsch. Das Rechtsranfahren hat sich heute Morgen mehr als gelohnt.
4: Ja, danke, danke.
0: Ja, nochmal Glückwunsch an Sabrina aus Dümpen und die nächste Chance für euch auf Tickets fürs Mark Forster Exklusivkonzert gibt's ja auch schon morgen früh ab 6 wieder hier bei Insa bei Radio Mülheim. Und Mark Forster gibt's hier jetzt natürlich mit seiner aktuellen Single. Das ist ein Lied hier für euch.

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0: Brooklyn again. Glockenbach und Klock, Klock, Brooklyn hier bei Radio Mülheim, 19 Minuten nach 3 am Dienstag. Wir machen heute den großen Stimmungscheck, denn Donnerstag in einer Woche geht's schon los. Die Fußball-Weltmeisterschaft. Das deutsche Team, das ist jetzt mit ihrer Lufthansa-Maschine auch über den Wolken auf dem Weg in die USA. Also so langsam sollte sie halt kommen, die WM-Stimmung. Und wenn nicht, dann hilft vielleicht ein Blick in den Keller. Da findet ihr nämlich sicher Dinge, die jahrelang komplett verschwunden waren.
1: Diese eine Vuvuzela zum Beispiel. Das Instrument, das klingt wie ein aggressiver Staubsauger auf Klassenfahrt. Oder das halbvolle Panini-Album mit 14 doppelten vorhandenen Spielern aus Südkorea. Aber der eine Sticker, der fehlt natürlich und das bis heute. Und dann werden plötzlich auch wieder die Außenspiegel mit Deutschlandflaggen überzogen, als würde der Opel Corsa jetzt offiziell Nationalspieler werden. Am Ende bleibt eigentlich die Frage, was braucht man wirklich für die perfekte WM? Fernseher? Bier?
2: Stößchen?
1: Freunde? Oder reicht eigentlich schon jemand, der bei jeder Ecke schreit, Tor! Obwohl der Ball noch gar nicht in der Nähe vom Strafraum ist.
0: Ja, also ich finde einen guten Song, den brauchen wir auch noch. Und ich wäre sonst einfach wieder für die offizielle Torhymne der EM 2024. Peter Schilling und Major Tom. Gibt's jetzt hier für euch bei Radio Mülheim.

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0: nach 3:30. Lina Heidmann hier. Wir machen weiter mit dem Wetter, ja, und diesem besagten Regenschirm. Den könntet ihr gleich noch gebrauchen. Ich meine, das ahnt man vielleicht noch gar nicht. Noch sieht's recht nett aus. Viele Wolken im Mix mit etwas Sonnenschein. 21 Grad gemessen am Abspringen. Das dauert noch eine gute halbe Stunde. Dann zieht vom Westen aus ein Unwetter auf. Viel Regen, Gewitter, stellenweise vielleicht auch Hagel. Nebenan für Duisburg gibt's schon eine amtliche Warnung vom Deutschen Wetterdienst vor starkem Gewitter. Aktuell geht die noch nicht für Mülheim, aber hier durchziehen wird das alles trotzdem. Und auch der restliche Dienstag bleibt nass. Stellenweise können sich auch am Abend Gewitter bilden. Stand jetzt ohne Gewitter, dafür mit viel Niesel Regen, kommen wir morgen durch den Tag dann zu maximal 19 Grad. Rüber geht's auf die Straßen, liebe Autofahrer. Es dauert länger für euch auf der A3 Köln Richtung Arnheim zwischen dem Kreuz Breitscheid und dem Kreuz Oberhausen. 20 Minuten Zeitverlust. Dann die A40 Duisburg-Essen zwischen Duisburg-Häfen und dem Kreuz Kaiserberg. 5 Minuten extra. Im weiteren Verlauf auf der 40 in Fahrtrichtung Essen zwischen Winkhausen und Essen-Holsterhausen. Nochmal 10 Minuten on top und dann noch die Gegenrichtung A40 Essen-Duisburg zwischen Essen-Zentrum und Winkhausen. Auch 10 Minuten Zeitverlust. Geblitzt wird noch, beziehungsweise gelasert in Heißen an der Blücherstraße. Und in der Settiner Schollenstraße steht ja noch die eine Blitzbirne, der eine Blitzcontainer der Stadt. Habt ihr jetzt von unterwegs noch mehr? Dann meldet euch gerne eben, ruft kostenlos bei mir im Studio durch oder schickt eine WhatsApp an die Radio Mülheim Hotline. Das ist die 0800 70 70 321.
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0: Und Kamrad jetzt hier für euch. Das ist viele live.

0: Optimist.
1: Einfach eine wirklich so schöne Popballade von Nico Santos. Optimist, habt ihr gehört hier bei Radio Mülheim gleich 20 Minuten vor 4 am Dienstag. Ja, seit etwas über einem Jahr laufen jetzt schon die Umbauarbeiten am Rhein-Ruhr-Zentrum. Da halten wir euch ja immer mit Updates auf dem Laufenden. Und jetzt ist aktuell die Fressmeile dran. Greta Schlimm aus dem Nachmittagsteam. Und da starten wir direkt mit einer guten Nachricht für euch. Denn trotz Bauarbeiten bekommt ihr hier immer noch was zu futtern.
2: Yes, die Food Lounge bleibt während des Umbaus tatsächlich geöffnet. Es wird extra abschnittsweise gearbeitet und lärm- und staubintensive Arbeiten sollen größtenteils außerhalb der Öffnungszeiten gemacht werden. Bedeutet für euch, shoppen geht auch weiter ohne Magenknurren.
1: Das ist immer sehr, sehr wichtig für die Stimmung. Was genau soll da denn jetzt passieren?
2: Erstmal wird's voller. In 2 bis dato leerstehenden Restaurants soll endlich wieder jemand einziehen. Einmal eine Pizza- und Pasta-Kette und ein Burger-Anbieter, heißt es vom Investor. Außerdem sollen auf der Nordseite noch 2 weitere Geschäfte neu vermietet werden. Die sollen besonders die Abendstunden noch attraktiver machen. Was genau das heißt, wird leider nicht verraten.
1: Ja, okay, vielleicht wird es ja eine Kneipe.
2: Da müssen wir uns noch gedulden. Was dafür Fakt ist, insgesamt werden rund 2000 Quadratmeter umgestaltet. Neue Möbel, neue Böden, neue Wände und jede Menge Pflanzen. Alles im skandinavisch angehauchten Look. Insgesamt über 380 Sitzplätze wird es geben und auch neue Toiletten, die werden nämlich auch umgebaut.
1: Ja, da tut sich richtig was im Rhein-Ruhr-Zentrum, das können wir festhalten. Greta, danke schön für den Überblick. Und wenn euch das jetzt hier zu schnell ging, alle Infos zum Umbau des Rhein-Ruhr-Zentrums lest ihr natürlich auch nochmal in unseren Lokalnachrichten auf radiomülheim.de.

0: Kato und John hier bei Radio Mülheim. Turn the lights off. So, und jetzt sind sie unterwegs. Die deutsche Nationalmannschaft sitzt gerade im Flieger zur Weltmeisterschaft in einem Linienflieger. Geht's nach Chicago. Nächste Woche geht die WM ja dann offiziell los. Und falls Trainer Julian Nagelsmann noch Unterstützung braucht, gibt's sie ja vielleicht aus dem Cockpit.
1: So, willkommen an Bord, liebe Gurkentruppe, liebe Fluggäste. Mein Name ist Jochen Löwitsch. Ich bin Ihr Kapitän auf dem Flug von Frankfurt nach Chicago. Wir haben heute die deutsche Nationalmannschaft an Bord. Ja, bitte fühlen Sie sich also frei, nach dem Erlöschen der Anschnallzeichen auf unsere Spieler zuzugehen und nach Autogrammen und Selfies zu fragen. Wenn nicht jetzt, wann dann? Die können ja hier nicht abhauen. Im Board Entertainment finden Sie die WM 2014 mit allen deutschen Spielen und dem schönsten Trainer aller Zeiten sowie eine Playlist mit den besten Fußballsongs von Udo Jürgens bis

Pipopo. Statt mit Getränken und Mahlzeiten gehen wir auf diesem Flug mehrfach mit unserem Bord-Fanartikel-Shop durch die Reihen. Gekaufte Vuvuzelas, Rasseln und Tröten dürfen selbstverständlich im Flugzeug benutzt werden. Das stimmt unsere Spieler auf die WM ein und ist gut gegen den Jetlag. Jetzt wünsche ich noch einen angenehmen Flug und eine schöne WM. So, das hätten wir. Jetzt stelle ich den Vogel auf Autopilot und dann schütte ich dem Nagelsmann erstmal eine gute Portion Abführmittel in den Tomatensaft. Das wird ein Spaß.

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1: Mit Malte Albrecht. Guten Tag. Seit April dürfen Tankstellen ihre Preise nur noch einmal am Tag erhöhen, und zwar mittags um 12 Uhr. Danach nicht mehr. Eigentlich. Dass sich nicht alle daran halten, hatten Verbraucherschützer zuletzt schon mehrfach kritisiert. Jetzt hat auch die Zeitschrift Auto, Motor und Sport noch einmal die Daten aus der Mehr-Tanken-App ausgewertet. Danny Hoppe aus dem News-Team, dabei wurden wieder tausende Verstöße festgestellt und jetzt auch nochmal aufgelistet, wer besonders häufig dagegen verstößt.
2: Genau, die Daten zeigen nämlich, dass einzelne Tankstellen auffällig oft gegen die 12-Uhr-Regel verstoßen haben. Hier hebt die Auto, Motor und Sport die Marken Esso, BFT und Raiffeisen hervor. Eindeutig Spitzenreiter ist aber eine Tankstelle der Marke Supol, die vor allem in Mittelfranken verbreitet ist. Die hat es nämlich geschafft, vom 1. April bis zum 24. Mai, das ist der Analysezeitraum, insgesamt 223 Mal gegen die 12-Uhr-Regel zu verstoßen. Das sei allerdings alles in den ersten 3 Wochen nach der Umstellung passiert. Seitdem sei an der Tankstelle alles korrekt abgelaufen, heißt es.
1: Schon bei früheren Vorwürfen haben die Tankstellen das ja immer wieder auf technische Schwierigkeiten geschoben. Das lässt die Auto-, Motor- und Sport aber nicht gelten.
2: Nein, und dafür wird der 30. April angeführt, also der Tag, bevor der Tankrabatt gegriffen hat. Da habe es auffällig viele Verstöße gegeben. Heißt, da wurde auch nach 12 Uhr oft nochmal der Preis erhöht. Dazu sind in den Daten von Mehr Tanken bewusst keine Verstöße zwischen 11.30 Uhr und 12.30 Uhr eingeflossen, um eine Verzerrung durch technische Probleme zu minimieren. Und die Automotor und Sport sagt auch, auf der anderen Seite gäbe es ja auch Anbieter, die hier positiv aufgefallen seien. Hier wird Aral genannt, Deutschlands größte Tankstelle. Die hat mehr als 2000 Tankstellen. Hier habe man in den untersuchten 6 Wochen aber nur 24 Verstöße festgestellt, heißt es.
1: Danny, vielen Dank für die Infos. Und jetzt weitere Meldungen im Überblick. Bundeskanzler Merz hat zur Deeskalation im Konflikt zwischen Israel und der pro-iranischen Hisbollah im Libanon aufgerufen. Die Bundesregierung sehe die jüngste Gewalteskalation mit großer Sorge, sagte Merz in Berlin. Die Grünen haben die EU-Einigung auf Abschiebezentren in Drittstaaten scharf kritisiert. Menschen über Jahre zu inhaftieren, habe mit wirksamer rechtsstaatlicher Migrationspolitik nichts zu tun, sagte Parteichef Banatschak. Die Zahl der Ebola-Fälle in der Demokratischen Republik Kongo steigt weiter. Im Osten des Landes wurden bislang 321 Infektionen nachgewiesen, 48 der Betroffenen starben. Er ist die meistbesuchte Sehenswürdigkeit in Deutschland, noch vor dem Brandenburger Tor, der Kölner Dom. Und bald kostet die Besichtigung des Weltkulturerbes Geld. Das hatte das Domkapitel schon vor ein paar Wochen angekündigt. Jetzt ist auch der Preis bekannt. 12 Euro wird es ab dem 1. Juli kosten. Für Gottesdienstbesucher und Betende bleibt der Zutritt aber weiter kostenfrei. Mit den Einnahmen sollen die gestiegenen Kosten für Pflege, Schutz und Betrieb des Doms gedeckt werden. Und das waren die Nachrichten mit Malte Albrecht.

0: Dankeschön, Malte. 2:02 haben wir es jetzt. Hier ist Radio Mülheim mit Lina Heidmann. Wir machen weiter mit dem Wetter und zack, da ist sie. Die amtliche Warnung vor starkem Gewitter vom Deutschen Wetterdienst für Mülheim. Also da kann stellenweise in der nächsten Stunde ordentlich was runterkommen. Es kann ordentlich krachen, Gewitter, Regen, Wind, Hagel, alles möglich. 20 Grad aktuell am Haus Rohnatur dazu gemessen. Bis 18 Uhr bleibt es voraussichtlich auch nass. Dann lockert es erst nochmal auf, bevor im späten Abend dann das nächste Großregengebiet antanzt. Ja, und morgen bis dato keine Unwetter, nur Nieselregen und davon eine ganze Menge den Tag über verteilt zu 19 Grad in der Spitze.
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0: Auf den Straßen ist noch gut was los. Wir legen los auf der A3 Köln Richtung Oberhausen zwischen Duisburg-Weder und dem Kreuz Kaiserberg. Dauert 10 Minuten länger. Dann die A3 weiter Köln-Arnheim zwischen dem Kreuz Oberhausen West und Kreuz Oberhausen. Nochmal eine Viertelstunde on top. A40 Duisburg Richtung Essen zwischen Winkhausen und dem Dreieck Essen-Ost. Dauert es auch eine Viertelstunde länger. Dann die Gegenrichtung A40 Essen Richtung Duisburg zwischen Essen-Zentrum und Winkhausen. Dauert es 5 Minuten länger. Und auch 5 Minuten plus auf der A52 Düsseldorf-Essen zwischen dem Kreuz Breitscheid und Essen-Kettwig aktuell. Dann Dankeschön an Manuel und Maurice. Sie haben Bescheid gesagt, dass in Heißen an der Blücherstraße die zweite Blitzbirne steht. In der 30er-Zone hat die sich da bequem gemacht. Und die andere nach wie vor gemeldet in der City in der Schollenstraße. Sagt ihr, das passt so von unterwegs oder habe ich noch was vergessen? Gibt es vielleicht noch einen anderen Blitzer? Dann ruft kostenlos an oder schickt bequem eine WhatsApp. Beides geht mit der Radio Mülheim Hotline und die geht so 0800 70 70 321.
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0: Alex Warren jetzt hier für euch und Ordin.

0: Kim Wilde und You Keep Me Hanging On hier bei Radio Mülheim. 4:11 haben wir es am Dienstagnachmittag. Und in Oberhausen entwickelt, in Essen hergestellt und bei uns in Mülheim unter anderem beim Rewe auf der Heidestraße zu kaufen, das Popcorn. Das ist quasi eine Art Gourmet-Popcorn aus einem Catering-Unternehmen und einer Rösterei. Vor rund 8 Jahren entstanden, gibt es mittlerweile 10 verschiedene Sorten von Popcorn mit Gin-Geschmack, mit Trüffelgeschmack oder auch himbeerweiße Schokolade. Wir haben Popcorn besucht und hier Michael Althoff, der erklärt, was Popcorn denn überhaupt von normalem Popcorn unterscheidet.
1: Popcorn ist nicht gewöhnlich wie ein Kinopopcorn, sondern eher eine Praline. Wir haben eine wunderschöne runde Kugel. Das ist ein besonderer Mais, das ist der Mushroom-Mais und der plöppt rund auf. Und im Gegensatz zu diesem Popcorn, was man kennt, haben wir keine Schalen und keine Kerne und 10 verschiedene leckere Sorten.
0: Ja, wir haben das Popcorn natürlich auch probieren dürfen und ich muss schon sagen, das ist wirklich geil. Also mein Favorit war ganz klar himbeerweiße Schokolade. Michael, der hat einen anderen Favoriten.
1: Ich habe natürlich eine Lieblingssorte. Bei mir ist es das Gin Tonic. Nicht, weil ich so gerne Gin Tonic trinke, weil ich einfach die Wacholder- und Limette-Note da drin so lecker finde. Also finde ich richtig gut. Schmeckt auch im Sommer richtig gut.
0: Ja, vielleicht habt ihr das Popcorn ja auch schon mal gegessen, als ihr nebenan in Oberhausen im Metronomtheater zu Gast wart. Da gibt es das nämlich auch. Für eine große Tüte mit 150 Gramm zahlt ihr zwischen 5 und 9.

9 Euro, je nach Sorte. Das ist nicht ohne, aber das ist halt auch wirklich mal ein besonderer Snack. Und wie das Popcorn aussieht, das könnt ihr euch auch bei uns auf Instagram angucken. Da haben wir nämlich ein Reel von unserem Besuch dort geteilt. Hier ist Radio Mülheim, jetzt mit neuer Musik von Harry Styles, American Girls.

0: Die Red Hot Chili Peppers und Snow Hey Ho bei Radio Mülheim. 20 Minuten nach 4 am Dienstagnachmittag. Wir checken heute, wie sehr ihr schon in WM-Stimmung seid. Denn nächste Woche Donnerstag startet die Fußball-Weltmeisterschaft und bei so einem internationalen Turnier darf natürlich was nicht fehlen? Was nicht? Das Orakel. Ich meine, Krake Paul 2010, unvergessen. Er hat damals jedes Spiel der deutschen Mannschaft richtig vorhergesehen. Danach kamen noch zig andere Orakeltiere, die weniger erfolgreich waren. Ja, und jetzt zum WM-Start suchen wir hier im Funkhaus wieder nach dem besten Redaktionsorakeltier. Und es treten folgende hochmotivierte Tiere gegeneinander an, für die ihr abstimmen könnt.
1: Als erstes hätten wir da die Katzen von Vormittagsmoderator Tobi. Die sind verspielt, aber auch sehr eigensinnig und freiheitsliebend. Könnte also sein, dass ihnen der Arbeitszwang vor jedem Fußballspiel gegen den Strich geht. Bereitschaft wohl frühestens nach dem dritten Nickerchen. Dann doch lieber die Hühner der Kollegin Jasmin. Die sind zu einfältig, um zu merken, dass sie einen Job ohne Überstundenausgleich machen. Die waren allerdings schon bei der EM nicht ganz so treffsicher. Aber auch ein blindes Huhn findet mal ein Korn und vielleicht ja durch Zufall auch die Körner des Gewinnerteams. Dann hätten wir noch die Schildkröten von Kollegin Elena. Die haben immerhin sehr viel Lebenserfahrung, sind sehr weise, aber radiotechnisch wird's wahrscheinlich schwierig. Unser Orakeltipp dauert dann nicht 20 Sekunden, sondern eher eine komplette Sendestunde plus Wetter und Verkehr. Bis die sich mal für ein Futter entschieden haben.
0: Ja, welches Redaktionshaus

hier sollten wir als Orakel wählen. Ihr könnt euch die Bewerber natürlich auch nochmal angucken in unserer Radio Mülheim Instagram Story. Und das Tier mit den meisten Stimmen per WhatsApp heute Nachmittag an die 0800 70 70 321 gewinnt. Also schreibt einfach kurz Katze Mietz, Huhn Rieke oder Schildkröte Herkules per WhatsApp an die 0800 70 70 321.

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0: Alessia Cara hier bei Radio Mülheim. Kurz nach 16:30 haben wir es. Wir schauen zusammen aufs Wetter. Lina Heldmann hier. Und es gilt weiter die amtliche Warnung vor starkem Gewitter vom Deutschen Wetterdienst für Mülheim. Das kann in diesen Minuten ordentlich krachen da oben. Gewitter, Regen, Wind, Hagel, alles möglich. 19 Grad aktuell dazu am Schloss Stierum gemessen. So bis 18 Uhr bleibt das voraussichtlich nass auf jeden Fall. Dann lockert es noch mal ein bisschen auf, bevor später am Abend das nächste große Regengebiet antanzt. Morgen gibt es bis dato keine Unwetter, nur Nieselregen und davon eine ganze Menge den Tag über verteilt. Und morgen ist übrigens bei 19 Grad auf dem Thermometer auch schon Schluss. Rüber auf die Straßen, liebe Autofahrer, es dauert länger für euch auf der A3. Köln Richtung Arnheim, zwischen dem Kreuz Breitscheid und Kreuz Oberhausen mindestens eine halbe Stunde on top. Dann die A40, Duisburg Richtung Essen, zwischen Winkhausen und dem Dreieck Essen-Ost dauert es 25 Minuten länger. Und auf der A40 Essen-Duisburg zwischen Essen-Zentrum und Winkhausen ein Plus von gut 5 Minuten noch. Geblitzt wird weiterhin einmal in Heißen an der Blücherstraße und in der City in der Schollenstraße. Hier stehen nämlich die beiden Blitzbirnen, die Blitzcontainer der Stadt. Und ihr sagt gerne eben kostenlos Bescheid von unterwegs. Wenn ihr noch mehr sehen solltet, ruft an oder schickt eine WhatsApp an die Radio Mülheim Hotline. Das ist die 0800 70 70 321.
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1: So, wo sind die Blitzspotter unter euch, die Gewitterjäger? Ihr müsst aktuell eine gute Chance auf spektakuläre Bilder vom Himmel haben. Also gerne her damit, wenn ihr welche schießt, per WhatsApp. Die Nummer ist die gleiche, die ich gerade schon gesagt habe, 0800 70 70 321. Ansonsten hoffe ich natürlich, dass ihr nicht nass werdet und gut da durch dieses Unwetter kommt. Jetzt mit Teddy Swims und Mr. Know It All.

0: Queen und I Want It All um jetzt 20 vor 5. 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

0: Applaus für die großen Gefühle der 90er. Eric Clapton und Tears in Heaven hier bei Radio Mülheim. 16.46 Uhr haben wir es jetzt.
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3: Ja, nee, ist klar.
4: Leute, ich bin fick und fertig. Bauer sucht Frau. Der perfekte Brückenschlag zwischen Agrar- und Pornoindustrie sackt immer weiter in den Quotensumpf ab. Ja, sicher. Ich habe hier in der Bunten gelesen. Hier, Inka Bause hat schon Angst, dass sie nochmal richtig arbeiten muss. Aber was ist passiert? Bauer sucht Frau. Die Quoten sind schlecht. Vor allem in der jungen Zielgruppe. Ja, viele Jugendliche wissen doch gar nicht mehr, was ein Bauer ist. Die denken ja wirklich, die Milch kommt aus dem Tetrapack und die Kühe aus dem 3D-Drucker. Was hat diese wunderbare Sendung nicht alles für die ökologische Landwirtschaft getan? Richtig, nix. Ja, das einzige Vermächtnis vom Bauer sucht Frau sind nun mal Schäfer Heinrich und hier Narumol, die sich mittlerweile bei Kampf der Reality-Stars gegenseitig fick und fertig machen. So, und jetzt wisst ihr auch, warum keiner Bauer sucht Frau mehr gucken will. Ja, man muss die Idioten verhindern, bevor die das Licht der Kamera erblicken. Ja, ja, für Inka Bause, da finden wir auch schon was Neues. Hier, die kann doch Stefan Ross beerben bei Immer wieder Sonntags. Dann geht da die Quote auch wieder hoch. Da kann sie auch ab und zu mal als Rod Stewart-Double auftreten.
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1: Mit Malte Albrecht, guten Tag. In Deutschland können immer mehr junge Menschen gar nicht oder nur schlecht schwimmen. Davor warnt die DLRG schon seit Jahren. Der Bundesverband Deutscher Schwimmmeister hat deshalb jetzt einen neuen Vorschlag. Er ist für eine Schwimmabzeichenpflicht für Kinder und Jugendliche in Freibädern. Das hat Verbandschef Harzheim dem RND gesagt. Danny Hoppe aus der Nachrichtenredaktion, was würde das genau bedeuten?
2: Also mit dem Schwimmabzeichen meint der Verband den Freischwimmer. Das ist das Bronzeabzeichen. Wenn Kinder oder Jugendliche unter 16 Jahren das nicht haben, sollen sie nur noch in Begleitung der Eltern ins Freibad dürfen. Das wünscht sich der Schwimmmeisterverband. Denn er sagt, das Bronzeabzeichen zeige eben, dass man sicher schwimmen könne. Verbandschef Harzheim sieht den Vorschlag auch als Weckruf für die Eltern, dass sie sich eben darum kümmern, dass ihre Kinder schwimmen können. Und laut RND wird in einigen Bädern bei uns in NRW inzwischen auch schon über so eine Schwimmabzeichenpflicht diskutiert.
1: Es gibt aber auch skeptische Stimmen, zum Beispiel von der Deutschen Gesellschaft für das Badewesen.
2: Ja, die findet den Vorschlag und die Diskussion zwar nachvollziehbar, gerade auch mit Blick auf die Freibäder, die im Sommer ja oft sehr voll sind. Da ist es nicht immer so leicht, alle im Blick zu behalten. Die Gesellschaft sieht durch strengere Einlassverbote aber auch eine Gefahr, nämlich dass Nichtschwimmer dann eben nicht mehr ins Freibad gehen, sondern auf unüberwachte Badestellen ausweichen, wie Seen, Flüsse oder Kanäle. Und da dann natürlich eine erhöhte Gefahr sei. Und auch die Grünen sehen den Vorschlag kritisch. Sie befürchten, dass es dadurch vor allem für Kinder aus sozial schwächeren Familien schwieriger werden könnte, ins Freibad zu gehen.
1: Danke, Danny. Und jetzt weitere Nachrichten in Kurzform. Bundeskanzler Merz hat zu mehr Zuversicht in Deutschland aufgerufen. Bei einem Wirtschaftsforum in Brandenburg sagte er, es gebe keinen Grund für Pessimismus oder Schwarzmalerei. Deutschland habe gute Jahre vor sich, wenn Politik, Wirtschaft und Gesellschaft gemeinsam an Reformen arbeiteten. In Washington sind erneut Vertreter aus Israel und dem Libanon zusammengekommen, um über eine Friedenslösung zu beraten. Es ist schon das vierte Treffen seit Mitte April. Trotz einer offiziellen Waffenruhe setzen Israel und die pro-iranische Hisbollah-Miliz im Libanon ihre gegenseitigen Angriffe fort. In NRW ist die Zahl der Scheidungen weiter gestiegen. Laut dem Statistischen Landesamt ließen sich im letzten Jahr knapp 31.000 Ehepaare scheiden, rund 4% mehr als im Jahr davor. Besonders häufig gingen Ehen nach dem sogenannten verflixten siebten Jahr in die Brüche. Klimaexperten rechnen in den nächsten Wochen mit dem Wetterphänomen El Niño und damit einem hohen Risiko für Wetterextreme. Die Wahrscheinlichkeit dafür liege von Juni bis August bei 80%, bis November sogar bei rund 90%. Das hat die Weltwetterorganisation in Genf mitgeteilt. Bei El Niño erwärmt sich die Wasseroberfläche im Pazifik, was sich weltweit auf Wind, Luftdruck und Niederschläge auswirkt. Es müssten deshalb Vorbereitungen auf Extremwetter wie Dürre, Hitzewellen und Starkregen getroffen werden, heißt es. Üblicherweise dauert El Niño 9 bis 12 Monate an. Das Wetterphänomen hat laut UN-Experten keinen Zusammenhang mit dem Klimawandel. Die Erderwärmung könnte die mit El Niño auftretenden Extremwetter aber verstärken. Und das waren die Nachrichten mit Malte Albrecht.
3: Dankeschön, Malte. 3 Minuten nach 5 haben wir es jetzt. Bei euch läuft Radio Mülheim mit Lina Heidmann. Wir machen weiter mit dem Wetter und da sollte das Gewitter größtenteils durchgezogen sein. Die Amt

0: gleiche Warnung vor starkem Gewitter vom Deutschen Wetterdienst. Die gilt noch weiter für Mülheim. Außerdem ist es auch noch weiter nass. Der Regen, der bleibt noch so eine gute halbe Stunde bis Stunde. Auf dem Thermometer hatte sich ein bisschen abgekühlt. 19 Grad messen wir aktuell an der Westenergie Sporthalle. Und wir kriegen gleich am Abend sogar nochmal die Sonne zu sehen, bevor dann später am Abend das nächste Regengebiet aufzieht. Und morgen bis dato keine Unwetter auf dem Plan, nur sehr viel Nieselregen, kaum Sonne und 19 Grad maximal.
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0: Die Staus jetzt für euch. Wir starten auf der A3 Köln Richtung Arnheim zwischen dem Kreuz Breitscheid und Kreuz Oberhausen. Dauert 25 Minuten länger. Auf der A40 Duisburg Richtung Essen zwischen Winkhausen und dem Dreieck Essen-Ost 35 Minuten Zeitverlust. A40 jetzt Essen Richtung Duisburg zwischen der Heimaterde und Winkhausen 5 Minuten extra. Und auf der A52 Düsseldorf-Essen zwischen Tiefenbroich und Essen-Kettwig 10 Minuten on top. Geblitzt wird weiter. Einmal in Heißen an der Blücherstraße und in der City in der Schollenstraße. Hier stehen die beiden Blitzbirnen, die Blitzcontainer der Stadt. Habt ihr von unterwegs noch mehr gesehen? Dann ruft gerne eben kostenlos an oder schickt eine WhatsApp an die Radio Mülheim Studio Hotline. Das ist die 0800 70 70 321.
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0: Miley Cyrus jetzt hier.

0: Noch 5 am Dienstag. Übermorgen in einer Woche startet das Sportereignis des Jahres. Die Fußball-Weltmeisterschaft in Mexiko, Kanada und den USA. Seit heute Nachmittag ist ja auch unsere deutsche Nationalmannschaft auf dem Weg in die USA. Von Frankfurt aus geht's mit der Lufthansa nach Chicago. Die sind bestimmt schon heiß, haben Bock. Ja, und ihr, das ist die Frage. Seid ihr schon im WM-Modus? Unser Reporter Lino Soballa, der hat in der City den Stimmungscheck gemacht.
1: Natürlich freut man sich auf die WM, aber gibt bessere WM-Orte als Amerika, finde ich. Vor allem mit den ganzen Skandalen.
2: Nee, ich finde WM total scheiße, weil FIFA ist Mist und deswegen.
3: Durch die Regeländerungen und so weiß ich nicht, ob das so spannend wird.
4: Deutschland spielt, glaube ich, am 14. Juni ist das. Das erste Mal, das ist ein Sonntag, 19 Uhr. Werdet ihr das gucken und wenn ja, wisst ihr schon wo und mit wem?
3: Ja, zu Hause mit meiner Familie.
5: Wahrscheinlich entweder so Public Viewing oder bei irgendwelchen Freunden. Ne?
4: Und wer wird Weltmeister, was sagst du?
1: Schwierig, Spanien.
3: Frankreich oder Portugal?
6: Ich denke auch eher sowas wie Spanien, Portugal.
7: Deutschland.
0: Ja, ihr seid immerhin ehrlich. Ich bin da auch zweigeteilt. Ich habe zwar Bock auf einen geilen Fußballsommer, aber wäre das Ganze drumherum stimmiger, wird es halt sicher auch noch mehr Bock machen. Schauen wir mal, was wird. Spätestens beim ersten Deutschlandspiel sind wir dann wahrscheinlich wieder alle Fußballtrainer vom Fernseher.
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1: 18 Minuten nach 5. 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
3: Im Urlaub oder beim Tennis bei den French Open, wir hören immer mal so ein bisschen Französisch.
4: Egalité.
3: Und die Sprache ist nicht schwer. Es gibt zwei bestimmte Artikel.

0: Le und La, also La Bürinde, das heißt der Irrgarten, Lakritz, Lasagne, alles französisch. Und wenn man mal was besonders krass findet, dann sagt man zweimal La, also Oh la la. Französisch klingt auch einfach schön. La vie est belle, das heißt Leben wie ein Hund. Wichtig ist und bleibt, dass wir alles richtig aussprechen. Beim Bäcker zum Beispiel heißt es ein Croissant bitte. Im Restaurant diese berühmte Tarte, also eine Quiche, gerne eine Quiche Doreen. Und mindestens, schon aus Höflichkeit, so im Ausland, sollte man Danke wirklich akzentfrei aussprechen können. Also gracias.
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0: bei Radio Mülheim am Dienstagnachmittag, an dem es ein Update zu einem Mülheimer Fall vor dem Düsseldorfer Verwaltungsgericht gibt. Das hat nämlich jetzt zwei Polizeibeamte aus ihrem Dienst entlassen. Stefan Merten aus den Nachrichten. Mhm. Wieso das?
1: Also los ging das alles 2019. Wir haben da auch immer wieder in den letzten Jahren mal drüber berichtet. Es geht um einen Einsatz wegen häuslicher Gewalt am Hans-Böckler-Platz. Da soll ein Polizist einen Deutsch-Kosovaren gefesselt und danach auf ihn eingeschlagen haben. Die beiden Dienstgruppenleiter schwiegen darüber und ließen die Aktion im Einsatzbericht dann offenbar unter den Tisch fallen.
0: So, und nicht nur das, das Opfer, das ist dann auch noch selbst wegen Widerstand gegen Vollstreckungsbeamte verfolgt worden.
1: Ja, bis eine junge Polizeibeamtin bzw. Kommissarin den Fall dann anderthalb Jahre später ans Licht brachte. Das Landgericht Duisburg hat die beiden 2023 daraufhin wegen, so nennt sich das, Strafvereinbarung

0: im Amt zu Bewährungsstrafen verurteilt. Das Verwaltungsgericht Düsseldorf hat dann jetzt aktuell einen draufgesetzt. Die beiden Polizeibeamten seien nicht mehr tragbar und sind aus dem Dienst entlassen.
1: Beide könnten natürlich noch Berufung gegen das Urteil einlegen. Stefan, dankeschön für die Infos. Alle Infos zu diesem Fall lest ihr natürlich auch noch mal heute Nachmittag in unseren Lokalnachrichten auf radiomülheim.de.

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0: Leanne Rimes und Can't Fight the Moonlight. Um jetzt 5:30 hier ist Radio Mülheim. Lina Heidmann hier, wir machen weiter mit dem Wetter und das tropft so langsam aus jetzt nach dem Unwetter heute Nachmittag. Bisschen abgekühlt hat sich's auch. 18 Grad messen wir jetzt am Rathausmarkt. Der Abend, der bleibt dann wohl doch eher bewölkt, wie das jetzt auf dem Radar aussieht. Stellenweise war noch kurz die Hoffnung auf Sonne. Heute am späten Abend zieht dann sowieso auch das nächste Regengebiet auf und morgen, da bleibt der Regen auch ein Thema. Den ganzen Tag über können kleine Nieselregenschauer durchziehen und das zu maximal 19 Grad am Mittwoch. Und damit rüber auf die Straßen, liebe Autofahrer. Es dauert noch länger für euch auf der A3 Köln Richtung Arnheim zwischen Duisburg-Wedau und dem Kreuz Oberhausen. 20 Minuten plus. Dann auf der A40 Duisburg-Essen zwischen Winkhausen und dem Dreieck Essen-Ost ebenfalls ein Plus von 20 Minuten. A40 jetzt Essen Richtung Duisburg zwischen Essen-Huttrop und Winkhausen dauert 10 Minuten länger. Und auf der A52 Düsseldorf-Essen zwischen Ratingen und Essen-Harzopf noch 20 Minuten on top. Geblitzt wird weiter in Heißen an der Blücherstraße und in der Cityner Schollenstraße. Hier stehen nämlich die beiden Blitzbieren, die Blitzcontainer der Stadt. Habt ihr jetzt von unterwegs noch mehr gesehen? Dann ruft doch gerne eben kostenlos durch oder schickt eine WhatsApp an die Radio Mülheim Hotline. Das ist die 0800 70 70 321.
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0: Und jetzt mit einem richtigen Banger aus den 80ern. Milli Vanilli und Girl, You Know It's True.

0: bei uns Olivia Rodrigo und Drop Dead. Hier ist Radio Mülheim. 20 Minuten vor 6 haben wir es am Dienstag. Ihr fahrt morgen ja vielleicht in ein langes Wochenende rein. Da könnt ihr euch auf volle Straßen und viel Wartezeit einstellen. 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Und da freuen wir uns natürlich, wenn ihr uns hört.
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So mit 16, 17, eine Phase, da lief dieses Lied auf jeder Party. Die Wenger Boys und Up and Down, habt ihr gehört hier bei Radio Mülheim, macht aber auch Bock der Song. 12 Minuten noch, dann haben wir 6 Uhr, das ist mein Stichwort. Ich bin Lina Heidmann und jetzt raus. Ich wünsche euch einen schönen Abend und sag bis morgen.

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1: Mit Malte Albrecht. Guten Abend. Nicht nur in Deutschland, auch in vielen anderen Ländern wird gerade über den Umgang mit Social Media diskutiert, vor allem wenn es um Kinder und Jugendliche geht. Auch in den USA steht das Thema im Fokus. Da gibt es jetzt einen interessanten Fall. Gleich mehrere Social Media Unternehmen zahlen einem Schulbezirk, der gegen die Konzerne geklagt hatte, 27 Millionen Dollar. Danny Hoppe aus dem News-Team. Die Klage gilt als Musterfall für mehr als 1200 ähnliche Verfahren von Schulbezirken in den USA.
2: Genau, es geht um den Schulbezirk Breathitt County in Kentucky. Der hatte gegen die Facebook-Mutter Meta, gegen Google und die Konzerne Snap und ByteDance geklagt, weil er die psychische Gesundheit der Schüler durch deren Online-Plattformen gefährdet sieht. Die vier Konzerne wollten einen Prozess unbedingt verhindern und deshalb haben sie sich auf einen Vergleich geeinigt. Sie zahlen dem Schulbezirk jetzt rund 27 Millionen Dollar. Mit dem Geld sollen die Folgen der Social-Media-Nutzung auf Schüler des Bezirks gedeckt werden, zum Beispiel Schlafprobleme, seelische Belastungen und Konflikte. Dafür enthält der Vergleich kein Schuldeingeständnis, das war den Konzernen wichtig.
1: Der Vergleich dürfte den Druck auf die Tech-Riesen trotzdem erhöhen, denn es gibt ja auch noch viele andere Klagen und Vorwürfe.
2: Auf jeden Fall, auch da dürfte man versuchen, einen Vergleich zu erzielen, denn zuletzt hatte es gleich mehrere Gerichtsentscheidungen in den USA gegen die Konzerne gegeben. Erst im März war in L.A. ein wegweisendes Urteil gefallen, da ging es um Social-Media-Sucht und das Gericht hatte die Plattformen Instagram und YouTube zu einem Schmerzensgeld in Millionenhöhe verurteilt. Und auch in New Mexico wurde jetzt ganz frisch Meta für schuldig befunden, Minderjährige auf seinen Plattformen Facebook, Instagram und WhatsApp nicht genug vor Online-Belästigung und sexuellem Missbrauch zu schützen. Und im August könnte in Kalifornien ein Prozess gegen Meta wegen ähnlicher Vorwürfe starten. Mehr als 30 US-Bundesstaaten klagen in dem Verfahren gegen den Konzern. Also es wird ungemütlicher für die Tech-Riesen.
1: Danny, danke schön. Und jetzt weitere Meldungen im Überblick. Russland hat im Mai den zweiten Monat in Folge Gebietsverluste in der Ukraine erlitten. Das ist das Ergebnis einer AFP-Analyse auf Grundlage von Daten des US-Instituts für Kriegsstudien. Demnach verlor die russische Armee die Kontrolle über rund 280 Quadratkilometer. Ukrainische Truppen erzielten vor allem in den Regionen Donetsk und Saporischschja Erfolge. Die EU-Kommission bereitet sich mit einem Rekordaufgebot auf die anstehende Waldbrandsaison vor. Nach Angaben aus Brüssel werden fast 780 Feuerwehrleute aus 14 Ländern in besonders gefährdeten Regionen Südeuropas stationiert, zum Beispiel in Zypern, Griechenland und Portugal. Außerdem stünden 22 Löschflugzeuge und 5 Hubschrauber bereit. Die deutsche Fußballnationalmannschaft ist zur WM aufgebrochen. Die Linienmaschine der Lufthansa startete am Mittag mit etwa einer halben Stunde Verspätung. Grund war ein Gewitter am Frankfurter Flughafen. Erste Station für die Mannschaft ist Chicago. Da spielt sie am Samstag in der WM-Generalprobe gegen die Auswahl der USA. Danach geht es ins WM-Quartier nach North Carolina. Das erste Spiel hat die DFB-Elf am 14. Juni gegen Curaçao. Weitere Vorrundengegner sind die Elfenbeinküste und Ecuador. Und das waren die Nachrichten mit Malte Albrecht.
3: Das Wetter.
4: Ja, auf jeden Fall deutlich mehr Wolken und ganz wenig Sonne. So sieht's gerade aus. Es kann auch immer wieder kräftige Schauer geben. Lokal besteht auch Unwettergefahr durch Starkregen, Hagel und Sturmböen. Also eine ungemütliche Nummer da draußen. Später am Abend und in der Nacht gibt es dann auch mal längere trockene Phasen. Tiefstwerte sind so bei 14 bis 8 Grad. Der Mittwoch beginnt dann mit einem Mix aus Sonne und Wolken. Dazu immer wieder nass, bis 22 Grad sind in der Spitze drin.
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4: Zu Beginn einmal der Hinweis, es besteht lokal Aquaplaning-Gefahr, weil doch eine ganze Menge Regen runterkam. Das ist aktuell zum Beispiel auf der A3 Oberhausen-Köln der Fall. Zwischen Mettmann und dem Kreuzhilden, auch in der Gegenrichtung, da bitte ganz besonders vorsichtig fahren. Dann zwei Meldungen ab 25 Minuten Zeitverlust. Einmal die A2 Dortmund-Hannover zwischen Gütersloh und Bielefeld-Ost, 8 Kilometer 50 Minuten plus. Und die A45 Gießenhagen zwischen Wetzlar-Ost und Ehringshausen, 6 Kilometer Stau, 25 Minuten kommen da oben drauf. Allen unterwegs eine gute Fahrt, kommt gut an.
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Das ist der frühe Dienstagabend und falls ihr noch nicht unterwegs seid in Richtung Feierabend, also noch irgendwie auf der Arbeit hockt, dann jetzt aber mal schnell, Freunde. Pink gibt so ein bisschen das Motto vor. Hier ist sie mit Runaway. Mein Name ist Robert Jans. Schön, dass ihr mit am Start seid.

zurück. Ich kann schon ab, Bibi Rexha war das mit New Religion. Schönen Feierabend euch und wir denken jetzt mal ganz kurz zurück an die Mittagspause heute. War auch vielleicht

0: Highlight heute bei euch auf der Arbeit. Ist das auch so, dass das eigentlich jeden Tag gleich abläuft? So, keine Ahnung, Käffchen, dann was snacken. Wird Zeit, dass sich das ändert.
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1: Ja, draußen ist es heute Abend wechselhaft und teils auch ruppig. Ja, also neben vielen Wolken ziehen da immer wieder Schauer und auch Gewitter durch. Örtlich kann auch mal Starkregen mit dabei sein. Hagel und auch Sturmböen sind möglich. Ja, mein Gott. In den nächsten Stunden bleibt es auch erstmal unbeständig. Später in der Nacht werden die trockenen Phasen dann aber auch länger und die Temperaturen gehen auf 14 bis 8 Grad zurück. Morgen geht es dann mit einem Mix aus Sonne, Wolken und ein paar Schauern weiter bei bis zu 22 Grad.
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1: Der schnelle Blick auf die Straßen, passt bitte auf. Örtlich kam eine ganze Menge Regen runter. Dementsprechend besteht Aquaplaning-Gefahr hier und da. Also fahrt bitte vorsichtig. Ab 15 Minuten zwei Meldungen. Einmal die A2 Dortmund-Hannover zwischen Gütersloh und Bielefeld-Ost. 7 Kilometer 35 Minuten. Und dann noch die A2 Dortmund-Oberhausen zwischen Bottrop und dem Kreuz Oberhausen. 4 Kilometer 17 Minuten. Allen unterwegs eine gute Fahrt. Kommt gut an.
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1: So, einen entspannten Abend wünsche ich euch. Wir gehen jetzt mal auf Zeitreise. Zurück ins Jahr 1999. Und da gönnen wir uns mal den Start der Musikkarriere von Jennifer Lopez. If You Had My Love. Ich bin Robert Jantz. Hallo.

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0: I Like the Way You Kiss Me von Artemis habe ich euch gespielt am Dienstagabend. Und langsam kommt es, das WM-Fieber, zumindest theoretisch. Die deutsche Nationalmannschaft, die ist zur Fußball-Weltmeisterschaft aufgebrochen. Mit ein bisschen Verspätung, ne? Gewitter. Aber am Ende sind sie dann gestartet, mit einer Linienmaschine tatsächlich. Der Lufthansa ging es dann in Frankfurt an Bord. In Richtung Chicago, denn da findet am Samstag auch die WM-Generalprobe gegen die Auswahl der USA statt. Sonja Pahl, du warst für uns heute in Frankfurt am Main am Rollfeld am Start beim Abflug. Wie war unsere Mannschaft denn drauf?
1: Ja, sie waren eigentlich ganz gut drauf, auch weil sie alle dann doch noch trockenen Fußes in die Maschine gekommen sind. Denn kaum war die Mannschaft drin, kam hier ein kleiner Schauer in Frankfurt runter. Wegen des Wetters hat sich auch der Abflug um eine Dreiviertelstunde rund verzögert. Die Jungs rund um Bundestrainer Nagelsmann hatten übrigens fast alle lockere beige oder dunkelblaue Anzüge an. Klar, der Flug dauert ja auch ein paar Stunden.
0: Ja, bequem soll es sein, ne? Also heute Nacht soll das Team dann in Chicago landen. Wie war insgesamt so die Verabschiedung? Was sagst du?
1: Die Spieler waren gestern Abend noch mit ihren Familien in einem Frankfurter Szene-Restaurant essen. Heute Vormittag gab es dann noch eine kleine Party am Flughafen mit ganz vielen Kindern, die dem Team alles Gute gewünscht haben. An Bord sind übrigens auch ganz normale Passagiere. Es ist nämlich ein Linienflug. Im Gegensatz zu den Normalos bekommen die DFB-Stars aber Spezialessen. Unter anderem Kartoffeln und frisches Gemüse und wer will, auch ein bisschen Pasta.
0: Pasta, lecker. Die deutsche Nationalmannschaft ist zur Fußball-Weltmeisterschaft aufgebrochen und ist gerade in der Luft. Danke dir, Sonja.
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1: Mit Malte Albrecht, guten Abend. Seit April dürfen Tankstellen ihre Preise nur noch einmal am Tag erhöhen, und zwar um 12 Uhr. Danach eigentlich nicht mehr. Dass sich aber nicht alle daran halten, hatten Verbraucherschützer zuletzt schon mehrfach kritisiert. Jetzt hat auch die Zeitschrift Auto, Motor und Sport noch einmal die Daten aus der Mehr-Tanken-App ausgewertet. Danny Hoppe aus dem News-Team, dabei wurden wieder tausende Verstöße festgestellt und jetzt auch nochmal aufgelistet, wer besonders häufig dagegen verstößt.
2: Genau, die Daten zeigen nämlich, dass einzelne Tankstellen auffällig oft gegen die 12-Uhr-Regel verstoßen haben. Hier hebt die Auto, Motor und Sport die Marken Esso, BFT und Raiffeisen hervor. Eindeutiger Spitzenreiter ist aber eine Tankstelle der Marke Supol, die vor allem in Mittelfranken verbreitet ist. Die hat es nämlich geschafft, vom 1. April bis zum 24. Mai, das ist der Analysezeitraum, insgesamt 223 Mal gegen die 12-Uhr-Regel zu verstoßen. Das sei allerdings alles in den ersten 3 Wochen nach der Umstellung passiert. Seitdem sei an der Tankstelle alles korrekt abgelaufen, heißt es.
1: Schon bei früheren Vorwürfen haben die Tankstellen das ja immer wieder auf technische Schwierigkeiten geschoben. Das lässt die Auto, Motor und Sport aber nicht gelten.
2: Nein, und dafür wird der 30. April angeführt, also der Tag, bevor der Tankrabatt gegriffen hat. Da habe es auffällig viele Verstöße gegeben. Heißt, da wurde auch nach 12 Uhr oft nochmal der Preis erhöht. Dazu sind in den Daten von Mehr Tanken bewusst keine Verstöße zwischen 11.30 Uhr und 12.30 Uhr eingeflossen, um eine Verzerrung durch technische Probleme zu minimieren. Und die Auto, Motor und Sport sagt auch, auf der anderen Seite gäbe es ja auch Anbieter, die hier positiv aufgefallen seien. Hier wird Aral genannt, Deutschlands größte Tankstelle. Marke. Die hat mehr als 2000 Tankstellen. Hier habe man in den untersuchten 6 Wochen aber nur 24 Verstöße festgestellt, heißt es.
1: Danny Hoppe, vielen Dank. Und jetzt weitere Meldungen im Überblick. Fliegen mit Eurowings wird trotz der anstehenden Senkung der Luftverkehrssteuer im Juli nicht billiger. Das hat Airline-Chef Kownacki gesagt. Die Steuerentlastung werde durch höhere Kosten etwa für Kerosin, Gebühren und Abgaben aufgezehrt. Bundesinnenminister Dobrindt ist zuversichtlich, dass es in einigen Monaten mit Drittstaaten konkrete Vereinbarungen zum Aufbau von Rückführungszentren geben kann. Bis sie dann tatsächlich errichtet seien, werde es aber voraussichtlich länger dauern. In Westerland auf Sylt ist ein tonnenschweres Vordach eines Wohn- und Geschäftshauses auf den Bürgersteig gestürzt. Verletzt wurde dabei gestern Abend wie durch ein Wunder niemand. Als mögliche Ursache für den Einsturz werden Baumängel vermutet. Wohin mit alten oder leeren Batterien? Auf keinen Fall in den Hausmüll damit und schon gar nicht in die Natur. Aber offenbar landen viele Altbatterien genau da. Das zeigen Berechnungen der Deutschen Umwelthilfe. Demnach lag die Sammelquote letztes Jahr nur bei 56%. Das bedeutet, dass mehr als 40% falsch entsorgt würden, heißt es. Dadurch gingen nicht nur wertvolle Ressourcen verloren, es könnten auch Schadstoffe freigesetzt und sogar Brände ausgelöst werden. Die Umwelthilfe fordert deshalb unter anderem ein besseres Sammelsystem und mehr Aufklärung durch die Hersteller. Und das waren die Nachrichten mit Malte Albrecht.
3: Das Wetter. Es ist weiter wolkig und wechselhaft. Immer wieder können auch kräftige Schauer oder Gewitter unterwegs sein. Lokal kann es dabei Starkregen, Hagel und auch Sturmböen geben. Passt da auf euch auf. In den nächsten Stunden ziehen die Regen- und Gewitterzellen aber weiter zum späten Abend. Und in der Nacht wird es dann zwischendurch auch länger mal trocken. Die Nacht wird dann so mit 14 bis 8 Grad recht kühl. Morgen gibt es Sonne und Wolken im Wechsel. Dazu einzelne Schauer. Höchstwerte liegen bei bis zu 22 Grad.
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3: Wir schauen auf die Meldungen ab 15 Minuten Zeitverlust. Da haben wir die A2 Dortmund-Hannover zwischen Lünen Süd und Kamberg-Kam 3 Kilometer 19 Minuten. Dann die A2 Dortmund-Hannover im weiteren Verlauf also zwischen Gütersloh und Bielefeld-Ost 4 Kilometer 20 Minuten. Und dann die A43 Recklinghausen-Wuppertal zwischen Sprockhövel und dem Kreuz Wuppertal-Nord 1 Kilometer, da kommt eine halbe Stunde oben drauf. Allen unterwegs eine gute Fahrt und kommt gut an.
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3: Es ist kurz nach 7 und wir kommen jetzt hier, oder ihr kommt jetzt hoffentlich alle mal ganz entspannt an im Feierabend. Ich hoffe, das war ein erfolgreicher Dienstag für euch. Und jetzt habe ich einen ganz wunderbaren Song mitgebracht von The Kid Laroi zusammen mit Justin Bieber. Die haben mit Stay so wirklich einen absoluten Ohrwurm rausgehauen. Und den gönnen wir uns jetzt mal. Also viel Spaß damit. Hier sind die beiden mit Stay.

0: Alex Warren war das mit Fever Dream. Und sagt mal, wie viele Tassen Kaffee, jetzt ist ja auch mal eine gute Zeit, um mal Bilanz zu ziehen, habt ihr euch denn heute reingekippt? Also ich, wenn ich so durchzähle, habe bestimmt 5. Und da bin ich über dem Durchschnitt, weil knapp, also ich sag's mal auf die Nachkommastelle genau, 3,2 Tassen, wie auch immer 3,2 Tassen aussehen. So viel trinken wir eben nach Angaben des Kaffee-Reports 2026 täglich. Ganz wichtig natürlich, für viele auch tatsächlich, die Tasse, aus der der Kaffee getrunken wird. Über die Hälfte der Deutschen haben nämlich eine Lieblingstasse. Und meine Kollegin Kimberly Klages, die hat mal nachgefragt, wie wichtig die Tasse für euch ist.
1: Wenn es um das Thema Kaffee trinken geht, hast du eine Lieblingstasse?
2: Ja, meine Blumentasse.
3: Ich nehme mehrere verschiedene Tassen.
4: Nein, habe ich nicht.
5: Jeden Morgen die gleiche, ja.
1: Und was ist drauf auf der Tasse?
5: Schwarz-matt mit Glück auf drauf.
3: Ja, ich habe jetzt zum Muttertag von meiner Tochter eine bekommen mit einem schönen Spruch drauf, die nutze ich. Und dann mit Enten. Ne, und bei Freunden immer einen großen Pott.
1: Glaubst du, der Kaffee schmeckt besser aus der Lieblingstasse als aus einer ganz normalen?
5: Wahrscheinlich eher nicht, nein.
1: Natürlich. Ist ja meine Lieblingstasse.
3: Nein, das schmeckt gleich.
6: Glaub schon, weil man emotional vielleicht dran gebunden ist, wenn das die Lieblingstasse von der Oma war oder so?
4: Kann sein.
0: Ja, kann ich mir vorstellen. Aber jetzt überlege ich gerade, habe ich denn eine Lieblingstasse? Ne, glaub nicht. Obwohl, bin ich doof. Natürlich. Die mit dem Senderlogo drauf. Ich hoffe, der Chef hat zugehört.
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2: Das Wetter bleibt heute Abend nass und ein bisschen unruhig. Über NRW ziehen weiter Schauer und Gewitter. Örtlich können die auch kräftig ausfallen. In den nächsten Stunden ist also noch mit Starkregen, Hagel und stürmischen Böen zu rechnen. Später lässt das Ganze dann langsam nach. Nachts sinken die Temperaturen auf 14 bis 8 Grad. Morgen wird es nicht ganz so trocken. Sonne, Wolken und ein paar Schauer wechseln sich ab bei maximal 22 Grad.
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2: Der schnelle Blick auf die Straßen. Da haben wir ab 15 Minuten drei Meldungen. Die A2 Dortmund-Hannover zwischen Lünen Süd und Kamm-Bergkamm 3 Kilometer 18 Minuten. Dann die Gegenrichtung zwischen Gütersloh und Reda-Wiedenbrück 2 Kilometer eine Viertelstunde. Und knapp eine halbe Stunde auf der A43 Recklinghausen-Wuppertal zwischen Witten-Herbede und dem Kreuz Wuppertal Nord. Da aktuell 4 Kilometer Stau. Allen unterwegs eine gute Fahrt und kommt gut an.
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2: Hi zusammen, Robert Jantz ist hier und wenn dieser Dienstag für euch bis hierhin auch vielleicht stressig war, mein Gott, das kann ja auch einfach mal sein, dann atmet jetzt mal durch und den passenden Song dazu, den habe ich auch, der kommt von Kamrad, Hug Yourself. 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Hier ist er jetzt schon mal. Kamrad mit Hug Yourself.

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0: Last Boy und Raff waren das mit Wave. Hallo zusammen. Wie viele können, dürfen, sollen Kinder im Internet sehen? Also ich glaube, Eltern haben sich diese Frage natürlich schon längst gestellt. Und es ist teilweise natürlich einfach A, eine schwierige Frage und B, auch total schwer zu kontrollieren. Heute Abend gibt es im ZDF dazu auch eine Doku, Generation Porno heißt die. Und unser Comedian Hannes Höfer, der ist froh, also wirklich einfach froh darüber, in einer anderen, nicht digitalen Zeit groß geworden zu sein.
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2: Top 3 der unterhaltsamen Pornotitel. Harry Potter und die Kammer des Schleckens, Stoß langsam 1 bis 3 oder ein Klassiker wie Black Cock Down. Das waren Pornotitel, Leute. Heute sind Pornos natürlich viel familiengerechter. Besonders bei Patchwork. Wieso gibt's sonst so viele Filmchen über Stiefmütter? Ich frag mich, was dieser uneingeschränkte Zugang mit Erwachsenenunterhaltung mit mir gemacht hätte. Hallo? Ich bin in den 80ern geboren. Wir haben unsere ersten heißen Erfahrungen noch mit dem Otto-Katalog gemacht. Klar, du wusstest damals auch, dass es in der Videothek Material gab, aber das stand in dem Ü-18-Bereich. Gut sichtbar für alle. Ey, wenn du da reingegangen bist, wusste das am nächsten Tag die ganze Stadt. Ey, das war auf deiner Mitgliedskarte hinterlegt. Und wir regen uns heute über Cookies auf. Wusstet ihr eigentlich, dass die meisten Zugriffe auf Pornoseiten in Deutschland von 9 to 5 sind? Ja, yep, Made in Germany ist auf dem Arbeitsmarkt immer noch ein Garant für echte Handarbeit. Und immer dran denken, vor PowerPoint-Präsentationen am Arbeitsplatz immer den Browserverlauf löschen.
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1: Ich bin Thomas Brockt. Bundeskanzler Merz wirbt für einen breiten Schulterschluss bei den geplanten Reformen in Deutschland. Er wolle keinen Vertrauensvorschuss, aber die konstruktive Mitarbeit aller Bürgerinnen und Bürger, sagte er beim Ostdeutschen Wirtschaftsforum. Gemeinsam müsse gezeigt werden, dass die Probleme des Landes gelöst werden können. Es gebe keinen Grund zur Schwarzmalerei, betonte Merz außerdem. Die schwarz-rote Koalition will bis zur Sommerpause ein großes Reformpaket zu Themen wie Rente und Steuern auf den Weg bringen. Entschädigungen bei Flugverspätungen, ein Boardingpass auf Papier, kostenloses Handgepäck. Die Europäische Union ringt um die

0: zukünftigen Rechte für Fluggäste. Die Vorstellungen der EU-Staaten und des Europaparlaments gehen in wichtigen Punkten auseinander. Seit dem Mittag verhandeln Vertreter, die Gespräche könnten sich bis in die Nacht ziehen.
1: Die Verhandlungen sind so schwierig, weil das Dilemma groß ist. Die Regierungen wollen die Entschädigungsregelung vereinfachen, denn 120.000 Menschen haben allein in Deutschland im vergangenen Jahr geklagt. Auch deswegen, weil nirgendwo festgelegt ist, was außergewöhnliche Umstände etwa sind, bei denen es keinen Schadensersatz gibt. Aus Brüssel, Dieter Ebeling.
0: Die deutsche Nationalmannschaft ist zur Fußball-Weltmeisterschaft aufgebrochen. Am Mittag startete die Linienmaschine der Lufthansa mit dem DFB-Tross an Bord von Frankfurt am Main nach Chicago. Dort findet dann am Samstag auch die WM-Generalprobe gegen die Auswahl der USA statt.
2: Der ganz normale Linienflieger ist mit etwa dreiviertelstündiger Verspätung los, weil in Frankfurt hier ein kurzes Gewitter runtergekommen ist. Neuer, Kimmich und Co. kamen aber gerade so trockenen Fußes in den Flieger. Die meisten in beigen oder dunkelblauen Anzügen. Vor dem Abflug gab es noch eine kleine Party mit Kindern, die viel Glück gewünscht haben. An Bord können die Jungs jetzt relaxen. Es gibt für die Spieler Spezialmenüs mit Kartoffeln und viel frischem Gemüse zu essen. Aus Frankfurt, Sonja Pahl.
0: Tennisprofi Alexander Zverev ist dem ersehnten ersten Grand-Slam-Titel einen weiteren Schritt näher gekommen. Zverev gewann bei den French Open in Paris das Viertelfinalduell mit Spaniens Jungstar Rafael Jodar nach anfänglichen Problemen noch glatt in 3 Sätzen. Im Halbfinale trifft der Hamburger auf den Sieger der Partie zwischen dem Brasilianer João Fonseca und Jakub Menšík aus Tschechien. Und das waren die Nachrichten mit Thomas Brockt.
3: Das Wetter. 20 Uhr ist durch und auch jetzt am Abend ist das Wetter noch nicht ganz so nett. Ne? Also viele Wolken sind unterwegs. Es gibt weiter Schauer und teils auch kräftige Gewitter. Lokal besteht weiter Unwettergefahr durch Starkregen, Hagel und Sturmböen. In den nächsten Stunden bleibt es auch wechselhaft. Später in der Nacht gibt es aber zunehmend auch trockene Abschnitte. Die Tiefstwerte liegen bei 14 bis 8 Grad. Morgen erwartet uns dann ein Mix aus Sonne und Wolken, wobei ja wirklich viele Wolken unterwegs sind und auch immer wieder Schauer möglich sind, bei bis zu 22 Grad.
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3: Wir schauen, was auf den Straßen los ist. Ab 15 Minuten 3 Meldungen. Einmal die A2 Dortmund-Hannover. Zwischen Lünen Süd und Kamberg-Kam 3 Kilometer 18 Minuten. 40 Minuten länger dauert es auf der A2 Hannover-Dortmund. Zwischen Gütersloh und Reda-Wiedenbrück da 4 Kilometer Stau. Und knapp 20 Minuten nochmal auf der A30 Amsterdam-Osnabrück. Zwischen Rheine-Nord und Rheine-Kanalhafen da aktuell 4 Kilometer Stau. Allen unterwegs eine gute Fahrt. Kommt gut an.
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3: Einen schönen guten Abend wünsche ich euch. Robert Jans ist hier und jetzt habe ich Musik für euch von Ray. Und ich sag mal so, die kommt hier nicht gerade leise durch die Tür, sondern mit ganz viel Tamtam. War ja auch auf Tour die Gute. Unter anderem hat sie da in Köln Station gemacht. Und ich sag mal so, ein Song. Da ist live völlig eskaliert. Und zwar im positiven Sinne. Und das ist natürlich dieser hier. Where is my husband?

0: Das war ein richtiger Klassiker. Dancing with Tears in My Eyes. Schön, dass ihr mit am Start seid.
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0: Ja, am 27. Juni ist es wieder soweit. Dann verwandelt sich das Areal um den Fühlinger See in Köln wieder in einen riesigen Regenbogen. So kann man das sagen. Das Rainbow Festival geht nämlich in Runde 2. Mit dabei sind zum Beispiel Boney M., Kamrat oder auch Felix Jehn. Und er stand letztes Jahr auch schon auf der Bühne und ist definitiv begeistert vom Publikum vor Ort.
3: Im letzten Mal ist mir besonders in Erinnerung geblieben, das Publikum, dass ich halt rausgekommen bin auf die Bühne und geguckt habe und echt das Gefühl hatte, ich habe noch nie so viele queer gelesene Menschen auf einem großen Mainstream-Festival gesehen. Das hat sich irgendwie total wholesome angefühlt und war richtig schön.
0: Ja, und auch dieses Jahr wird es hoffentlich wieder schön, denn Felix Jehn legt wieder am Fühlinger See auf und seine Setlist, das ist ganz wichtig, die ist dabei aber immer unterschiedlich.
3: Ja, ich spiele schon je nach Kontext auf jeden Fall ein bisschen anders. Also ich habe schon so meinen Sound und das, was ich mache, aber da kann ich natürlich in Nuancen immer variieren. Ich schaue aber vor allen Dingen auch einfach live, wie die Stimmung ist. Also ich bereite gar nicht im Detail genau vor, was ich spiele. Ich habe natürlich meine Playlist und irgendwie eine grobe Idee. 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

0: Das Wetter.
1: Es bleibt wolkig und nass. Immer wieder ziehen Schauer durch, vereinzelt auch Gewitter mit Starkregen, Hagel und kräftigem Wind. In den nächsten Stunden lässt die Gewittergefahr aber nach und es wird dann auch die meiste Zeit trocken, aber eben nicht überall. In der Nacht kühlt es sich auf 14 bis 8 Grad ab. Morgen wird der Mittwoch dann wechselhaft. Mal Sonne, mal Wolken, zwischendurch Regen, maximal 22 Grad.
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1: Wir checken schnell die Lage auf den Straßen. Ab 10 Minuten zwei Meldungen habe ich da vorliegen. Einmal die A2 Hannover-Dortmund zwischen Gütersloh und Reda-Wiedenbrück. 3 Kilometer, 37 Minuten. Und die A46 Wuppertal-Düsseldorf zwischen Wuppertal-Elberfeld und Wuppertal-Farresbeck. 1 Kilometer, 20 Minuten plus. Sonst nichts zu melden. Also allen unterwegs eine gute Fahrt und kommt gut an.
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1: Hi zusammen, Robert Jantz ist hier. Wenn ein Song geremixed wird, dann finde ich, ist es total wichtig, dass der originale Charakter von dem Track, dass der irgendwie erhalten bleibt. Und bei dem Song, den ich euch jetzt hier mitgebracht habe, da hat es auf jeden Fall wunderbar geklappt. Und zwar das Original von Tom O'Dell aus dem Jahr 2012. Hier jetzt also in der Remix-Version sein Song Another Love.

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0: von Culture Club geht's hier durch den Abend und heute ging's los für die Fußballnationalmannschaft. Es ging auf WM-Mission. Am Nachmittag sind sie von Frankfurt am Main aus gestartet in die USA, zunächst nach Chicago. Da trifft das deutsche Team am Samstag im letzten Testspiel vor dem WM-Start auf den Gastgeber USA. Und gute Wünsche, die gab's zur Abreise auch noch.
1: Ich wünsche der deutschen Mannschaft viel Spaß, weil ich glaube, mit Spaß und der Qualität, die wir haben, können wir ein sehr erfolgreiches Turnier spielen.
2: Ich wünsche der deutschen Mannschaft ganz, ganz viel Erfolg und wir stehen voll dahinter und sind dabei und gucken uns auch jedes Spiel an.
0: Ja, da kann doch nichts mehr schief gehen. Übrigens, wir senden zu jedem Spiel der deutschen Nationalmannschaft aus dem Fußballmuseum in Dortmund. 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
1: Ich bin Thomas Brock. Seit Herbst 2024 werden Menschen an den Grenzen zu Deutschland kontrolliert. Diese Kontrollen wurden seitdem immer wieder verlängert. Kritik daran kommt von der EU-Kommission.
2: Nach EU-Recht haben die Mitgliedstaaten das Recht, ausnahmsweise und vorübergehend stationäre Grenzkontrollen einzuführen. Doch in Deutschland haben sie sich zu einer Art Dauereinrichtung entwickelt. Innenminister Dobrindt hat die Kontrollen wiederholt gegen Kritik verteidigt. Sie hätten kriminellen Schleuserbanden einen erheblichen Schlag versetzt, so seine Begründung. Brüssel sieht dagegen bessere Alternativen, etwa selektive Polizeikontrollen. Dirk Zeitler, Nachrichtenredaktion.
1: Bundeskanzler Merz wirbt für einen breiten Schulterschluss bei den geplanten Reformen in Deutschland. Er wolle keinen Vertrauensvorschuss, aber die konstruktive Mitarbeit aller Bürgerinnen und Bürger, sagte Merz beim Ostdeutschen Wirtschaftsforum. Gemeinsam müsse gezeigt werden, dass die Probleme des Landes gelöst werden können. Es gebe keinen Grund zur Schwarzmalerei, so Merz. Die schwarz-rote Koalition will bis zur Sommer

0: Sommerpause ein großes Reformpaket zu Themen wie Rente und Steuern auf den Weg bringen. Kein Bronzeabzeichen, kein Freibadbesuch, weil viele Kinder und Jugendliche nicht sicher schwimmen können, fordert der Bundesverband Deutscher Schwimmmeister, dass Kinder und Jugendliche unter 16 Jahren ohne Bronzeabzeichen Freibäder nur noch in Begleitung eines Elternteils besuchen dürfen.
1: Viele Kinder tragen ihr Seepferdchen stolz auf der Badehose, aber wirklich sicher im Wasser sind sie erst nach der Bronzeprüfung. Da müssen sie unter anderem zeigen, dass sie 15 Minuten am Stück schwimmen können. Die Deutsche Lebensrettungsgesellschaft findet die Idee einer Bronzepflicht im Freibad gut. Die Verantwortung für Kinder und Jugendliche lasse sich nicht auf das Schwimmbadpersonal übertragen, heißt es von der DLRG. Die Grünen befürchten, dass Kinder aus ärmeren Familien abgehängt werden, denn ein Schwimmkurs und die Prüfung kosten auch Geld. Es gibt außerdem die Sorge, dass unsichere Schwimmer bei so einer Pflicht auf unbewachte Seen ausweichen könnten. Ursula Winkler, Nachrichtenredaktion.
0: Tennisprofi Alexander Zverev ist dem ersehnten ersten Grand-Slam-Titel einen weiteren Schritt näher gekommen. Zverev gewann bei den French Open in Paris das Viertelfinalduell mit Spaniens Jungstar Rafael Jodar nach anfänglichen Problemen noch glatt in 3 Sätzen. Im Halbfinale trifft der Hamburger auf den Sieger der Partie zwischen dem Brasilianer João Fonseca und Jakub Menšík aus Tschechien. Und das waren die Nachrichten mit Thomas Brockt.
2: Das Wetter. 21 Uhr ist durch. Am späten Abend ist es weiter wechselhaft. Es gibt viele Wolken, dazu Schauer und stellenweise auch noch vereinzelt Gewitter. Lokal kann es weiter auch mal kräftig regnen. Auch Hagel- und Sturmböen sind nicht ganz ausgeschlossen. In den nächsten Stunden ziehen die Schauer dann weiter. In der Nacht werden die trockenen Pausen dann länger. Temperaturen fallen auf 14 bis 8 Grad. Morgen gibt es dann wieder Sonne und Wolken. Dazu auch immer mal wieder Regen. Höchstwerte bei 22 Grad.
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2: Das geht schnell. Ab 5 Minuten nämlich nur eine Meldung und die kommt von der A2 Hannover-Dortmund zwischen Gütersloh und Reda-Wiedenbrück. 2 Kilometer Stau. Verliert ihr 20 Minuten. Alle unterwegs, eine gute Fahrt, kommt gut an.
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1: Country Lokal, Ausgabe 1440 aus dem Medienhaus Mülheim im Bürgerfunk von Radio Mülheim. Heute für euch im Studio und am Mikrofon
2: die Norma
1: und eure alte Satteltasche. Und die Technik macht ganz bestimmt wieder
2: W.A.
1: Und ganz bestimmt fangen wir heute wieder mit einem Double Play an von einer CD Country Crossover Gold. Murray Sullivan mit Missing You is Lonesome Rain.
2: Dann folgt der Titel Be My Cowboy Tonight, gesungen von Susan Doll.

0: Auch heute, wo es ja viel Neues gibt, weil wir Dienstag haben, waren wir für euch am Sonntag unterwegs, am 31. Mai, bei den Country News. Unter anderem bei country.de, wo der Kollege Franz Karl Opitz ja die News zusammenstellt.
1: Und da sind wir auf Riley Green gestoßen, zu seiner Ballade Change My Way. Die ist aktuell auf Platz 5 in den Airplay-Charts, gesellt sich nun neu auf Platz 31 das recht wilde Think As You're Drunk, in dem er offensichtlich viel zu viel getrunken hat.
0: Soll ja schon mal vorkommen.

Noch eine neue Künstlerin haben wir, Kayleen Butes. Von der haben wir ihren neuen Titel Never Really Mine, erschienen bei Republic Records. Da heißt es im Refrain, so frei übersetzt, wenn du Hallo sagst, dann sag ich auf Wiedersehen. Also geh nur hin und hol sie dir. Ja, mir wird es gut gehen. Wenn sie dich so leicht für sich gewinnen kann, dann warst du niemals wirklich mein. Aber da hören wir doch mal rein.

Die junge Newcomerin Lakeline Lemmings meldet sich mit einer selbstbewussten Hymne zurück mit ihrer Single 19 and Single, die einen Tag vor ihrem 20. Geburtstag erschienen ist. Liefert die Sängerin aus West Tennessee einen modernen Country-Song.

Jetzt haben wir wieder was von Megan Maroney. Die hält sich hier auf Platz 10 mit Beautiful Things.

Auch Katie Musgrave hält sich noch in den Airplay-Charts. Auf Platz 55 ist sie mit Dry Spell und auf 52 mit Loneliest Girl.

Etwas Neues gibt es in diesem Jahr auch wieder natürlich von Willie Nelson. Sein mittlerweile 79. Solo-Studioalbum. Und er beweist einmal mehr, dass kreative Leidenschaft kein Verfallsdatum kennt. Und ich muss mal ganz ehrlich sagen, der ist ja schon ein bisschen älter, ne? Und der Ralf Paulsen hat damals zu mir gesagt, Werner, ich höre auf, wenn ich noch gut kann. Ich will nicht, dass man nachher sagt, den Alten müssen wir von der Bühne schießen. Okay, aber das Album ist natürlich beeindruckend, heißt Dream Chaser. Und wir haben von dem Album für euch als ersten Titel Wonder What I'm Gonna Do.

Jetzt kommt was Besonderes, denn den Titel I Can't Read Your Mind hat Willie Nelson zusammen mit Bob Dylan geschrieben. Und das ist nicht das erste Mal, dass die beiden zusammenarbeiten, denn die hatten 1993 schon Heartland zusammen herausgebracht. Und jetzt kommt der Titel I Can't Read Your Mind.

0: Jetzt kommen wir wieder in eine Ecke. Und zwar in die Ecke deutschsprachige oder deutsche Künstler singen Englisch.
1: Und da schauen wir heute mal Richtung Niederlande. Da finden wir Kimmy June und Antoinette Hommersen mit dem Titel You and I.

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0: ich höre doch gerade Country-Musik.
1: Na und?
0: Na ja, Mensch, Keule, in Deutsch, verstehst du, in Deutsch. Endlich versteht man die Songs.
1: Mann, da muss ich doch mal reinhören.

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0: In der deutschen Ecke angekommen sind wir mit Max 2 und seinem Titel Im Cowboy-Himmel. Erschienen auf der neuen 3-CD-Box Country Club Country Made in Germany auf CD1. Die CD zwingt uns immer wieder uns zu entscheiden, sind die Titel jetzt neu, ist das eine neue CD oder sind das alte Titel? Wir können die also dienstags und freitags spielen. Von der CD ist dann auch unser nächster Titel.
1: Tom Astor und Junge Adler.

0: Da war sie wieder, unsere Studio-Uhr. Wenn wir die nicht hätten, ne, die Studio-Uhr und die dicken Erpel. Wir müssen uns von euch verabschieden. Wir haben natürlich noch vom Country Made in Germany, vom Country Club einen Titel.
1: Von Larry Schuber und Western Union, Country Music Fieber.
0: Und mit dem Larry Schuber und dem Fieber sagen dann Tschüss.
1: Die Norma.
0: Und eure alte Satteltasche.
1: Tschüss. Tschüss.

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1: Ich bin Tine Klimach. Die Polizei in Dortmund ist zu einer Bedrohungslage ausgerückt. Medienberichten zufolge hat ein Mann Kinder als Geiseln genommen. Was die Polizei bestätigt, ein Beamter wurde angeschossen.
2: Eine Schussweste habe Schlimmeres verhindert, teilte die Polizei mit. Der Bild zufolge hatte der Mann zuvor mit einem Knüppel randaliert, Gäste bedroht und Pfefferspray versprüht. Danach sei er mit einem Auto geflüchtet. Als die Polizei ihn habe stoppen wollen, habe er offenbar durch die Scheibe geschossen und den Beamten getroffen. Anschließend sei er in ein Haus geflüchtet und soll dort zwei Kindern als Geiseln haben, schreibt die Bild weiter. Dirk Zeitler, Nachrichtenredaktion.
1: Innenminister Alexander Dobrindt sieht gute Chancen, in einigen Monaten mit Drittstaaten konkrete Vereinbarungen zur Einrichtung sogenannter Rückführungszentren zu schließen. Bis sie dann tatsächlich errichtet seien, werde es aber voraussichtlich noch etwas länger dauern. Die EU hatte den Weg frei gemacht für die Errichtung sogenannter Rückkehrzentren in Drittstaaten und die Verschärfung weiterer Asylregeln.
3: Die EU will künftig mehr Abschiebungen ermöglichen. Wer ausreisen muss, aber nicht in sein Herkunftsland gebracht werden kann, soll dann in einen sogenannten Return Hub kommen, also in ein Rückkehrzentrum außerhalb der EU. Unionspolitiker erwarten viel von der EU-Verordnung, etwa geordnetere Prozesse und möglicherweise auch eine abschreckende Wirkung, sodass mehr abgelehnte Migranten freiwillig in die Heimat zurückkehren. Die SPD spricht von einer Phantomdebatte. Schließlich sei bisher kein Drittstaat für einen Hub gefunden. Die Grünen werfen der EU vor, Verantwortung auszulagern, nach dem Motto aus den Augen, aus dem Sinn. Ursula Winkler, Nachrichtenredaktion.
1: Die Zahl der Teilzeitbeschäftigten in Deutschland ist so hoch wie noch nie. Nach Angaben des Instituts für Arbeitsmarkt und Berufsforschung waren im ersten Quartal dieses Jahres rund 40% aller Erwerbstätigen in Teilzeit beschäftigt. Gleichzeitig arbeiteten Teilzeitkräfte mit durchschnittlich fast 19 Stunden pro Woche etwas mehr als vor einem Jahr. Die Zahl der Erwerbstätigen sank auf rund 45,5 Millionen. Außerdem meldeten sich weniger Beschäftigte krank als im Vorjahreszeitraum. Zum Sport. Tennisprofi Alexander Zverev ist dem ersehnten ersten Grand-Slam-Titel einen Schritt näher gekommen.

0: Zverev gewann bei den French Open in Paris das Viertelfinalduell mit Spaniens Jungstar Rafael Jodar in 3 Sätzen. Im Halbfinale trifft der Hamburger auf den Sieger der Partie zwischen dem Brasilianer João Fonseca und Jakub Menschnik aus Tschechien.
1: Und das waren die Nachrichten mit Tine Klimach.
2: Das Wetter. Da, wo Gewitter unterwegs sind, kann es tatsächlich wirklich kräftig regnen und auch stürmisch sein. In den nächsten Stunden ziehen die Schauer aber weiter und in der Nacht gibt es dann immer öfter auch trockene Phasen. Tiefstwerte haben wir bei 14 bis 8 Grad. Morgen gibt es dann einen Mix aus Sonne und Wolken, zwischendurch nass mit Höchstwerten bei 22 Grad.
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2: Da habe ich aktuell nur den Hinweis, örtlich ist doch eine ganze Menge Regen runtergekommen, also kann lokal auch Aquaplaning-Gefahr bestehen. Das ist zum Beispiel auf der A2 der Fall. Dortmund-Hannover zwischen Herford-Ost und Bad Alsen, auch in der Gegenrichtung bitte vorsichtig fahren, ist aktuell Aquaplaning-Gefahr. Fahrt bitte überall dementsprechend vorsichtig. Sonst aktuell nichts zu melden. Allen unterwegs eine gute Fahrt, kommt gut an.
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2: Uhr ist durch. Wir starten jetzt also gemeinsam rein in diese noch ganz junge Dienstagnacht. Und das machen wir auch mit einem ganz alten Song. Ja, so alt ist er auch noch nicht. Also, wir gehen zurück ins Jahr 1987. Und dieser Song hier, der macht genau das, was gute Musik machen soll. Regt zum Bewegen an, ne? Also, wir starten rein mit dem Klassiker vom Bad Album, natürlich. Michael Jackson mit The Way You Make Me Feel. Mein Name ist Robert Jans. Hallo.

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0: Das war Kato featuring John mit Turn the Lights Off, ursprünglich aus dem Jahr 2010 und gerade aber wieder so ein Song, bei dem man merkt, mein Gott, manche Songs, die kommen einfach zurück und das passt ja auch perfekt in diesen Dienstagabend, ne? So langsam, Lichter gehen langsam aus, wir fahren ja alle langsam mal runter, aber natürlich bleib ich hier noch bis Mitternacht an eurer Seite und danach geht's ja auch weiter, ist ja klar. Jetzt geht's hier von der Clubstimmung direkt rüber in die Großstadt Nacht, ein deutscher Popsong aus dem Jahr 2009, immer noch sofort Bilder im Kopf, Cassandra Steen und Adel Tawil mit Stadt.
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1: Das Wetter beruhigt sich langsam, es bleibt aber wechselhaft. Vereinzelt sind noch Schauer mit dabei, örtlich auch Gewitter. In den nächsten Stunden werden die trockenen Abschnitte aber länger. Ganz ausgeschlossen ist Regen aber nicht. In der Nacht, da wird es mit 14 bis 8 Grad auch recht kühl, wie ich finde. Morgen startet der Mittwoch dann mit Sonne und Wolken. Später sind wieder einzelne Schauer möglich. Maximal werden 22 Grad erreicht.
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1: Der schnelle Blick auf die Straßen, und der geht wirklich schnell, denn ich habe nur eine Meldung für euch. Die A44 Dortmund-Kassel zwischen Marsberg und Warburg, 3 Kilometer Stau, 7 Minuten plus. Allen unterwegs eine gute Fahrt und kommt gut an.
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1: Hi zusammen in der noch ganz jungen Dienstagnacht. Mein Name ist Robert Jans. Schön, dass ihr dabei seid. Und wenn ihr gerade unterwegs seid, dann kommt ihr hoffentlich gut an. Und alle, die jetzt vielleicht noch so eine kleine Portion Geborgenheit brauchen, so ein bisschen Herz, für euch spiele ich jetzt Alex Warren mit Ordinary.
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Mein Gott, wer hat denn die Disco-Kugel hier ins Studio gehängt? Das war Paradise von Sophie and the Giants und Purple Disco Machine. Richtig großartiger Sommersound. Und ich würde sagen, jetzt machen wir uns einfach. Wir machen uns das ja eh hier nett, ne? Die Nacht, aber jetzt wird's mal ein bisschen ruhiger, aber nicht weniger intensiv. Ich habe Musik für euch mitgebracht von Riku Rama. Ja, der kommt aus Finnland, wisst ihr vielleicht auch, ne? Und war ja früher als Gitarrist bei Sunrise Avenue unterwegs. Jetzt mittlerweile ist er solo unterwegs und

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1: Ich bin Tine Klimach. Nach einem schweren russischen Angriff mit vielen Toten und Verletzten in der vergangenen Nacht warnt der ukrainische Präsident Selenskyj erneut vor einer großen Attacke. Noch in dieser Nacht könne es zu einem massiven Angriff kommen, sagt er unter Berufung auf Geheimdienstinformationen in seiner abendlichen Videobotschaft. Erst in der Nacht hatte Russland erneut die Ukraine mit schweren Luftangriffen überzogen. Selenskyj sprach von 22 Toten und 130 Verletzten. Bundeskanzler Friedrich Merz wirbt bei den geplanten Reformvorhaben in Deutschland für einen breiten Schulterschluss. Er sagte beim Ostdeutschen Wirtschaftsforum im brandenburgischen Bad Saarow:
2: Es gibt auch keinen Grund für Pessimismus und Schwarzmalerei über die Zukunft unseres Landes. Es liegen nicht die besten Jahre unseres Landes hinter uns, sondern es liegen sehr gute Jahre vor uns. In Ostdeutschland, in Westdeutschland, in der Bundesrepublik Deutschland insgesamt und in Europa.
1: Die schwarz-rote Koalition plant bis zur Sommerpause ein großes Reformpaket auf den Weg zu bringen zu zentralen Themen wie Rente und Steuern. Gewerkschaften und Sozialverbände warnen vor einem Abbau des Sozialstaats. Und das nicht umsonst. Immer mehr Menschen in Deutschland geraten finanziell unter Druck. Laut dem neuen Armutsbericht des Paritätischen Wohlfahrtsverbands leben inzwischen 13,3 Millionen Menschen in Armut, so viele wie noch nie seit Beginn der Erhebung. Besonders oft fehlt das Geld für Strom, Heizung und größere Anschaffungen.
3: Wo jemand lebt, macht dabei einen großen Unterschied. Während die Armutsquote in Bayern und Baden-Württemberg vergleichsweise niedrig ist, liegt sie in Bremen, Sachsen-Anhalt, Berlin und Hamburg deutlich höher. Das liegt laut dem Bericht unter anderem an schlechteren Chancen auf dem Arbeitsmarkt und geringeren Bildungschancen. Dazu kommen die hohen Lebenshaltungskosten, die viele Haushalte zusätzlich belasten. Besonders kritisch ist die Lage älterer Menschen. Fast jeder Fünfte über 65 gilt inzwischen als arm oder armutsgefährdet. Zoe Tassovali, Redaktion.
1: In Dortmund ist ein Polizist bei einer Bedrohungslage angeschossen worden. Eine Schussweste habe Schlimmeres verhindert. Der Beamte sei nach bisherigen Erkenntnissen unverletzt, teilte die Polizei mit. Einem Bericht der Bild-Zeitung zufolge hat ein Mann in einer Wohnung im Dortmunder Stadtteil Höchsten zwei Kinder als Geiseln genommen und auf den Polizisten geschossen. Laut der Polizei läuft der Einsatz noch.
4: Und das waren die Nachrichten mit Tine Klimach.
5: Das Wetter.
6: Stellenweise ziehen immer noch Schauer durch. Vereinzelt kann auch noch ein Gewitter mit dabei sein. In den nächsten Stunden wird es aber langsam insgesamt ruhiger. Und in der Nacht gibt es auch längere trockene Phasen. Temperaturen sinken auf 14 bis 8 Grad. Morgen insgesamt eine wechselhafte Nummer. Mix aus Sonne und Wolken. Dazu aber immer wieder Schauer. Das ist die schlechte Nachricht. Höchstwerte dann so bei 22 Grad.
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6: Da habe ich gerade nur eine Meldung für euch und die kommt von der A1 Köln-Dortmund. Zwischen Köln-Niel und dem Kreuz Leverkusen aktuell 1 Kilometer Stau. Da verliert ihr 7 Minuten. Sonst habe ich keine Meldung für euch. Also allen unterwegs eine gute Fahrt und kommt gut an.
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6: Ich guck mal schnell auf die Uhr. Kurz nach 11, Robert Jantz ist hier. Die letzte Stunde dieser kleinen, aber feinen Sendung läuft. Und wenn man so als Radiomoderator nichts mehr zu sagen hat, das ist ja überhaupt nicht schlimm. Im Gegenteil. Was braucht man dann? Genau, ein Lied. Und das kommt von Mark Forster. Also das heißt so, hier ist er mit ein

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0: Was ein geiles Stück Musikgeschichte. Bonnie Tyler war das mit Holding Out for a Hero. Atze Schröder, ne, der gute Atze, der ist ja wirklich seit Jahrzehnten multimedial unterwegs. Anders kann man das nicht sagen. Ich zähl mal auf. Bühne, check. TV, check. Radio, ne, hier bei uns zum Beispiel, check. Und Podcast macht er auch noch. Und da kümmert er sich dann auch wieder, ne, um die ganzen Promis und die, die noch mal welche werden möchten.
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3: Ja, nee, ist klar.
4: Leute, ich bin fick und fertig. Bauer sucht Frau. Der perfekte Brückenschlag zwischen Agrar- und Pornoindustrie sackt immer weiter in den Quotensumpf ab. Ja, sicher. Ich habe hier in der Bunten gelesen. Hier, Inka Bause hat schon Angst, dass sie nochmal richtig arbeiten muss. Aber was ist passiert? Bauer sucht Frau. Die Quoten sind schlecht. Vor allem in der jungen Zielgruppe. Ja, viele Jugendliche wissen doch gar nicht mehr, was ein Bauer ist. Die denken ja wirklich, die Milch kommt aus dem Tetrapack und die Kühe aus dem 3D-Drucker. Was hat diese wunderbare Sendung nicht alles für die ökologische Landwirtschaft getan? Richtig, nix. Ja, das einzige Vermächtnis vom Bauer sucht Frau sind nun mal Schäfer Heinrich und hier Narromol, die sich mittlerweile bei Kampf der Reality-Stars gegenseitig fick und fertig machen. So, und jetzt wisst ihr auch, warum keiner Bauer sucht Frau mehr gucken will. Ja, man muss die Idioten verhindern, bevor die das Licht der Kamera erblicken. Ja, ja, für Inka Bause, da finden wir auch schon mal ein neues. Hier, die kann doch Stefan Ross beerben bei Immer wieder Sonntags. Dann geht da die Quote auch wieder hoch. Da kann sie auch ab und zu mal als Rod Stewart-Double auftreten.
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1: So, zum Ende des Dienstags gucken wir nochmal aufs Wetter. Also es wird langsam ein bisschen ruhiger. Hier und da gibt es noch Schauer, vereinzelt auch noch ein paar Gewitter. Aber in der Nacht werden die trockenen Phasen jetzt länger. Die Temperaturen gehen in den nächsten Stunden auf 14 bis 8 Grad zurück. Wir schauen direkt auf morgen, also den Mittwoch. Da gibt es dann Sonne und Wolken im Wechsel. Zwischendurch kann es auch wieder regnen. Spitzenwerte liegen dann bei 22 Grad.
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1: Der schnelle Blick auf die Straßen. Zwei Meldungen habe ich. Einmal die A44 Kassel-Dortmund. Zwischen dem Kreuz Wünberg-Haaren und Büren 3 Kilometer Stau, 5 Minuten plus. Und die A44 Kassel-Dortmund zwischen Geseke und Erwitte-Anrüchte. 1 Kilometer Stau, knapp 2 Minuten. Sonst nichts zu melden. Allen unterwegs eine gute Fahrt und kommt gut an.

Robert Janssens hier in der ganz jungen Dienstagnacht. Lang haben wir nicht mehr, dann dürfen wir schon den Mittwoch begrüßen. Bis dahin aber erst noch mal ganz viel Musik. Und da legen wir jetzt mal los mit einem Song, den viele vielleicht kennen durch den Film Boyhood. Hier ist Family of the Year mit Hero. Und mein Name ist Robert Janssens. Ich freue mich, dass ihr mit dabei seid.

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Es ist einfach so ein großartiger Song. Das waren Queen mit Radio Gaga, ein Klassiker aus dem Jahr 1984 und natürlich für uns hier vom Radio einfach auch irgendwie auch Pflichtprogramm. Ich meine, Freddie Mercury, diese Stimme, diese Energie, also mehr Radiogefühl geht eigentlich gar nicht. Und von einem Song über die Kraft des Radios gehen wir jetzt rüber zu einer Dame, die einfach Pop-Geschichte in der Gegenwart schreibt. Taylor Swift natürlich, spiele ich euch mit The Fate of Ophelia. Mit dem Song hat sie letztes Jahr ihre Life of a Showgirl-Ära eröffnet. Hier ist sie jetzt, also Taylor Swift. Mein Name ist Robert Jantz.

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1: Ich bin Tine Klimach. Seit Herbst 2024 werden Menschen an den Grenzen zu Deutschland kontrolliert. Die Kontrollen wurden seitdem immer wieder verlängert. Kritik daran kommt von der EU-Kommission.
2: Nach EU-Recht haben die Mitgliedstaaten das Recht, ausnahmsweise und vorübergehend stationäre Grenzkontrollen einzuführen. Doch in Deutschland haben sie sich zu einer Art Dauereinrichtung entwickelt. Innenminister Dobrindt hat die Kontrollen wiederholt gegen Kritik verteidigt. Sie hätten kriminellen Schleuserbanden einen erheblichen Schlag versetzt, so seine Begründung. Brüssel sieht dagegen bessere Alternativen, etwa selektive Polizeikontrollen. Außerdem seien bei der Kommission zahlreiche Beschwerden von Bürgern und Unternehmen eingegangen. Aus Berlin, Dirk Zeitler.
1: Die Zahl der zivilen Todesopfer in der Ukraine nach dem verheerenden russischen Angriff in der vergangenen Nacht ist nach Behördenangaben auf mehr als 20 gestiegen. Es gab 130 Verletzte. Präsident Zelensky warnte erneut vor einer großen Attacke. Noch in dieser Nacht könne es zu einem massiven Angriff kommen, sagte er unter Berufung auf Geheimdienstinformationen in seiner abendlichen Videobotschaft. Die Antidiskriminierungsstelle des Bundes verzeichnet so viele Fälle wie nie zuvor. Über 13.000 Menschen wandten sich im vergangenen Jahr an die Beratung, weil sie sich wegen ihrer Hautfarbe, Religion, wegen Geschlecht, Alter oder anderen Merkmalen benachteiligt sahen. Das waren 15% mehr als im Jahr davor.
3: Am häufigsten, bei mehr als 40% der Fälle, ging es um Rassismus. Registriert wurden etwa fremdenfeindliche Beleidigungen und Abwertungen. Oder die Menschen sahen sich wegen ihrer Herkunft benachteiligt, etwa im Bewerbungsprozess, bei der Wohnungssuche oder bei Arztterminen. Rassistische Einstellungen verfestigen sich und führen zu deutlich heftiger erlebter Diskriminierung, sagte die Antidiskriminierungsbeauftragte Attermann. Mehr als ein Viertel der Fälle bezog sich auf Benachteiligungen wegen einer Behinderung oder Krankheit. Mehr als jeder fünfte Fall drehte sich um Diskriminierung wegen des Geschlechts. Ursula Winkler, Nachrichtenredaktion.
1: Zum Sport. Mit einer Grußbotschaft aus dem Flughafen Tower ist die Fußballnationalmannschaft in Amerika angekommen. Welcome to the German team, hätten die Fluglotsen gesagt, so der Lufthansa-Kapitän über Bordlautsprecher nach Ankunft. Das WM-Team landete am späten Abend deutscher Zeit im Nordwesten von Chicago. Die letzte Testpartie für die Weltmeisterschaft ist am Samstag gegen Co-Gastgeber USA.
4: Das Wetter.
5: Auch jetzt in der Nacht kann es noch Gewitter geben mit Sturmböen. Das beruhigt sich im Verlauf der Nacht, aber 14 bis 8 Grad nur noch. Tagsüber heute dann weiter eher uselig. Gewitter und Regen sind immer mal wieder möglich, bis 22 Grad. Und am Donnerstag weiter bewölkt. Im Tagesverlauf kann es auch Gewitter oder Schauer geben, bis 21 Grad.
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6: A44 Dortmund-Kassel zwischen Büren und Lichtenberg.

0: Genau, 2 Kilometer Stau, 5 Minuten Zeitverlust. Wir wünschen allen unterwegs gute Fahrt.
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2: Einen wunderschönen guten Abend zusammen oder gute Nacht, wie auch immer. Wir starten gleich mit der brandneuen von Madonna und Sabrina Carpenter. Die beiden haben sich zusammengetan und Bring Your Love rausgebracht. Und jetzt aber erstmal wird es ein bisschen ramontisch hier im Radio. Aus den 80ern, aus dem Film Dirty Dancing. Hier ist Hungry Eyes für euch im besten Mix. Schöne Nacht mit uns.

0: Schöne Nummer von den Ex-Ambassadors Renegades war das. Hallo zusammen an diesem frühen Mittwoch. Digitalisierung und Deutschland, ne, das ist ja so ein Thema. Das geht so gut zusammen wie, weiß ich nicht, WLAN und WLAN-Kabel oder Volleyball und Schläger. Gerade bei so behördlichen Sachen immer noch schwierig bei uns. Ne? Willst du irgendwie ein Dokument einreichen, musst du das erstmal ausdrucken. Da ist nichts mit online abschicken. Genau für dieses Problem wurde aber eigentlich 2011 der E-Mail-Service DE-Mail eingeführt. Da konnte man vertrauliche Dokumente sicher per Mail hin und her schicken. Das Problem ist, hat irgendwie kein Schwein genutzt und deswegen wird das Ganze jetzt auch zum Ende des Jahres wieder eingestellt. Der Kollege Stefan Rejek über die DE-Mail und über andere Flops.
1: Schau mal Hand hoch, wer hat hier schon mal was von DE-Mail gehört? Hier dieses super sichere Mail-System von der Bundesregierung, meine ich. Das konnte hier, ich kann das jetzt nicht so gut erklären, aber dafür haben die ja damals extra so mega authentische Werbeclips gedreht.
2: Ab morgen werde ich DE-Mailer. Da kriegt man Dokumente, die man normalerweise per Post bekommt, in DE-Mail-Online-Postfach. Und da ist dann alles schön ordentlich und man findet alles sofort.
1: Tja, gefunden wird das Ganze dann aber doch nur von den wenigsten. Aber nicht nur DE-Mail ist grandios gefloppt. Die Geschichte hat wirklich endlos viele Fälle, bei denen man sich einfach nur denkt, was haben die da im Marketing eigentlich geraucht? Zum Beispiel 1985 zu Zeiten der Cola Wars, als die Pepsi-Rebellen fast so viel Cola verkauften wie das Coca-Cola-Imperium. Da hat Coca-Cola einfach mal die Rezeptur verändert.
3: Nee. Bah.
1: Ja, und diese innovative Idee hielt dann genau 79 Tage. Dann gab's wieder die ganz normale Coca-Cola mit dem peppigen Namen Coca-Cola Classic. Oder hier, Google Plus, das sollte ja eine Alternative zum damals noch gigantischen Facebook sein. Aber mal ehrlich, hat das irgendwer von euch genutzt? Ne, ich auch nicht. War dann auch der Grund, das Ganze wieder einzustampfen. Und mein persönliches Highlight ist ja der grüne Ketchup von der Marke Heinz. Ja, einfach mal Shrek auf die Pommes kotzen lassen. Geil. Wurde dann aber auch nach ein paar Jahren wieder vom Markt genommen.
4: Grün heißt nein, nein, nein.
1: Tja, könnte man heute easy als Dubai-Ketchup verkaufen. Vielleicht sind das ja auch alles gar keine Flops, sondern einfach Dinge, die ihrer Zeit voraus waren.

0: Das Wetter.
1: Ihr müsst euch auch jetzt im Verlauf der Nacht auf Schauer und Gewitter einstellen. Gegen morgens hin wird es dann aber wieder ruhiger, 14 bis 8 Grad. Tagsüber heute dann wieder Schauer und Gewitter möglich. Das nimmt dann gegen Abend hin immer mehr ab. Bis 22 Grad heute tagsüber. Morgen am Donnerstag bis 21 Grad. Dazu weiter viele Wolken und auch Schauer und Gewitter möglich.
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2: A44 Dortmund-Kassel zwischen Marsberg und Warburg. 1 Kilometer Stau, 5 Minuten Zeitverlust. Wir wünschen allen unterwegs gute Fahrt.
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1: Vielleicht seid ihr ja schon auf dem Weg in den wohlverdienten Feierabend, gerade nach der Spätschicht. Oder vielleicht geht die Schicht auch einfach gerade erst los bei euch. Egal, wo ihr seid, auf dem Weg nach Hause, dann kommt gut heim. Oder auf der Arbeit, dann haltet durch. Wir sind auf jeden Fall bei euch. Schön, dass ihr zuhört. Jetzt Musik für euch von Wir sind Helden. Das ist nur ein Wort.

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Wie viel können, dürfen, sollen Kinder eigentlich so im Internet sehen? Das ist ja wirklich schwer zu kontrollieren. Und was die da teilweise alles sehen können in diesem Internet, das ist ja wirklich heftig. Gestern gab es dazu eine Doku im ZDF, Generation Porno heißt

0: Und unser Comedian Hannes Höfer, der ist froh darüber, in einer anderen, nicht digitalen Zeit groß geworden zu sein.
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2: Top 3 der unterhaltsamen Pornotitel. Harry Potter und die Kammer des Schleckens, Stoß langsam 1 bis 3 oder ein Klassiker wie Black Cock Down. Das waren Pornotitel, Leute. Heute sind Pornos natürlich viel familiengerechter, besonders bei Patchwork. Wieso gibt's sonst so viele Filmchen über Stiefmütter? Ich frag mich, was dieser uneingeschränkte Zug...
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1: Damals auch, dass es in der Videothek Material gab, aber das dann in dem Ü18-Bereich. Gut sichtbar für alle. Ey, wenn du da reingegangen bist, wusste das am nächsten Tag die ganze Stadt. Ey, das war auf deiner Mitgliedskarte hinterlegt. Und wir regen uns heute über Cookies auf. Wusstet ihr eigentlich, dass die meisten Zugriffe auf Pornoseiten in Deutschland von 9 to 5 sind? Ja, yep, Made in Germany ist auf dem Arbeitsmarkt immer noch ein Garant für echte Handarbeit. Und immer dran denken, vor PowerPoint-Präsentationen am Arbeitsplatz immer den Browserverlauf löschen.
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1: Ich bin Tine Klimach. Bundesinnenminister Alexander Dobrindt sieht gute Chancen, in einigen Monaten mit Drittstaaten konkrete Vereinbarungen zur Errichtung sogenannter Rückführungszentren zu schließen. Bis sie dann tatsächlich errichtet seien, werde es aber voraussichtlich noch etwas dauern.
2: Es ist ein rechtsstaatliches Verfahren und ein notwendiges Verfahren, um eben gegen kriminelle Schleuser und Schlepperbanden vorzugehen, die diese Regelungen bisher genau kennen und mit dem Versprechen, wir bringen dich nach Europa, du wirst dauerhaft hier bleiben können, weil man dich nicht zurückführen kann, ihr Geschäftsmodell betreiben. Genau dieses Geschäft der kriminellen Schleuserbanden muss durchbrochen werden, wenn wir die Migrationspolitik neu ordnen wollen.
1: Die EU hat den Weg freigemacht für die Errichtung sogenannter Rückführungszentren in Drittstaaten und die Verschärfung weiterer Asylregeln. Immer mehr Menschen in Deutschland arbeiten in Teilzeit. In den ersten 3 Monaten dieses Jahres stieg ihre Zahl sogar auf einen Rekordwert. Das hat das Institut für Arbeitsmarkt- und Berufsforschung ermittelt. Gleichzeitig sank die Zahl der Vollzeitbeschäftigten.
3: 40% aller Beschäftigten arbeiten Teilzeit und sie arbeiten sogar noch mehr Stunden pro Woche als bisher. Vollzeitjobs dagegen sind gesunken um rund 270.000 Stellen. Und nicht nur das. Es gibt weniger Krankmeldungen als noch im Vorjahr. Über angebliche Faulheit, Work-Life-Balance und 8-Stunden-Tag wird gerade heftig diskutiert, auch in der Regierung. Kanzler Merz sagt, um unseren Wohlstand zu erhalten, müssen wir mehr arbeiten. Claudia Wächter, Nachrichtenredaktion.
1: In Dortmund hat ein Randalierer einen Polizisten angeschossen und sich anschließend in seiner Wohnung verschanzt. Der Beamte wurde dank Schussweste nur leicht verletzt. Der Tatverdächtige soll im Stadtteil Höchst in seiner Wohnung seine 3 Kinder festhalten, so die Polizei. Sie seien aber wohl auf, wie es hieß. Spezialkräfte sind vor Ort, die den 51-jährigen Dortmunder zum Aufgeben bewegen sollen. Die Lage ist weiter angespannt, denn er soll bewaffnet sein. Zum Sport. Tennisprofi Alexander Zverev ist dem ersehnten ersten Grand-Slam-Titel einen Schritt näher gekommen. Zverev gewann bei den French Open in Paris das Viertelfinalduell mit Spaniens Jungstar Rafael Jodar in 3 Sätzen. Im Halbfinale trifft der Weltranglisten-Dritte am Freitag auf den 20-jährigen Tschechen Jakub Mečnik.
4: Das Wetter.
5: Wechselhaft, teils Gewitter oder Schauer, so sieht's gerade aus. Dazu 14 bis 8 Grad. Tagsüber dann heute bis zu 22 Grad warm, aber auch hier müsst ihr euch auf Schauer und Gewitter einstellen, die erst gegen Abend hin abklingen. Morgen am Donnerstag dann bis 21 Grad und auch hier eine dicke Wolkendecke und auch hier Schauer oder Gewitter möglich.
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6: A40 Dortmund-Essen zwischen Dortmund-Hombruch und Dortmund-Barob. 1 Kilometer Stau. Wir wünschen allen unterwegs gute Fahrt.
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5: Es ist noch sehr früh an diesem Mittwoch. Kommt gut durch die Nacht mit uns und passt auf euch auf, egal wo ihr gerade seid. Guten Morgen.

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0: Ja, so langsam geht's auf die Zielgerade vor der WM. Ne? Das deutsche Team trifft jetzt am Samstag im letzten Testspiel vor dem WM-Start in den USA auf Gastgeber USA. Was wünscht ihr denn so der deutschen Fußballnationalmannschaft?
1: Ich wünsche der deutschen Mannschaft viel Spaß, weil ich glaube, mit Spaß und der Qualität, die wir haben, können wir ein sehr erfolgreiches Turnier spielen.
2: Ich wünsche der deutschen Mannschaft ganz, ganz viel Erfolg. Und wir stehen voll dahinter und sind dabei und gucken uns auch jedes Spiel an.
3: Ja, wir wünschen auf jeden Fall gutes Gelingen bei der WM, gutes Abschneiden, hoffentlich Finale und dann auch den Pokal in die Luft stemmen und so wenig Verletzungen wie möglich.
4: Ja, auf jeden Fall ganz viel Spaß, Freude und Zusammenhalt.
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0: Das Wetter.
1: Auch jetzt in der Nacht kann es noch Gewitter geben mit Sturmböen. Das beruhigt sich im Verlauf der Nacht, aber 14 bis 8 Grad nur noch. Tagsüber heute dann weiter eher uselig. Gewitter und Regen sind immer mal wieder möglich, bis 22 Grad. Und am Donnerstag weiter bewölkt. Im Tagesverlauf kann es auch Gewitter oder Schauer geben, bis 21 Grad.
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2: A33 Osnabrück-Bielefeld zwischen Borgholzhausen und Halle 1 Kilometer Stau. Und A40 Dortmund-Essen zwischen Dortmund-Hombruch und Dortmund-Barup 1 Kilometer stockender Verkehr. Wir wünschen allen unterwegs gute Fahrt.
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1: Mann, in dem Kleid siehst du gar nicht so fett aus wie sonst. Das, liebe Leute, ist ein Negliment, also nur ein Kompliment, das eigentlich keines ist. Mann, siehst du toll aus, das wäre ein Kompliment. Und damit kennen sich die Sportfreunde Schiller hervorragend aus. Hier ist ein Kompliment. Schöne Nacht mit uns.

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0: Erinnert ihr euch noch an eure Schulzeit? Wenn ja, wie war da so die Laune der Lehrer? Gut? Mäßig? Armageddon? Ein deutsches Forschungsteam hat jetzt herausgefunden, sind Lehrerinnen und Lehrer gut drauf, dann lernen Schülerinnen und Schüler auch besser. Dazu wurden knapp 700 Lehrer in 8 Ländern befragt, ob sie sich in ihren Stunden eher gefreut oder geärgert haben. Und dazu kamen eben die Daten zum Lernerfolg von mehr als 17.000 Schülerinnen und Schülern. Und alle haben die gleiche Aufgabe bearbeitet. Und siehe da, wenn Lehrkräfte Freude an ihrer Arbeit haben, dann sorgt das wiederum für bessere Leistungen bei ihren Schülern. So, und ich weiß jetzt endlich, warum ich in Chemie immer so mies war.
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0: Ich bin Tine Klimach. Nach einem schweren russischen Angriff mit vielen Toten und Verletzten in der vergangenen Nacht warnt der ukrainische Präsident Selenskyj erneut vor einer großen Attacke. Noch in dieser Nacht könne es zu einem massiven Angriff kommen, sagt er unter Berufung auf Geheimdienstinformationen in seiner abendlichen Videobotschaft. Innenminister Alexander Dobrindt sieht gute Chancen, in einigen Monaten mit Drittstaaten konkrete Vereinbarungen zur Einrichtung sogenannter Rückführungszentren zu schließen. Die EU hatte den Weg frei gemacht für die Errichtung sogenannter Rückkehrzentren in Drittstaaten und die Verschärfung weiterer Asylregeln.
1: Die EU will künftig mehr Abschiebungen ermöglichen. Wer ausreisen muss, aber nicht in sein Herkunftsland gebracht werden kann, soll dann in einen sogenannten Return Hub kommen, also in ein Rückkehrzentrum außerhalb der EU. Unionspolitiker erwarten viel von der EU-Verordnung, etwa geordnetere Prozesse und möglicherweise auch eine abschreckende Wirkung. Die Grünen werfen der EU vor, Verantwortung auszulagern, nach dem Motto aus den Augen, aus dem Sinn. Ursula Winkler, Nachrichtenredaktion.
0: Angesichts klammer Staatskassen sollen aus Sicht des Deutschen Gewerkschaftsbundes die Superreichen hierzulande mehr zum Gemeinwesen beitragen. Unter anderem über eine Vermögensteuer. Statt für die Breite der arbeitenden Menschen den Rotstift anzusetzen, muss die Bundesregierung endlich die Nutznießer der ungleichen Verteilung in die Pflicht nehmen, sagte der stellvertretende DGB-Vorsitzende Körzel dem Redaktionsnetzwerk Deutschland. Nach einem neuen DGB-Konzept soll jeder Euro besteuert werden, der über ein Nettovermögen von 1 Million Euro hinausgeht. Zum Sport. Mit einem netten Gruß aus dem Flughafen Tower ist die Fußballnationalmannschaft in Amerika angekommen. Welcome to the German team, hätten die Fluglotsen gesagt, so der Lufthansa-Kapitän über Bordlautsprecher nach Ankunft. Das WM-Team landete am späten Abend deutscher Zeit im Nordwesten von Chicago.
2: Das noble Teamhotel liegt etwas nördlich der Innenstadt mit Blick auf den Lake Michigan. Rund 20 Minuten sind es von dort bis zum Trainingszentrum von Chicago Fire, dem Ex-Club von Bastian Schweinsteiger. Hier will Bundestrainer Nagelsmann den Feinschliff vornehmen in den kommenden Tagen für das XXL-Turnier. Einen letzten Test gibt's dann am Samstag gegen die USA, bevor es ins WM-Quartier in die Südstaaten geht. Thomas Bremser, Redaktion.
0: Viel Zeit zum Verschnaufen gibt es für die deutsche Nationalmannschaft nicht. Schon am Vormittag startet das erste Training.
3: Das Wetter.
4: Ihr müsst euch auch jetzt im Verlauf der Nacht auf Schauer und Gewitter einstellen. Gegen morgens hin wird es dann aber wieder ruhiger, 14 bis 8 Grad. Tagsüber heute dann wieder Schauer und Gewitter möglich. Das nimmt dann gegen Abend hin immer mehr ab. Bis 22 Grad heute tagsüber. Morgen am Donnerstag bis 21 Grad. Dazu weiter viele Wolken und auch Schauer und Gewitter möglich.
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6: A4 Aachen-Köln. Zwischen Kreuz A Aachen und Eschweiler West dichter Verkehr. 6 Minuten Zeitverlust. Wir wünschen allen unterwegs gute Fahrt.
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4: Frage, wie trinkt ihr denn eigentlich euren Kaffee? Und alle so um diese Uhrzeit am liebsten direkt aus der Kanne und auf Ex. Es gibt tatsächlich eine repräsentative Umfrage zum Thema Kaffee. Es gibt ja zu jedem Thema eine Umfrage. Und 3/4 der Leute sagen, es ist ihnen super wichtig, Kaffee aus ihrer Lieblingstasse zu trinken. Jeder 5. sagt sogar, der Kaffee schmeckt sonst nicht. Der schmeckt nur aus der Lieblingstasse. Also ich muss ja sagen, bei uns in der Redaktion lohnt eine Lieblingstasse nicht, weil, ich sag das jetzt mal unter uns, die klauen hier. Und dann siehst du plötzlich einen Kollegen, wie er an deiner Lieblingstasse